setzen. Neben direkten Strafmaßnahmen gegen russische Politiker und Firmen soll das Gesetz die russischen Öl- und Gasexporte stärker eindämmen, mit denen Russland seinen Angriffskrieg gegen die Ukraine finanziert.

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1: Ich bin Diana Kramer. Nach dem US-Senat hat auch das Repräsentantenhaus in Washington für ein Sanktionspaket gestimmt, um Russland wegen des Ukraine-Kriegs stärker unter Druck zu setzen. Das Gesetz soll auch die russischen Öl- und Gasexporte stärker eindämmen, mit denen Russland seinen Angriffskrieg gegen die Ukraine finanziert.
2: Präsident Trump muss nur noch unterschreiben und dass er das tun will, hat er schon angekündigt. Mit dem Gesetz kann er die 5 größten Käufer von russischem Öl und Gas mit Sanktionen belegen und auch jene Länder bestrafen, die Russland dabei helfen, Energiesanktionen zu umgehen. Vor allem China und Indien beziehen viel russisches Erdöl und diese Maßnahme könnte nun die Handelsbeziehungen weiter strapazieren. Tina Eck, USA.
1: Während die Bundesregierung darüber berät, wie Autofahrer hierzulande entlastet werden können, steigen die Preise an den Tankstellen jeden Tag weiter. Welche Lösung es am Ende sein wird, ist weiter unklar. Unionsfraktionschef Thorsten Frey hält eine Entscheidung der Koalition bis zum 1. Oktober für erreichbar. Das sagte er in der ARD-Sendung Maischberger. Als Option nannte Frey erneut eine Senkung der Energiesteuer oder die Senkung der Mehrwertsteuer auf Benzin und Diesel von 19% auf 7%. 4 Tage vor der mit Spannung erwarteten Landtagswahl in Mecklenburg-Vorpommern haben sich SPD-Ministerpräsidentin Manuela Schwesig und ihr Herausforderer von der AfD, Live-Erik Holm, am Abend im NDR-Fernsehen ein Rededuell geliefert. Vor allem Schwesig, die zuletzt mit ihrer SPD aufgeholt hatte, war im Angriffsmodus.
3: Der Ton war schnell gesetzt. Schon beim ersten Thema Bildung warf Herausforderer Holm der Ministerpräsidentin Versagen vor. Schwesig klagte beim Thema Migration über Hass und Hetze der AfD. Holm machte ein Versagen der Politik für das ausländerfeindliche Klima verantwortlich. Auffällig war, oft redeten die Kandidaten aneinander vorbei und immer wieder beschuldigten sie sich gegenseitig der Lüge. Aus Schwerin, André Ballin.
1: Zum Fußball. Jürgen Klopp benennt heute seinen ersten Kader als Bundestrainer für die anstehenden Länderspiele der Nationalmannschaft. Als Torhüter Nummer 1 steht Marc-André Ter Stegen vor einer Rückkehr in die DFB-Auswahl. Keinen Platz im Aufgebot soll Dennis Under vom VfB Stuttgart haben, der bei der WM noch 3 Tore erzielt hatte. Am 24. September startet die Nationalmannschaft gegen die Niederlande in die neue Länderspielsaison.

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1: Ich bin Diana Kramer. Die EU-Kommission will den Zugang zu sozialen Netzwerken für Kinder unter 13 Jahren in Deutschland und in anderen Mitgliedsländern beschränken. Das hatte EU-Kommissionspräsidentin Ursula von der Leyen gestern im EU-Parlament in Straßburg angekündigt. Heute will sie dazu Details bekannt geben.
2: Keine Social-Media-Konten unter 13 Jahren, danach auch erstmal nur Mini-Konten unter elterlicher Aufsicht mit Einschränkungen und generell weniger Funktionen, die Kinder und Jugendliche süchtig nach Social Media machen können. Diese Vorstöße der EU gelten aber nicht sofort. EU-Parlament und Mitgliedsländer müssen sich erst damit befassen und sich einigen. Das kann Monate oder sogar Jahre dauern. Grundsätzlich kann Deutschland auch eigene Regeln erlassen, auch früher. Bildungsministerin Karin Prien hat Vorschläge für Oktober angekündigt. Die großen Plattformen zu Maßnahmen verpflichten, kann aber nur die EU-Kommission. Onni Thorau, Berlin.
1: Mit Blick auf die angekündigten Entlastungen angesichts der hohen Spritpreise hält Unionsfraktionschef Thorsten Frey schnelle Entscheidungen der Koalition für erreichbar. Aus seiner Sicht könnte das schon zum 1. Oktober gelingen, sagte Frey am Abend in der ARD-Sendung Maischberger. Das sei ambitioniert, aber es habe in der Vergangenheit auch schon geklappt, sagte Frey mit Blick auf den Tankrabatt im Frühjahr. Als mögliche Option nannte er eine erneute Senkung der Energiesteuer oder eine Senkung der Mehrwertsteuer auf Kraftstoffe von 19% auf 7%. US-Präsident Donald Trump reagiert mit einer Drohung auf den Vorstoß von EU-Kommissionspräsidentin Ursula von der Leyen, Kanada zum ersten assoziierten Mitglied der Europäischen Union zu machen. Er halte das für lächerlich, sagte Trump vor Reportern.
3: Trump droht mit hohen Zöllen oder sogar einem Handelsstopp in Europa für den Fall, dass er eine assoziierte EU-Mitgliedschaft Kanadas als feindlichen Akt empfinden sollte, also wenn die EU das aus böser Absicht mache. Aber falls die Absicht gut sei, könnte alles in Ordnung sein, sagte Trump. Von der Leyen hatte vorgeschlagen, Kanada zum ersten assoziierten Mitglied der EU zu machen, ohne aber konkrete Details zu nennen. Tina Eck, USA.
1: Zum Fußball. Bayer Leverkusen ist mit einem Heimsieg in die Europa League gestartet. Die Bergself setzte sich zum Auftakt mit 2:0 gegen den slowenischen Fußballmeister NK Celje durch.

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1: Ich bin Diana Kramer. Während die Bundesregierung darüber berät, wie Autofahrer hierzulande entlastet werden können, steigen die Preise an den Tankstellen jeden Tag weiter. Welche Lösung es am Ende sein wird, ist weiter unklar. Unionsfraktionschef Thorsten Frey hält es für möglich, dass bis zum kommenden Monat aber eine Entscheidung der Koalition gelingen kann. Das sagte Frey in der ARD-Sendung Maischberger.
2: Ich glaube, wenn man sich anschaut, wie war es im Frühjahr, wir haben das innerhalb weniger Tage hinbekommen. Ich glaube, wenn man das jetzt zügig macht, kann das zum 1. Oktober gelingen. Und das ist sehr ambitioniert, das muss man sagen, aber das hat in der Vergangenheit schon geklappt. Und wenn wir eng zusammenarbeiten, auch im Parlament, dann ist das eine Chance.
1: Als Optionen nannte Unionsfraktionschef Frey erneut eine Senkung der Energiesteuer oder die Senkung der Mehrwertsteuer auf Benzin und Diesel von 19% auf 7%. Wie alt sollte man sein für TikTok, Instagram oder ChatGPT? Die EU-Kommission will den Zugang zu sozialen Netzwerken für Kinder unter 13 Jahren in Deutschland und anderen Mitgliedsländern beschränken. Heute will Kommissionspräsidentin von der Leyen Details vorstellen.
3: Eine zentrale Frage zu den Kommissionsplänen lautet, wie soll das funktionieren? Ein Account für 13- bis 15-Jährige mit Erlaubnis der Eltern für maximal eine Stunde täglich und für die 15- bis 18-Jährigen dann ein Account mit einer Sperre für Erwachseneninhalte? Bedeutet das also eine Ausweispflicht für alle Social-Media-Nutzer? Nicht nur deswegen wird es noch lange dauern, bis es eine Einigung gibt, auch weil verschiedene Länder andere Alterslimits wollen und manche sich bei diesem Thema nicht aus Brüssel Vorschriften gefallen lassen wollen. Aus Brüssel, Dieter Ebeling.
1: US-Präsident Donald Trump reagiert mit einer Drohung auf den EU-Vorstoß, Kanada zum ersten assoziierten Mitglied der Europäischen Union zu machen. Er halte das für lächerlich, sagte Trump vor Reportern und warnte, falls er es als feindseligen Akt empfinden sollte, würde er hohe Zölle verhängen oder den Handel mit Europa in vielen Bereichen einstellen. Die USA und Kanada befinden sich aktuell in einem festgefahrenen Handelsstreit, der zuletzt wieder eskaliert war. Und zum Fußball. Bayer Leverkusen ist mit einem Heimsieg in die Europa League gestartet. Die Werkself setzte sich mit 2:0 gegen den slowenischen Meister NK Celje durch.

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0: Potsdam Wachermacher hier. Schönen guten Morgen. Ja, den Donnerstag, den starten wir gleich erstmal mit guter Laune. Rick Astley haben wir für Sie mit Never Gonna Give You Up und... Neue Nummer von James Blunt, Tastes Like Summer, haben wir alles gleich.
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2: Ich bin Charlie Detloff und das ist das Top-Thema der Stunde. Der Ortsbeirat Groß-Gelinicke hat sich gegen den geplanten Windpark im Potsdamer Norden ausgesprochen. Die notwendige Änderung des Flächennutzungsplans fand keine Mehrheit. Gleichzeitig fordert der Ortsbeirat, stadtweit nach geeigneten Flächen für Windenergie zu suchen. 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Und jetzt mehr Nachrichten aus Deutschland und der Welt.
3: Ich bin Diana Kramer. Die EU-Kommission will den Zugang zu sozialen Netzwerken für Kinder unter 13 Jahren in Deutschland und in anderen Mitgliedsländern beschränken. Das hatte EU-Kommissionspräsidentin Ursula von der Leyen gestern im EU-Parlament in Straßburg angekündigt. Heute will sie dazu Details bekannt geben.
4: Keine Social-Media-Konten unter 13 Jahren, danach auch erstmal nur Mini-Konten unter elterlicher Aufsicht mit Einschränkungen und generell weniger Funktionen, die Kinder und Jugendliche süchtig nach Social Media machen können. Diese Vorstöße der EU gelten aber nicht sofort. EU-Parlament und Mitgliedsländer müssen sich erst damit befassen und sich einigen. Das kann Monate oder sogar Jahre dauern. Grundsätzlich kann Deutschland auch eigene Regeln erlassen, auch früher. Bildungsministerin Karin Prien hat Vorschläge für Oktober angekündigt. Die großen Plattformen zu Maßnahmen verpflichten, kann aber nur die EU-Kommission. Onni Thorau, Berlin.
3: Mit Blick auf die angekündigten Entlastungen angesichts der hohen Spritpreise hält Unionsfraktionschef Thorsten Frey schnelle Entscheidungen der Koalition für erreichbar. Aus seiner Sicht könnte das schon zum 1. Oktober gelingen, sagte Frey am Abend in der ARD-Sendung Maischberger. Das sei ambitioniert, aber es habe in der Vergangenheit auch schon geklappt, sagte Frey mit Blick auf den Tankrabatt im Frühjahr. Als mögliche Option nannte er eine erneute Senkung der Energiesteuer oder eine Senkung der Mehrwertsteuer auf Kraftstoffe von 19% auf 7%. US-Präsident Donald Trump reagiert mit einer Drohung auf den Vorstoß von EU-Kommissionspräsidentin Ursula von der Leyen, Kanada zum ersten assoziierten Mitglied der Europäischen Union zu machen. Er halte das für lächerlich, sagte Trump vor Reportern.
5: Trump droht mit hohen Zöllen oder sogar einem Handelsstopp in Europa für den Fall, dass er eine assoziierte EU-Mitgliedschaft Kanadas als feindlichen Akt empfinden sollte, also wenn die EU das aus böser Absicht mache. Aber falls die Absicht gut sei, könnte alles in Ordnung sein, sagte Trump. Von der Leyen hatte vorgeschlagen, Kanada zum ersten assoziierten Mitglied der EU zu machen, ohne aber konkrete Details zu nennen. Tina Eck, USA.
3: Zum Fußball. Bayer Leverkusen ist mit einem Heimsieg in die Europa League gestartet. Die Werkself setzte sich zum Auftakt mit 2:0 gegen den slowenischen Fußballmeister NK Celje durch.
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0: Ja, alle, die heute Morgen schon mal das Fenster aufgemacht haben, es ist ein bisschen frisch. Wir haben aktuell 12 Grad in Rathenow, in Potsdam und auch in Brandenburg an der Havel. Aber keine Panik, die Temperaturen, die steigen noch ein bisschen. Heute maximal 19 Grad und die Chance auf Sonne, die ist auch wieder da. Jetzt so zum Vormittag, morgen noch so ein bisschen in Begleitung mit Wolken, aber es bleibt heute den ganzen Tag trocken.
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0: Da ist momentan zum Glück noch nicht allzu viel los. Wir haben einen Stau auf der Autobahn und zwar auf der A9 zwischen Kleinmarzehns und Niemegk. Da dauert es momentan schon 5 Minuten länger. Bei uns in Potsdam kommen sie soweit aber erstmal gut durch. Blitzer zum Glück auch noch keine bei uns im Stadtverkehr. Falls Sie da aber noch was sehen sollten, Staus, Blitzer oder vielleicht auch Gefahrenstellen, klingeln Sie gern bei uns durch oder schreiben Sie uns eine WhatsApp an die 0331 581 692 und die 30. Danke und Ihnen weiter eine gute Fahrt.
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0: Schönen guten Morgen, Amelie und Charlie hier.
2: Guten Morgen.
0: Ja, unser Kollege und Wachermacher Till, der ist jetzt im wohlverdienten Urlaub.
2: Ja, liebe Grüße. Genießt die Zeit und hol eine Mütze Schlaf für uns nach.
0: Auf jeden Fall. Wir starten gleich mal mit dem Wichtigsten für Ihren Donnerstag in Guten Morgen Potsdam. Gleich haben wir erstmal neue Musik von James Blunt, Tastes Like Summer. Und das darf natürlich zum Wachwerden nicht fehlen. Liquido mit Narcotic haben wir für Sie.
2: Morgen.
0: Schönen guten Morgen.

0: 11:56 ist es.
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0: Es ist Donnerstag, der 17. September und Potsdam wird heute erstmals Gastgeber eines bundesweiten Treffens und zwar zum Thema Schutz bezahlbaren Wohnraums.
2: Es geht vor allem um den Schutz vor Verdrängung durch zum Beispiel teure Modernisierungen. Wir kennen ja alle den Wohnungsmarkt bei uns in Potsdam und der Region. Start ist da heute um 9 Uhr im Bildungsforum.
0: Und um 14.30 Uhr startet heute außerdem der inklusive Kaffeeklatsch in Potsdam.
2: Da treffen Unternehmen aus der Region auf Menschen mit Behinderung, die einen Job suchen. Um 14.30 Uhr geht es hier los in der IHK Potsdam in der Breitestraße. Und auch im Brandenburger Landtag, da geht es heute weiter. Um 9.30 Uhr beginnt die nächste Sitzung.
0: Und fand ich auch total witzig, habe ich heute Morgen gelesen. Heute ist der 4. Tag der Sauna-Aufguss-WM. Und zwar am Scharmützelsee bei uns in der Region. Da geht es darum, wer die größte Show macht und auch die beste Wedeltechnik hat.
2: Sachen gibt's.
0: Also ich weiß nicht, ob ich da mithalten kann, aber da sind auf jeden Fall wahrscheinlich die Profis am Werk. Das Finale, das ist dann am Samstag und damit wünschen wir Ihnen einen tollen Start.
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0: von diesem Stimmvolumen, was diese Frau hat. Celine Dion war das mit I'm Alive. Hier sind Ihre Radio Potsdam Wachermacher. Schönen guten Morgen. Und das ist ein Thema, wo sich ja vor allem alle Autofahrer die Haare raufen. Die Benzinpreise, ja. Die steigen und steigen. Und jetzt ist es auch offiziell nach Daten des Spritpreisportals Tankerkönig. Gehört Brandenburg zu den teuersten Bundesländern beim Diesel und bei Super E10. Und was die Landespolitik da jetzt genau gegen machen will, das ist gleich Thema bei uns in den Lokalnachrichten um 6:30. Dann schauen wir noch kurz auf die Temperaturen. Es ist momentan noch ein bisschen frisch. Ich würde auf jeden Fall so eine leichte Jacke empfehlen. 12 Grad momentan, 19 wären es dann maximal. Auf den Straßen momentan zum Glück noch nicht allzu viel los. Wir haben einen kleineren Stau noch auf der A9. Und zwar, wenn Sie da unterwegs sind zwischen Kleinmarzehns und Niemeck, da dauert es noch 2 Minütchen länger.
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0: Ich fand, das ist so ein Song, da kann man wirklich nur mitschaukeln und ein bisschen lächeln. Perfekt für den Start in den Donnerstag. Rick Astley war das Never Gonna Give You Up. 6.22 Uhr ist es jetzt. Hier sind die Radio Potsdam Wachermacher. Und morgen, da fragen Sie sich vielleicht, ob schon Silvester in Potsdam ist. Aber nee.
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0: Also ich glaube, da wird es auf jeden Fall bunt und laut bei uns in Potsdam. Auf jeden Fall der perfekte Start ins Wochenende. Gleich gibt's das Wichtigste aus Potsdam und unserer Region in unseren Nachrichten. Jetzt hier Pink, 6.23 Uhr ist es.

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0: Gute Laune Musik für Ihren Start in den Donnerstag. Mbapp, Sie hören die Radio Potsdam Wachermacher. 6.30 Uhr ist es gleich.
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0: Ja, und der Ortsbeirat Großglienicke, der hat sich jetzt gegen den geplanten Windpark im Potsdamer Norden ausgesprochen. Charlie, woran liegt's?
2: Die dafür notwendige Änderung des Flächennutzungsplans fand am Dienstagabend keine Mehrheit. Geplant sind bislang bis zu 9 Windräder in Großglienicke Nordwest und im benachbarten Karzow. Gleichzeitig fordert der Ortsbeirat Oberbürgermeisterin Nusche Aubel auf, stadtweit nach geeigneten Flächen für Windenergie zu suchen. Die Kritiker vor Ort verlangen unter anderem genauere Nachweise zu Wirtschaftlichkeit, Windaufkommen und energiewirtschaftlichem Bedarf. Tanken ist in Brandenburg derzeit besonders teuer. Nach Daten des Spritpreisportals Tankerkönig gehörten Brandenburg und Berlin gestern Nachmittag mit rund 2,57 Euro pro Liter zu den teuersten Bundesländern beim Diesel. Bei Super E10 lag Brandenburg mit etwa 2,43 Euro sogar an der Spitze. Wirtschaftsministerin Martina Clement fordert deshalb von der Bundesregierung eine schnelle Entlastung an der Zapfsäule. Besonders betroffen seien Pendler, die in Brandenburg täglich weite Strecken mit dem Auto zurücklegen müssen. Heute findet in der IHK Potsdam der inklusive Kaffeeklatsch statt. Von 14 bis 17:30 Uhr kommen dort Arbeitgeber, Beratungsstellen und arbeitssuchende Menschen mit Behinderung zusammen, um sich über inklusive Beschäftigung und berufliche Chancen auszutauschen. Außerdem geht es um Praxisbeispiele aus der Region und mögliche Förderangebote. Ziel ist es, Unternehmen und potenzielle Fachkräfte direkt miteinander ins Gespräch zu bringen.
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0: Momentan sind es hier bei uns in Potsdam 12 Grad. 12 Grad dann auch in Gelto und in Nauen. 19 werden es heute maximal. Und man sieht schon so ein bisschen, es wird auf jeden Fall heller. Und das liegt daran, dass heute auch noch die Sonne vorbeikommt. Also klar, Sonne-Wolken-Mix. Die Wolken, die werden wir nicht ganz los, aber es bleibt trocken. Morgen dann vormittags ein bisschen Regen. Ansonsten auch ein Mix aus Sonne und Wolken bei maximal 20 Grad.
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0: Staumeldungen aus dem Potsdamer Stadtverkehr haben wir aktuell keine. Es gibt noch so ein bisschen Stop and Go auf der Autobahn, auf der A9, und zwar zwischen Kleinmarzehns und Niemeck, da aber nur 2 Minütchen länger. Ansonsten sieht es hier soweit auch erstmal frei aus. Blitzer haben wir eingemeldet bekommen, und zwar von der Hanna, die hat uns geschrieben. Aktuell steht einer in der Geschwister-Scholl-Straße bei uns in Potsdam, da direkt in der 30er-Zone. Falls Sie da aber noch was sehen sollten, machen Sie es gern genauso wie Hanna, schicken Sie uns eine WhatsApp oder klingeln Sie durch. Unsere Nummer für alles, das ist die 0331 581 692 und die 30. Und dann wünschen wir Ihnen weiterhin eine gute Fahrt.
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0: Moin Moin,
2: guten
0: ich
2: Morgen.
0: Bin Amelie.
2: Schönen guten Morgen, ich bin Charlie.
0: Und jetzt haben wir ja aktuell wirklich eine neue Jahreszeit. Ne? Wir merken es, die Blätter, die werden bunt. Es wird auch so ein bisschen frischer draußen. Aber das heißt ja auch, es gibt neue Highlights, die wir bei uns in der Stadt genießen können.
2: Ja, der Herbst ist da. Meteorologisch ist er ja eigentlich schon seit dem 1. September da. Astronomisch dann am 23. September, also nächste Woche. Und jede Jahreszeit, die hat ja so seine schönen Seiten. Und genau darüber sprechen wir gleich.
0: Wir wollen nämlich mal wissen, was machen Sie denn im Herbst in Potsdam am liebsten? Gern her mit den WhatsApp-Sprachnachrichten an die 0331 581 692 und die 30.
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0: Donnerstagmorgen, 6.40 Uhr ist es jetzt. Radio Potsdam ist hier. Moin, moin. Das war Marc Ember mit Who Knows. Und ich glaube, wir sehen es alle, wenn wir es aus dem Fenster schauen oder wenn wir in letzter Zeit auch mal bei uns in der Stadt unterwegs waren. Der Herbst, der ist auf jeden Fall hier bei uns in der Region. Und ich muss ja sagen, ich bin totaler Fan. Also wieder so einen schönen warmen Tee oder auch einen Kaffee jetzt so zum Frühstück. Und man kann ja auch wieder ein paar Dinge in Potsdam machen, die während dem Sommer so ein bisschen auf Pause gelegt worden sind. Charlie, wie sieht es bei dir aus mit Herbst?
1: Ami, ich glaube, du siehst es schon an meinem Blick. Ich finde den Herbst furchtbar.
0: Die Augen sind am Rollen.
1: Ich kann nicht verstehen. Es wirklich, die Tage, die werden kürzer, die Jacken kommen langsam wieder raus. Dafür gibt es natürlich aber auch bunte Blätter, Kürbissuppe und ganz gemütliche Abend. Das ist das einzige Plus am Herbst. Aber wie sieht es denn eigentlich sonst bei uns in der Redaktion aus? Was sind die Highlights bei uns in Potsdam im Herbst?
2: Mein Lieblingsplatz im Herbst ist die Potsdamer Lindenallee zwischen dem Neuen Palais und Golm. Da kann man dann super zwischen den herbstlichen Bäumen, den Linden und Kastanien super picknicken, Fahrrad fahren und ja, vielleicht mache ich dieses Jahr auch nochmal Picknick im Herbst. Wird bestimmt ganz schön.
3: Also ich liebe ja den Herbst. Deshalb, da gibt es verschiedene Orte. Also wenn es jetzt vielleicht draußen so ein bisschen stürmt, da mag ich es auch sehr, sehr cozy. Das heißt, du findest mich wahrscheinlich im nächsten Café irgendwie ein Heißgetränk schlürfen mit einem schönen Stück Kuchen. Das finde ich immer gut. Oder wenn ich so ein bisschen umhertingeln kann, auch gerne mal, weiß ich, auf der Brandenburger oder Sterncenter, weil da werde ich definitiv die nächste Pumpkin Spice Kerze mir kaufen, vielleicht auch noch eine Kuscheldecke und das nächste Buch darf auch nicht fehlen.
4: Am liebsten bin ich da, wo der Herbst auch sein Gesicht am schönsten zeigen kann. Das ist da, wo Bäume und Blätter sind. Das heißt, diese vielen Parks, die wir haben, die sich dann verkleiden in so ein schönes Herbstgewand. Und da bin ich irgendwie gern. Das ist eine tolle Atmosphäre und wir haben ja wirklich wunderschöne Spazierwege. Und manchmal bin ich auch ganz zu Hause und dann ist eine Kerze ganz schön. Und dann kann man von draußen den Herbst dann gucken. Auch schön.
3: Also erstmal natürlich in den ganzen schönen vielen Parks, die wir haben, weil einfach, ne, wenn sich die Blätter färben, das ist einfach ein Must-See und davon haben wir ja ganz, ganz viel bei uns in Potsdam. Und dann würde ich sagen, die vielen Schwimmhallen, die wir hier bei uns in Potsdam auch haben, weil jetzt kann man draußen nicht mehr schwimmen. Das muss man jetzt drin machen.
1: Mm, auf den Punkt. Absolut. Ich habe so langsam das Gefühl, ich bin allein mit meiner Meinung, dass ich den Herbst wirklich gar nicht mag. Das Team von Radio Potsdam ist anscheinend Fan und jetzt sind Sie dran. Haben Sie denn schon Lust auf Herbst und worauf freuen Sie sich in den nächsten Wochen am meisten in Potsdam?
0: Schreiben Sie uns da gerne per WhatsApp ins Studio an die 0331 581 692 und die 30. Und ich muss sagen, jede neue Jahreszeit ist ja auch irgendwie so ein neues Kapitel, so ein kleiner Neuanfang, ne? Mhm. Und ich bin wirklich Fan, aber gern Ihre Meinung. Her. Also 6.43 Uhr, Sie hören die Radio Potsdam Wachermacher. Jetzt geht's kurz zurück in die 80er, damit wir auch mit ordentlich Schwung in den Tag starten können. Mike Oldfield ist das. Mit Shadow on the Wall starten Sie gut rein.
1: Morgen!

0: Groovy, 6.46 Uhr, schönen guten Morgen. Hier ist Radio Potsdam, bei uns gibt's morgens das Wichtigste alle Viertelstunde für Sie. Und ich bin mir sicher, diese Diskussion, die kommt bei vielen Eltern auf. Ab wann sollte mein Kind eigentlich TikTok, Instagram und Co. benutzen dürfen? Damit beschäftigt sich jetzt auch die EU-Kommission. Heute geht's nämlich darum, den Zugang zu sozialen Medien für alle unter 13 in Deutschland und auch in anderen EU-Ländern zu beschränken. Mehr dazu dann gleich in unseren Weltnews um 7. Dann schauen wir nochmal kurz rauf, was wir heute anziehen müssen. Also auf jeden Fall eine Jacke, würde ich sagen. Aktuell 12 Grad. Am besten darunter dann aber noch so ein lockerer Pulli oder vielleicht auch ein leichtes T-Shirt. 19 Grad werden es heute maximal. Dazu noch ein bisschen Sonne. Und auf den Straßen ist es soweit erstmal ziemlich ruhig. Verkehrsmeldungen bzw. Staumeldungen aus Potsdam haben wir aktuell keine. Wir haben aber einen Blitzer, der schon unterwegs ist. Und zwar in der Geschwister-Scholl-Straße. Schönen guten Morgen.
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9: Und das sind unsere heutigen PNN-Schlagzeilen. Aufruhr um Anti-Höcke-Plakat. Polizei beschlagnahmt Poster der Linken in Fürstenwalde. Serie von Raubdelikten hält Polizei in Atem, was über zahlreiche Überfälle durch jugendliche Gruppen in Potsdam bekannt geworden ist. Zu wenig Vielfalt. Wo bleibt die Diversität im Potsdams Hans-Otto-Theater?

0: Sie hätten uns gerade hier mal im Studio sehen sollen. Die Musik wurde laut gedreht und es wurde sich schon mal wach getanzt.
1: Ganz genau.
0: So muss das. 6.54 Uhr.
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0: Und da stellen wir Ihnen heute jemanden vor, der aus der Kunst- und Kulturszene Potsdams eigentlich gar nicht mehr wegzudenken ist. Karikaturist und Cartoonist Jörg Hafemeister.
1: Seine Ausstellung Reif für die Insel ist aktuell auf der Freundschaftsinsel zu sehen. Seit 40 Jahren stellt er schon aus.
3: Ja, ich hatte schon ein, zwei Ausstellungen, aber so einen schönen Ort wie hier, das ist natürlich wirklich was Besonderes. Da freue ich mich total und ja, ich bin da auch stolz und Reif für die Insel.
0: Aufgewachsen ist er aber übrigens im Norden.
3: Ich bin in Neustrelitz zur Schule gegangen. Und dann waren meine Eltern, dachten sie, jetzt muss der Junge mal an die frische Luft. Und ein Kollege meiner Mutter, der hatte, die war Sängerin am Theater in Neustrelitz. Und der Kollege ist nach Potsdam gegangen, hatte eine Junggesellenwohnung, hatte geheiratet. Und dann bin ich in seine Junggesellenwohnung, bin eine Woche später zum, ich glaube, Wohnungswirtschaft oder so hieß das und habe gesagt, Mensch, jetzt bin ich irgendwie, mein Vermieter wohnt nicht mehr. Dann haben die gesagt, dann müssen sie die Wohnung übernehmen. Und plötzlich war ich Potsdamer.
1: Ja, so schnell kann es gehen. Und Potsdam ist ja für einen Karikaturist bestimmt auch der perfekte Ort.
3: Ja, also wenn ich mich über irgendwas ärgere, dann versuche ich mir immer klarzumachen, das ist eigentlich ganz nützlich für mich. Ich kann darüber nachdenken, ich kann daraus was machen. Und ich habe schon das Gefühl, dass einem der Stoff nicht ausgeht. Also es ist immer wieder was da. Und wenn mir mal gar nichts einfällt, dann geht auch irgendwas mit dem Wetter und mit dem kleinen Fritzen geht das eigentlich immer.
0: Also Potsdam bietet da auf jeden Fall eine Menge Motive. Und das ganze Interview mit Jörg Hafemeister, das gibt es dann heute Abend bei uns hier auf Radio Potsdam nochmal in voller Länge. Und zwar um 18 Uhr, 6.55 Uhr. Schönen guten Morgen.
1: Morgen.
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0: Das war neue Musik von Isaac. We had it all. Es ist jetzt 7:02 und ich würde sagen, jetzt ist der perfekte Zeitpunkt, um sich diese Nummer schon mal ins Handy einzuspeichern. 0331 581 692 und die 30. Gleich gibt's nämlich die nächste Runde Kids Quiz. Wir haben wieder tolle Gewinne für Sie mit dabei und da gibt's wieder eine Frage zu lösen. Wir wollen da einfach die Antwort per WhatsApp-Sprachnachricht, deswegen jetzt schon mal die Nummer, dass Sie vorbereitet sind. Ansonsten natürlich auch wieder gute Musik für Ihren Start in den Donnerstag. Coldplay ist gleich mit dabei mit Adventure of a Lifetime. Unsere richtige Klassiker dürfen natürlich nicht fehlen. Zum Mitsingen Elton John, I'm Still Standing. Das alles gleich.
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2: Ich bin Charlie Detloff und das ist das Top-Thema der Stunde. In Potsdam beginnt heute erstmals der bundesweite Städteaustausch zur sozialen Erhaltungssatzung. Rund 85 Fachleute aus 14 Kommunen beraten dabei über den Schutz von Bewohnern vor Verdrängung in sogenannten Milieuschutzgebieten. Mehr Nachrichten aus unserer Region finden Sie jederzeit bei uns im Netz auf radio-potsdam.de. Und jetzt mehr Nachrichten aus Deutschland und der Welt.
3: Ich bin Tine Klimach. Während die Bundesregierung darüber berät, wie Autofahrer hierzulande entlastet werden können, steigen die Preise an der Tankstelle jeden Tag weiter. Ob es eine Lösung gibt, die schon ab Oktober greift und welche das sein wird, ist unklar.
4: Möglich ist zum Beispiel, dass die Mehrwertsteuer auf Benzin und Diesel von 19% auf 7% gesenkt wird oder, wie schon beim Tankrabatt im Frühjahr, die Energiesteuer gesenkt wird. Die Entscheidung dafür war seinerzeit schnell gefallen, sagt Unionsfraktionschef Thorsten Frey. Deshalb könnte es auch dieses Mal zügig gehen. Auch wenn es ambitioniert sei, es könnte zum 1. Oktober gelingen, sagte Frey in der ARD-Sendung Maischberger. Aber neben einer kurzfristigen Lösung müsste es auch dauerhafte Antworten geben. Denn die Lage im Nahen Osten werde sich kurzfristig nicht entspannen. So frei. Diana Kramer, Nachrichtenredaktion.
3: Soziale Netzwerke sollen für Kinder unter 13 Jahren in der EU künftig nach dem Willen von Kommissionspräsidentin von der Leyen tabu sein. Am Tag nach ihrer Ankündigung will sie heute an Straßburg den Vorschlag der EU-Kommission vorstellen. Anschließend müssen sich das EU-Parlament und die Mitgliedsländer mit dem Vorschlag befassen. US-Präsident Trump reagiert mit einer Drohung auf den Vorstoß der EU-Kommissionspräsidentin von der Leyen, Kanada zum ersten assoziierten Mitglied der Europäischen Union zu machen. Er halte das für lächerlich, sagte Trump zu Reportern.
5: Trump droht mit hohen Zöllen oder sogar einem Handelsstopp in Europa für den Fall, dass er eine assoziierte EU-Mitgliedschaft Kanadas als feindlichen Akt empfinden sollte, also wenn die EU das aus böser Absicht mache. Aber falls die Absicht gut sei, könnte alles in Ordnung sein, sagte Trump. Offenbar hatte er sich mit der Materie noch nicht näher befasst, als die Reporterfrage kam. Von der Leyen hatte vorgeschlagen, Kanada zum ersten assoziierten Mitglied der EU zu machen, ohne aber konkret Details zu nennen. Aus den USA, Tina Eck.
3: Zum Sport. Bayer Leverkusen ist mit einem Heimsieg in die Europa League gestartet. Die Werkself setzte sich mit 2:0 gegen den slowenischen Meister Celje durch. Und heute Abend startet die TSG Hoffenheim beim griechischen Vertreter Ofi Kreta in die Europa League-Saison.
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0: Es sieht gerade so schön aus. Wenn Sie können, schauen Sie auf jeden Fall mal kurz raus aus dem Fenster. Unser Blick geht hier so Richtung Merkur-Hotel, so ein bisschen über die Brandenburger Straße. Und die Sonne, die kommt endlich raus und lächelt uns mal wieder an. Es wird wieder hell. Das ist auf jeden Fall die gute Nachricht. Klar, heute im Laufe des Tages noch hier und da mal ein paar Wölkchen. Aber es bleibt auf jeden Fall trocken. Wir haben aktuell 12 Grad hier bei uns in der Brandenburger. Dann auch 12 Grad in Ludwigsfelde und auch in Werder. Und morgen wird es dann noch mal ein bisschen wärmer. Heute maximal 19 Grad, morgen 20 Grad. Vormittags zwar ein, zwei Regentröpfchen, aber ansonsten auch viel Sonne.
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0: Da haben wir auf jeden Fall schon einen kleineren Stau auf der A115. Und zwar, wenn Sie da unterwegs sind, von Kleinmachnow aus kommt Richtung Potsdamer Chaussee. Da dauert es momentan 5 Minuten länger. Ansonsten hier bei uns im Potsdamer Stadtverkehr kommen Sie soweit ganz gut durch. Auf den Autobahnen ist soweit auch nicht mehr los. Wir haben ein bisschen Stop and Go noch auf der A9. Das hält sich aber im Rahmen. 2 Minuten länger dauert es zwischen Kleinmarzehns und Niemeck. Ansonsten 2 Blitzer aktuell. Einmal bei uns in Potsdam in der Geschwister-Scholl-Straße und wir haben noch einen und zwar in Fahrland, der steht da in der Ketziner-Straße. Falls Sie da aber noch was gesehen haben sollten, gern her damit an die 0331 581 692 und die 30. Kommen Sie gut durch.
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0: Es ist 7:04. Schönen guten Morgen.
2: Morgen.
0: Und gleich gibt's bei uns hier wieder das Kids-Quiz. Ja, die ganze Familie darf wieder miträtseln. Und es gibt auch wieder ordentlich was zu gewinnen.
2: Na aber, Amelie, Drachen zum Selbstbasteln und Bemalen. Und vom Drachensteigen war ich als Kind übrigens ein riesengroßer Fan. Und jeden Herbst ist mindestens ein Drachen im Baum hängen geblieben. Total ärgerlich.
0: Ja, ich muss sagen, ich kann mich gar nicht mehr so genau erinnern. Ich weiß nur, man musste auf jeden Fall schnell sein, damit er da hochkommt. Die Frage, die es da zu beantworten gibt, die gibt's wie immer gleich nach nur einem Song, Emilia Torini mit Jungle Drum. Moin Moin!
2: Morgen!
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0: Song, Emilia Torini, Jungle Drum 77 ist es jetzt.
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0: Und man merkt ja heute Morgen schon, wenn man aufsteht, Fenster aufmacht oder vielleicht auch schon draußen war, der Herbst ist da. Es ist ein bisschen frischer, 12 Grad aktuell, aber es gibt ja auch Highlights vom Herbst. Ne? Lutz hat uns zum Beispiel geschrieben, er findet den Herbst so toll, um sich einfach mal einzumummeln, zu lesen und Musik zu hören. Finde ich genauso. Ansonsten großes Highlight, ja auch das Drachensteigen. Ne? Und da starten wir sie hier natürlich am besten aus.
3: Ja, ganz genau. Gibt's heute zu gewinnen bei uns im Kids-Quiz. Und zu beantworten gibt es da eigentlich nur eine Frage.
0: Und die kommt heute von Luisa.
4: Warum sieht man im Herbst morgens besonders häufig Nebel? A, weil die warme Luft auf den kalten Boden trifft und Wassertröpfchen entstehen können. B, weil die Wolken herunterfallen. Oder C, weil die Bäume und Wiesen anfangen zu schwitzen.
0: Okay, also warum ist es morgens neblig?
4: A, weil die warme Luft auf den kalten Boden trifft und Wassertröpfchen entstehen können. B, weil die Wolken herunterfallen. Oder C, weil die Bäume und Wiesen anfangen zu schwitzen.
0: Gern her mit den Antworten und dann gibt's von uns einen Drachen zum Selbstbasteln und zum Selbstbemalen.
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0: Wir wollten nur die Antwort zu dieser Frage hier wissen.
1: Warum sieht man im Herbst morgens besonders häufig Nebel? A, weil die warme Luft auf den kalten Boden trifft und Wassertröpfchen entstehen können. B, weil die Wolken herunterfallen. Oder C, weil die Bäume und Wiesen anfangen zu schwitzen.
0: Und Sie, ihr habt da auf jeden Fall ordentlich Sprachnachrichten reingeschickt. Wir hören mal in die hier rein.
2: Guten Morgen, hier sind Kathi und Mathilda. Und wir glauben, Antwort A ist richtig. Auf der Rückbank ist noch ein bisschen rot und ein bisschen schläfriges Kind. Aber, ja, doch, es wird wenigstens genickt. Alles klar. Habt einen schönen Tag.
0: Ja, auf jeden Fall auch. Dankeschön. Hoffentlich jetzt so in Richtung Schule wird es dann noch mit dem Wach werden. Wir fragen mal Luise, ob das richtig ist.
1: Antwort A ist korrekt. Im Herbst bildet sich morgens besonders häufig Nebel, weil sich die langen Nächte stark abkühlen und die feuchte Luft am Boden den Taupunkt erreicht.
0: Na, wissen wir Bescheid. Und für euch gibt's auf jeden Fall den Drachen zum Selbstbasteln. Herzlichen Glückwunsch und die nächste Chance wieder abzustauben. Natürlich morgen nochmal hier um 7:07.
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4: Wer die Lösung weiß, schickt einfach eine WhatsApp, Text oder Sprachnachricht an die 0331 581 692 30.

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Elton John, I'm Still Standing. 16 Minuten nach 7 ist es. Und die ersten, beziehungsweise viele von Ihnen wahrscheinlich unterwegs Richtung Schule, vielleicht auch schon Richtung Arbeit. Und hier haben wir schon mal einen kleinen Stau in Babelsberg, dass Sie Bescheid wissen. Und zwar in Richtung Bahnhof Babelsberg. Da dauert so 2 bis 3 Minütchen länger. Gute Nachrichten gibt's aber von den Autobahnen. Da ist soweit erstmal nicht so viel los. Wir haben noch 2 Blitzer, nur dass Sie auch nicht zu schnell unterwegs sind Richtung Schule.

0: Wir haben einen in der Geschwister-Scholl-Straße und auch in der Ketzinerstraße. Gerade 12 Grad und Sie sehen es wahrscheinlich schon, die Sonne, die lächelt und begleitet uns den ganzen Tag über. Und übrigens, das noch eine gute Nachricht für Ihren Start. Die Regattastrecke in Werder, die ist nach umfangreichen Sanierungen offiziell wieder freigegeben worden und die ersten Wettkämpfe, die sind auf der neuen Strecke auch schon erfolgreich über die Bühne gegangen. Alles Wichtige aus Potsdam und der Region um 7:30 in unseren Lokalnachrichten. Schönen guten Morgen.
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0: So klingt ihr Donnerstagmorgen bei den Radio Potsdam Wachermachern. Moin, moin. Und Sie kennen vielleicht auch manche VIP- bzw. VIP-Haltestellen. Die kennt man ja fast besser als das eigene Wohnzimmer. Und egal, ob wir jetzt jeden Morgen auf den Bus warten oder vielleicht auch täglich mit der Tram unterwegs sind an manchen Haltestellen, da stehen wir einfach ständig. Und genau deshalb wollen wir aktuell von Ihnen wissen, welche VIP-Haltestelle ist denn Ihre Lieblingshaltestelle und was verbinden Sie damit?
1: Ja, dafür schicken Sie uns einfach ein Foto und Ihre persönliche Haltestellenstory an die 0331 581 692 und die 30 oder ganz einfach auch online über radio-potsdam.de. Und Detlef Schumacher, der ist Haltestellenwart bei der VIP und hat uns verraten, welcher Potsdamer Stadtteil eigentlich die meisten Haltestellen hat.
2: Vermutlich ist auf jeden Fall die dichteste ist das Stadtgebiet Potsdam, das reine Stadtgebiet in der City, sagen wir mal jetzt. Die meisten von der Fläche her soll tatsächlich Babelsberg haben, weil sich Babelsberg von der Fläche her sehr lang zieht.
1: Damit hätte ich jetzt gar nicht gerechnet. Also es gibt besonders viel Auswahl in der Innenstadt und in Babelsberg. Insgesamt sind es in Potsdam übrigens 627 Haltestellen. Und jetzt sind Sie dran. Was ist Ihre Nummer 1 Haltestelle und warum?
0: Und jede Woche gibt es bei uns dafür ein Monatsticket der VIP zu gewinnen. Und alle Infos finden Sie natürlich auch nochmal auf radio-potsdam.de. Und dann wünschen wir Ihnen auf jeden Fall einen guten Weg zur Arbeit, zur Schule. Radio Potsdam ist an. Das ist eine neue Nummer von Samba, My Body Isn't Ready. Moin.
1: Schönen guten Morgen.

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0: Anastasia war das, Paid My Dues, hier auf Radio Potsdam. 7.30 Uhr ist es jetzt, 7:30 und gleich gibt's zum Wachwerden. Ein Song, der auf jeden Fall nicht fehlen darf, Quanto Amore Sei. Und neue Musik haben wir natürlich auch mit im Gepäck, Fastboy mit Wave, alles gleich.
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0: Ja, Charlie, in Potsdam beginnt heute zum ersten Mal der bundesweite Städteaustausch zur sozialen Ersatzungshaltung.
2: Rund 85 Fachleute aus 14 Kommunen beraten heute und morgen unter anderem darüber, wie Bewohner in sogenannten Milieuschutzgebieten besser vor Verdrängung durch teure Modernisierung geschützt werden können. In Potsdam gelten entsprechende Satzungen bereits in der Teltower Vorstadt Nord und in Babelsberg Süd. Für die Brandenburger Vorstadt, Babelsberg Nord und die barocke Stadterweiterung prüft die Stadt derzeit weitere Erhaltungssatzungen. Am Samstag wird die Glienickerbrücke zum Schauplatz eines länderübergreifenden Bildungsprotests. Unter dem Motto 5 vor 12 für die Bildungswende wollen Initiativen aus Berlin und Brandenburg um 11.55 Uhr gemeinsam für bessere Bedingungen in Kitas und Schulen demonstrieren. Anschließend ist bis 15.30 Uhr ein Protestfest mit Musik, Redebeiträgen, Poetry Slam und einem gemeinsamen Picknick geplant. Die Veranstalter erwarten rund 500 Teilnehmer. Die Regattastrecke in Werder-Havel ist nach umfangreicher Sanierung offiziell freigegeben worden. Für rund 424.000 Euro wurde unter anderem das fast 50 Jahre alte Albano-System erneuert, mehr als 1.200 neue Bojen installiert und eine neue Startbrücke gebaut. Das Land Brandenburg förderte die Arbeit mit rund 300.000 Euro, den Eigenanteil des Ruderclubs übernahm die Stadt. Bei ersten Wettkämpfen im Juni und am vergangenen Wochenende war die sanierte Strecke bereits erfolgreich im Einsatz.
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0: Momentan sind es 11 Grad in Bergholzrehbrücke und in Michendorf 12. Momentan hier bei uns in Potsdam 19 werden es dann heute noch maximal. Das heißt, es wird wahrscheinlich wieder ein bisschen der Zwiebellook. Wir brauchen alles. Wir brauchen so eine lockere Jacke, vielleicht ein T-Shirt, vielleicht auch noch so einen leichten Pulli drüber. Ne? Je nachdem. Ich bin ja manchmal so ein bisschen eine Frostbeule. Morgen sieht es dann auch ganz gut aus. Da bekommen wir die Sonne zu Gesicht. Vormittags ein, zwei Regentropfen, aber 20 Grad gibt es da maximal. Und Richtung Wochenende auch auf jeden Fall noch mal die Chance, die Sonne zu sehen bei maximal 21 Grad.
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0: Wir haben ein bisschen Stop and Go in der Zeppelinstraße statt einwärts. Ansonsten aktuell keine Verkehrsmeldungen aus dem Potsdamer Stadtverkehr. Wir schauen nochmal kurz rüber auf die Autobahn. Da noch ein Stau auf der A115 und zwar zwischen Babelsberg und Zehlendorf. Also da Achtung, liebe Pendler, 2 Kilometer Stau. Hier dauert es eine Viertelstunde länger. Ansonsten sieht es hier soweit auch erstmal gut aus. Blitze haben wir noch für Sie und zwar aktuell 2. Wir haben einen in der Geschwister-Scholl-Straße und der zweite, der steht in Fahrland in der Ketziner Straße. Aber falls Sie da noch irgendwas gesehen haben, gern petzen an die 0331 581 692 und die 30. Wir wünschen Ihnen weiterhin eine gute und vor allem eine sichere Fahrt.
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0: Und wir merken uns schon mal den Samstag vor. Da wird nämlich der Acker in Potsdam-Mittelmark zum Abenteuer.
2: Ja, die Technische Hochschule Wildau, die Fachhochschule Potsdam und das Brandenburgische Landesamt für Denkmalspflege laden nämlich zur archäologischen Feldbegehung ein.
0: Heißt, mit Metalldetektoren ganz legal geht's auf Spurensuche in Brandenburgs Böden.
2: Ja, was es da zu entdecken gibt und wie Sie mitmachen können, gleich.
0: Wir haben noch für Sie Fastboy mit Wave und Aha mit The Sun Always Shines on TV. Schönen guten Morgen.
2: Morgen.
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0: 7.42 Uhr, jetzt sind die Radio Potsdam Wachermacher. Schönen guten Morgen. Ja, und einmal so ein bisschen Indiana Jones sein und selbst mal auf Schatzsuche gehen. Das geht jetzt auch im richtigen Leben. Und zwar hier bei uns in Potsdam-Mittelmark.
1: Am Samstag landen die Technische Hochschule Wildau und die Fachhochschule Potsdam gemeinsam mit dem Brandenburgischen Landesamt für Denkmalpflege und Archäologischen Landesmuseum zu einer Feldbegehung ein. Und dabei geht's auf Spurensuche in den brandenburgischen Böden.
0: Ja, Jill Rehfeld, die ist wissenschaftliche Mitarbeiterin an der TH Wildau. Man kann es schon sagen, oder? Dass das so eine Schatzsuche wird.
2: Genau, wir gehen quasi auf Schatzsuche und suchen nach historischen Hinterlassenschaften der frühen Brandenburger. Es werden ein paar ehrenamtliche Bodendenkmalpfleger mit dabei sein, die mit Metalldetektoren arbeiten werden. Die haben auch die Befugnis dafür. Man kann nicht einfach mit einem Metalldetektor über die Äcker Brandenburgs gehen und Funde einsammeln. Das ist nicht erlaubt. Dafür braucht man eine denkmalpflegerische Ausbildung. Und genau, die haben unsere ehrenamtlichen Denkmalpfleger und deshalb werden wir dort auch mit Detektoren arbeiten.
0: Heißt also, Ihre Chance, mal ganz legal mit Metalldetektoren in Potsdam-Mittelmark unterwegs zu sein. Warum sind denn gerade unsere Böden so besonders?
2: Weil die Bandbreite an Bodendenkmälern wirklich ist, von der Prähistorie bis in die Gegenwart reicht. Also beziehungsweise bis ins 18. Jahrhundert. Wir werden ein Bodendenkmal des 18. Jahrhunderts begehen in Potsdam-Mittelmark. Genau, aber der Raum Brandenburg ist einfach grundsätzlich interessant, weil wir einfach wirklich die reiche Geschichte des Landes Brandenburgs auf den Äckern quasi lesen können.
1: Vorkenntnisse braucht man übrigens keine. Was sollte man trotzdem mitbringen, Jill?
2: Also man sollte auf jeden Fall festes Schuhwerk mitbringen. Das Wetter soll eigentlich gut sein. Ich empfehle trotzdem, eine Regenjacke mitzubringen. Und da wir uns auf einem Acker befinden, auf jeden Fall etwas zu essen und zu trinken für die Mittagspause. Und natürlich sollte man Interesse an Archäologie mitbringen.
0: Na klar, darf nicht fehlen. Eigentlich war die Anmeldefrist bis heute. Ihr habt aber nochmal verlängert.
2: Genau, man kann sich bis zum 18.09. anmelden. Und zwar auf unserer Webseite der Präsenzstelle Luckenwalde. Unter Aktuelles gibt es den Punkt Citizen Science. Dort findet man den Link zur Anmeldung für den Landkreis Potsdam-Mittelmark.
1: Also bis morgen Abend noch Ihre Chance, sich einen Platz bei der Feldbegehung im Potsdam-Mittelmark in der Nähe der A2 zu sichern. Und das Beste, das Ganze ist komplett kostenlos.
0: Also mal ein bisschen entdecken, was unsere Böden so zu bieten haben, ein bisschen Schatzsuche. Das klingt doch nach einer guten Wochenendaktivität. Alle Infos finden Sie auch nochmal online bei der Präsenzstelle Luckenwalde. Jetzt ist es 7.44 Uhr, gleich das Wichtigste für Ihren Start in diesen Donnerstag nach Eros Ramazzotti. Quanto amore sei. Da kann man ja nur mitsingen. Schönen guten Morgen.
1: Morgen.

0: Draußen scheint die Sonne und klar, bei uns dann ein bisschen Italien-Feeling. Eros Ramazzotti war das, 7:48 Uhr. Sie hören die Radio Potsdam Wachermacher und in der Welt der Stars, der hat er hier Ed Sheeran mal so ein bisschen für Aufsehen gesorgt. Der hat den Rapper Macklemore auf seiner Tour ausgeladen, weil der bei einem Auftritt Befreit Palästina gerufen hat. Mehrere andere Künstler, die haben jetzt von sich aus einen Auftritt auf Ed Sheerans Tour abgesagt. Macklemore hat $1 Million an palästinische Hilfsorganisationen gespendet. Und was sonst noch in der Welt und in Deutschland so wichtig ist, gleich in unseren News und zwar um 8 Uhr. 12 Grad sind es gerade bei uns in Potsdam, 19 wären es dann noch maximal. Und der dickste Stau bei uns im Stadtverkehr momentan in der Zeppelinstraße stadteinwärts. Da dauert es 5 Minuten länger. Schönen guten Morgen.
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14: Und das sind unsere heutigen PNN-Schlagzeilen. Aufruhr um Anti-Höcke-Plakat. Polizei beschlagnahmt Poster der Linken in Fürstenwalde. Serie von Raubdelikten hält Polizei in Atem, was über zahlreiche Überfälle durch jugendliche Gruppen in Potsdam bekannt geworden ist. Zu wenig Vielfalt. Wo bleibt die Diversität im Potsdams Hans-Otto-Theater?
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0: mit dem Auto Richtung Arbeit, schön die Fenster runterkurbeln, nochmal die Sonne genießen und der Song dazu, perfekt. Sophie and the Giants, Purple Disco Machine, Paradise, 5 vor 8 ist es jetzt.
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0: Und das ist heute, Charlie, die 40.
2: 40 Jahre Potsdam, man kann sagen, mit spitzer Feder und ziemlich genauem Blick auf das, was in unserer Stadt passiert. Der Potsdamer Cartoonist Jörg Hafemeister, der blickt in diesem Jahr auf 40 Jahre Post-Cartoon und Co. zurück. 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
0: Heute also die 40, ganz, ganz wichtig, für 40 Jahre Cartoon-Gestaltung hier bei uns in Potsdam.
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0: Susan Vega mit Luca. 8 Uhr ist es jetzt. Das ist ein totaler Ohrwurm. Teddy Swims, Mr. Know It All haben wir gleich. Und wenn es Koffein nicht reicht, gleich noch Ricky Martin mit She Bangs.
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2: Ich bin Charlie Detloff und das
3: wie
2: ist das.
3: Wie sollen die Entlastungen bei den...
0: So, da wollten wir natürlich noch nicht die Weltnachrichten, sondern natürlich kommt erstmal Charlie.
2: Ich bin Charlie Detloff und das ist das Top-Thema der Stunde. Der Ortsbeirat Groß-Glienicke hat sich gegen den geplanten Windpark im Potsdamer Norden ausgesprochen. Die notwendige Änderung des Flächennutzungsplans fand keine Mehrheit. Gleichzeitig fordert der Ortsbeirat stadtweit nach geeigneten Flächen für Windenergie zu suchen. 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Und jetzt mehr Nachrichten aus Deutschland und der Welt.
0: So, jetzt.
3: Ich bin Tine Klimach. Wie sollen die Entlastungen bei den hohen Spritpreisen aussehen? Bundeswirtschaftsministerin Katharina Reiche schlägt vor, die Mehrwertsteuer für Sprit vorübergehend auf 7% zu senken. Eine solche Senkung könnte dort ansetzen, wo die Belastung unmittelbar spürbar sei, direkt an der Zapfsäule, sagte sie am Rande eines G20-Energieministertreffens in den USA. Einen Spritpreisdeckel oder eine Übergewinnsteuer auf Extraprofite der Mineralölkonzerne lehnt sie ab. Wie alt sollte man sein für TikTok, Instagram oder ChatGPT? Die EU-Kommission will den Zugang zu sozialen Netzwerken für Kinder unter 13 Jahren in Deutschland und anderen Mitgliedsländern beschränken. Das hat Kommissionspräsidentin von der Leyen angekündigt. Heute Vormittag will sie Details vorstellen.
4: Eine zentrale Frage zu den Kommissionsplänen lautet, wie soll das funktionieren? Ein Account für 13- bis 15-Jährige mit Erlaubnis der Eltern für maximal eine Stunde täglich und für die 15- bis 18-Jährigen dann ein Account mit einer Sperre für Erwachseneninhalte? Bedeutet das also eine Ausweispflicht für alle Social-Media-Nutzer? Nicht nur deswegen wird es noch lange dauern, bis es eine Einigung gibt, auch weil verschiedene Länder andere Alterslimits wollen. Aus Brüssel, Dieter Ebeling.
3: Der Bundesgerichtshof verkündet heute seine Entscheidung in der Frage, wie weit Datenschutzregeln auch im privaten Umfeld gelten. Konkret geht es um heimliche Videoaufnahmen in der Familie und um weitergeleitete private WhatsApp-Nachrichten. Entscheidend ist dabei die sogenannte Haushaltsausnahme der EU-Datenschutzgrundverordnung.
5: Vereinfacht gesagt, die Datenschutzregeln gelten normalerweise nicht, wenn jemand Dokumente ausschließlich für persönliche oder familiäre Zwecke nutzt. Genau darüber wird jetzt aber gestritten. In einem Fall hatte eine Tochter heimlich ihre Mutter gefilmt und die Aufnahmen weitergegeben, in einem anderen leitete eine Frau private WhatsApp-Nachrichten einer früheren Freundin an deren Arbeitgeber weiter. Möglicherweise fällt aber noch keine endgültige Entscheidung. Der Bundesgerichtshof könnte den Europäischen Gerichtshof fragen. Thomas Bliskin, Nachrichtenredaktion.
3: Jeder Zweite sieht die schlechte personelle Ausstattung deutscher Schulen als Ursache für die schwachen Ergebnisse in der jüngsten PISA-Bildungsstudie. In einer YouGov-Umfrage im Auftrag der Deutschen Presseagentur nannten 56% der Befragten diesen Grund. Ähnlich viele sehen aber auch das Freizeitverhalten der Kinder als Grund, etwa zu viel am Handy zu sein.
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0: Es sind 12 Grad in Brück, in Gelto und auch bei uns in der Brandenburger hier in Potsdam. 19 werden es heute noch und ich würde sagen, heute wird auf jeden Fall nochmal die Sonnenbrille rausgeholt. Es gibt den ganzen Tag über Sonne, kein Regen, also ein richtig schöner Donnerstag. Morgen dann auch nochmal schön vormittags, zwar so ein, zwei Regenwölkchen, die lockern sich dann in Richtung Nachmittag aber auf. Es gibt maximal 20 Grad und dann zum Wochenende am Samstag 21 Grad maximal. Genauso wollen wir das doch.
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0: Wir haben aktuell ein bisschen Stop and Go noch in der Zeppelinstraße stadteinwärts. Da am besten 5 Minuten draufpacken. Ansonsten stockt es auch ein bisschen auf dem Brauhausberg, wenn Sie da unterwegs sind Richtung Innenstadt. Da dauert es auch 5 Minuten länger und auch ein bisschen Stop and Go unter anderem in der Nutestraße stadteinwärts. Dann schauen wir nochmal rüber auf die Autobahn. Da momentan noch ein Stau auf der A10 auf dem westlichen Berliner Ring. Da stehen Sie aktuell zwischen Großkreuz und Leest fast 10 Minuten im Stau. Blitzer haben wir natürlich auch noch welche für Sie. Aktuell zwei bei uns in der Stadt unterwegs. Wir haben einen in der Ketzinerstraße und der zweite, der ist in der Geschwister-Scholl-Straße. Falls Sie da aber noch was entdecken sollten, dann klingeln Sie gerne durch oder schreiben Sie uns ganz unkompliziert eine WhatsApp an die 0331 581 692 und die 30 und dann wünschen wir Ihnen weiterhin eine gute Fahrt.
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0: Unglaublich, aber wahr, Pokémon, also diese Spielkarten und die Figuren sind jetzt schon 30 Jahre alt geworden. Boah. Und auch hier in Potsdam und der Region immer noch total angesagt.
2: Und zwar so angesagt, dass es zum 30. Geburtstag kaum die Jubiläumsprodukte gibt. Wir sprechen gleich mit Nico Stripkin von Pinocchio Spielware Potsdam, warum Pokémon immer noch so angesagt ist und warum man die Jubiläumsprodukte bei uns gerade nicht bekommt.
0: Oh ja, ja, ist auf jeden Fall ein Thema hier bei uns in der Stadt. Das alles gleich. Giant Rooks haben wir für Sie, Slowdance. Und hier jetzt gute Laune Musik, Deep Hash. Mode, na klar, just can't get enough. 8:06 Uhr ist es jetzt. Wir wünschen Ihnen einen schönen guten Morgen.
2: Guten Morgen.

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0: Das ist neu, Giant Rooks Slow Dance hier auf Radio Potsdam. Schönen guten Morgen. Na, wer erinnert sich noch? So, die Pausenglocken, die klingeln, alle stürmen raus und dann werden erstmal die Spielekarten getauscht.
1: Pokémon feiert jetzt schon 30 Jahre und ist bei vielen noch total in. Wir haben gestern mal mit Nico Stripkin von Pinocchio Spielwaren in den Potsdamer Bahnhofspassagen gesprochen. Was macht denn Pokémon nach fast 30 Jahren immer noch so beliebt?
2: Also ich glaube, dass gerade auch die Leute, die die Karten früher gesammelt haben, mitgewachsen sind und die das mittlerweile auch an ihre eigenen Kinder weitergegeben haben und dann nicht nur die jungen Leute sammeln, sondern auch immer mehr Erwachsene und Väter, die Sammelkarten lieben und immer noch schätzen.
0: Und sag mal, hast du früher auch gesammelt?
2: Früher habe ich auch wirklich sehr viel gesammelt und getauscht in der Schulhofzeit und habe ja mehrere Alben wirklich sehr voll gehabt. Mittlerweile ist es aber etwas zurückgegangen, da verfolgt man es mit, aber aktiv sammeln mittlerweile nicht mehr.
1: Ja, sammeln ist ja auch irgendwie so eine schöne Tätigkeit. Und es gibt jetzt Jubiläumsprodukte von Pokémon, die gibt es aber aktuell nicht bei euch. Warum eigentlich?
2: Ja, leider kommt es aufgrund von Lieferverzögerungen grundsätzlich zu Terminverzug. Amigo oder Pokémon hat auch da schon ein Statement zu rausgegeben. Und leider weiß man nicht ganz genau, wann welche Ware kommt. Es kommt alles stückchenweise und wenn es dann da ist, ist es da und dann rufen wir aber auch die Leute zurück oder geben es dann auch online selbstverständlich Bescheid, wann wir Ware bekommen.
0: Also aufatmen, Pinocchio gibt online beispielsweise über Instagram Bescheid, wann es denn wieder verfügbar ist und wir halten sie hier auf Radio Potsdam natürlich da auch auf dem Laufenden. Krass, 30 Jahre Pokémon, so viel ausverkauft. Wir drücken natürlich die Daumen, dass da jeder noch was abbekommt.
1: Auf jeden Fall.
0: Jetzt erstmal ihren Start. Natürlich mit guter Laune-Musik. Ricky Martin haben wir für sie. She Bangs. Viertel nach acht ist es jetzt. Sie haben die Radio Potsdam-Wachermacher. Schönen guten Morgen.
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0: Plätze wünschen Ihnen einen wunderschönen guten Morgen. Hier auf Radio Potsdam gibt's morgens immer das Wichtigste für den Start alle Viertelstunde, und die neuen Eigentümer von Schloss Marquardt in Potsdam, die haben jetzt erstmals ihre Pläne für die Anlage vorgestellt. Was genau da vorgesehen ist, das klären wir gleich in unserer Lokalnachrichten um halb. Ansonsten momentan auch echt noch viel los auf den Straßen. Wir haben zum Beispiel die Meldung hier bekommen.
1: Guten Morgen, liebes Radio Potsdam-Team. Es gibt mal wieder schönen Stau Richtung Großklinike an der Ampel. Einen schönen Tag euch.
0: Diana, danke dir für die Meldung. Ansonsten hat sich Alexandra auch noch gemeldet. Unter anderem dicker Stau in Kleinmachnow. Und zwar auf dem Zehlendorfer Damm in Richtung Berlin. Dann schauen wir noch mal kurz auf die Temperaturen. 12 Grad sind es momentan hier noch in Potsdam. 19 werden es heute maximal. Starten Sie gut rein.
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0: Hammertyp, Hammerstimme, Teddy Swims, Mr. Know-It-All, 8.23 Uhr.
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0: Und da stellen wir Ihnen heute jemanden vor, der aus der Kunst- und Kulturszene Potsdams eigentlich wirklich nicht mehr wegzudenken ist. Er ist Karikaturist und Cartoonist und sein Name ist Jörg Hafemeister und seine Ausstellung Greif für die Insel, die ist aktuell auf der Freundschaftsinsel zu sehen und seit 40 Jahren stellt er schon in Potsdam aus.
2: Ja, ich hatte schon ein, zwei Ausstellungen, aber so einen schönen Ort wie hier, das ist natürlich wirklich was Besonderes, da freue ich mich total und ja, ich bin da auch stolz und reif für die Insel.
0: Ja, aufgewachsen ist er allerdings im Norden.
2: Bin in Neustrelitz zur Schule gegangen. Und dann waren meine Eltern, dachten sie, jetzt muss der Junge mal an die frische Luft. Und ein Kollege meiner Mutter, der hatte, die war Sängerin am Theater in Neustrelitz. Und der Kollege ist nach Potsdam gegangen, hatte eine Junggesellenwohnung, hatte geheiratet. Und dann bin ich in seine Junggesellenwohnung, bin eine Woche später zum, ich glaube, Wohnungswirtschaft oder so hieß das. Und habe gesagt, Mensch, jetzt bin ich irgendwie, mein Vermieter wohnt nicht mehr. Und dann haben die gesagt, dann müssen sie die Wohnung übernehmen. Und plötzlich war ich Potsdamer.
0: So schnell kann es gehen. Und Potsdam ist für einen Karikaturist bestimmt auch der perfekte Ort.
2: Ja, also wenn ich mich über irgendwas ärgere, dann versuche ich mir immer klarzumachen, das ist eigentlich ganz nützlich für mich. Ich kann darüber nachdenken, ich kann daraus was machen und ich habe schon das Gefühl, dass einem der Stoff nicht ausgeht. Also es ist immer wieder was da und wenn mir mal gar nichts einfällt, dann geht auch irgendwas mit dem Wetter und mit dem kleinen Fritzen geht das eigentlich immer.
0: Na klar, der kleine Fritz, der geht immer. Potsdam, also auf jeden Fall eine Kulisse mit vielen, vielen Motiven. Und das ganze Interview mit Jörg Hafemeister, das gibt's heute Abend noch bei uns auf Radio Potsdam und zwar in voller Länge um 18 Uhr. Wir wünschen Ihnen jetzt einen schönen guten Morgen.
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0: Man nur laut mitzusingen, Cindy Lauper, Girls Just Wanna Have Fun, gleich ist es 8:30, hier sind die Radio Potsdam Wachermacher, wir wünschen Ihnen einen schönen guten Morgen. Gleich mit dabei Ed Sheeran, Photograph und... richtige Kultmusik von Prince, 1999 vom gleichnamigen Album. Das alles gleich.
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0: Herr Charlie, der Ortsbeirat Groß-Glienicke, der hat sich gegen den geplanten Windpark im Potsdamer Norden ausgesprochen. Was genau ist da los?
2: Die dafür notwendige Änderung des Flächennutzungsplans fand am Dienstagabend keine Mehrheit. Geplant sind bislang bis zu 9 Windräder in Groß-Glienicke Nordwest und im benachbarten Karzow. Gleichzeitig fordert der Ortsbeirat Oberbürgermeisterin Nusche Aubel auf, stadtweit nach geeigneten Flächen für Windenergie zu suchen. Die Kritiker vor Ort verlangen unter anderem genauere Nachweise zur Wirtschaftlichkeit, Windaufkommen und energiewirtschaftlichen Bedarf. Die neuen Eigentümer von Schloss Marquardt in Potsdam haben erstmals ihre Pläne für die Anlage vorgestellt. Wie der Tagesspiegel berichtet, soll das Schloss künftig als Tagesklinik und Therapiezentrum für psychisch kranke junge Menschen zwischen 16 und 30 Jahren genutzt werden. Hochzeiten und andere Veranstaltungen soll es dort dagegen nicht mehr geben. Zusätzlich sind Angebote aus Kunst und Kultur geplant. Der Schlosspark und die Badewiese sollen größtenteils öffentlich zugänglich bleiben. Einen konkreten Zeitplan für den Umbau gibt es bislang noch nicht. In Kleinmachnow ist ein neues Graffiti von und für Kinder und Jugendliche entstanden. Für die Gestaltung der Wand gegenüber vom Sportplatz der Maxim-Gorki-Grundschule konnten junge Menschen zuvor ihre Ideen einbringen. Gefragt waren unter anderem typische Sportarten und Motive aus Kleinmachnow. Die Künstler Random Exp und Marcel Kreuzer haben daraus einen Entwurf entwickelt und umgesetzt. Zu sehen sind jetzt der Schriftzug Kleinmachnow in Großbuchstaben und mit einem kleinen I, verschiedene Sportmotive sowie Bäume und Natur.
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0: Ja, momentan ein paar Wolken vor der Sonne, aber keine Sorge, die kommt im Laufe des Tages immer mal wieder durch. 12 Grad sind es aktuell in Potsdam, in Werder und auch in Schönefeld. 19 werden es heute dann noch maximal. Morgen dann eigentlich genauso schön. 20 Grad bekommen wir, da können wir auch schön nochmal die Sonnenbrille rauspacken. Die Sonne schaut auch nochmal vorbei. Vormittags zwar ein, zwei Regenwölkchen, aber die überleben wir auch noch. Und zum Start ins Wochenende geht es dann genauso weiter. Wir bekommen Sonne-Wolken-Mix mit einer Höchsttemperatur von 21 Grad.
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0: Die dicksten Staus bei uns im Stadtverkehr momentan noch in der Zeppelinstraße stadteinwärts und dann noch in der Hegelallee stadteinwärts. Da am besten 5 Minuten mehr mit einplanen. Ansonsten hat sich Alexandra bei uns noch gemeldet. Es stockt ein bisschen in Kleinmachnow und zwar auf dem Zehlendorfer Damm in Richtung Berlin. Und Diana, die hat uns auch noch geschrieben und zwar mit einem Stau in Richtung Groß-Glienicke. Ansonsten haben wir auch noch einen Stau auf der A10 auf dem westlichen Berliner Ring und zwar zwischen Großkreuz und Lees. Da dauert es auch nochmal 5 Minuten länger. Blitzer momentan auch einige bei uns in der Stadt unterwegs. Wir fangen mal an. Wir haben einen in der Stahnsdorfer Straße, dann noch einer in der Lotte-Pulewka Straße. Wir haben einen in der Geschwister-Scholl-Straße und ein letzter, der steht noch in Fahrland in der Ketziner Straße. Falls Sie aber noch Staus oder Blitzer gesehen haben, melden Sie es auch gerne an die 0331 581 692 und die 30. Gute Fahrt für Sie.
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0: Moin Moin, es ist Donnerstag. Charlie, ich sehe schon, du bist mit Kaffee ausgestattet.
2: Na klar,
0: richtig. Also
2: wichtig.
0: Es kann losgehen und bei uns ist ja heute auch einiges los. Ne?
2: Was genau, das haben wir gleich bei Guten Morgen Potsdam.
0: Starten so gut rein, wir wünschen Ihnen auf jeden Fall einen schönen Morgen.
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0: Boah, kriegt man schon ein bisschen Gänsehaut, oder? So, Luis, war das mit Control. 8.40 Uhr ist es jetzt, 20 vor 9.
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0: Es ist Donnerstag, der 17. September und Potsdam feiert heute so ein bisschen Premiere. Wir sind nämlich erstmals Gastgeber eines bundesweiten Treffens und zwar zum Thema Schutz bezahlbaren Wohnraums.
2: Und da geht es vor allem um den Schutz vor Verdrängung durch zum Beispiel teure Modernisierung. Wir kennen ja alle den Wohnungsmarkt bei uns in Potsdam und in der Region. Start ist da auch gleich um 9 Uhr im Bildungsforum.
0: Und dann später um 14.30 Uhr startet heute außerdem inklusiver Kaffeeklatsch in Potsdam.
2: Da treffen Unternehmen aus der Region auf Menschen mit Behinderung, die einen Job suchen. Um 14.30 Uhr geht es da los in der IHK Potsdam in der Breitestraße. Und auch im Brandenburger Landtag geht es heute Morgen weiter. Um 9.30 Uhr beginnt die nächste Sitzung. Heute beschäftigt sich der Brandenburger Landtag unter anderem mit der ärztlichen Versorgung, dem Ausbau der Ostbahn, Bevölkerungsschutz, Gewalt an Schulen sowie Energie- und Steuerpolitik.
0: Und dann heute, fand ich noch irgendwie total witzig, es ist der vierte Tag der Sauna-Aufguss-WM am Scharmützelsee. Aha. Also man muss sich das so vorstellen, die Profis, die gehen da in die Sauna rein und es geht darum, wer die größte Show macht und dann auch so die beste Wedeltechnik hat.
2: Boah.
0: Also mal gucken. Am Samstag wissen wir dann, wer gewonnen hat. Da ist Finale. Und damit wünschen wir Ihnen einen tollen Start.
2: Kommen Sie gut rein.
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0: Ja, Party machen wie 1999, das wünscht sich ja vielleicht der ein oder andere. Prince war das hier auf Radio Potsdam. Schönen guten Morgen. Es ist genau 8:45 und die App, die hatten Sie heute Morgen bestimmt schon öfter offen, und zwar WhatsApp. Und der Bundesgerichtshof, der beschäftigt sich heute mit der Frage, was passiert denn eigentlich, wenn man WhatsApp-Nachrichten weiterleitet im privaten Umfeld? Also zum Beispiel die Geburtstagsfotos vom letzten Wochenende. Na, sind wir mal gespannt. Mehr dazu haben wir gleich um 9 Uhr in unseren Weltnews. Wir schauen noch kurz rüber auf die Temperaturen. 13 Grad, 19 werden es heute noch in Potsdam und der Region. Und der dickste Stau auf der Autobahn zum Beispiel ist momentan noch auf dem westlichen Berliner Ring, wenn Sie da unterwegs sind. Zwischen Großkreuz und Leest, da dauert es 5 Minuten länger. Wir wünschen Ihnen weiterhin einen schönen Donnerstagmorgen.
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10: Und das sind unsere heutigen PNN-Schlagzeilen. Aufruhr um Anti-Höcke-Plakat. Polizei beschlagnahmt Poster der Linken in Fürstenwalde. Serie von Raubdelikten hält Polizei in Atem, was über zahlreiche Überfälle durch jugendliche Gruppen in Potsdam bekannt geworden ist. Zu wenig Vielfalt. Wo bleibt die Diversität im Potsdams Hans-Otto-Theater?

0: Ja, also er kann es einfach, die Hits schreiben, ne? Ed Sheeran Photograph war das. 8.52 Uhr ist es jetzt, hier an die Radio Potsdam Wachermacher. Und sportlich ist ja so Richtung Wochenende wieder ganz viel los bei uns in der Region. Babelsberg 03 spielt zum Beispiel im Kali am Samstag gegen Hertha 2.
1: Und am Sonntag starten unsere Volleyballerinnen vom SC Potsdam in die neue Saison.
0: Ja, es geht gegen Münster in der MBS Arena und Spielerin Rieke, die hat uns mal verraten, warum es sich lohnt, ein Volleyballspiel mal live und wirklich in Farbe zu sehen.
2: Ja, es lohnt sich auf jeden Fall vorbeizukommen und sich das mal live anzuschauen. Ja, wir trainieren in unserem Krafttraining hart an unserer Athletik, deswegen geht's hoch hinaus.
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0: Und dann drücken wir unseren Mädels natürlich die Daumen. Na, gleich. Aber. Dann das Wichtigste aus Deutschland und der Welt in unseren Nachrichten. Hier sind die Radio Potsdam Wachermacher und wir wünschen Ihnen jetzt noch einen guten Start in den Donnerstag, vielleicht geht es ja so ein bisschen Richtung Büro, kommen Sie da auf jeden Fall gut und heile an. Schönen guten Morgen.
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Morgen, Radio Potsdam ist hier, Chris the Serenity war das. Good Old Days, aktuelle Mucke und gleich gibt's nochmal die richtig coole Kultenmucke Deep Blue Something mit Breakfast at Tiffany's. Und natürlich haben wir auch noch eine neue Nummer.

0: auch beim großen Radio Potsdam Sommer Open Air. Das alles gleich. Jetzt ist es 9 Uhr.
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2: Ich bin Charlie Detloff und das ist das Top-Thema der Stunde. In Potsdam beginnt heute erstmals der bundesweite Städteaustausch zur sozialen Erhaltungssatzung. Rund 85 Fachleute aus 14 Kommunen beraten dabei über den Schutz von Bewohnern vor Verdrängung in sogenannten Milieuschutzgebieten. 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Und jetzt mehr Nachrichten aus Deutschland und der Welt.
3: Ich bin Tine Klimach. Mit Blick auf die angekündigten Entlastungen angesichts der hohen Spritpreise hält Unionsfraktionschef Thorsten Frey schnelle Entscheidungen der Koalition für erreichbar. Aus seiner Sicht könnte das zum 1. Oktober gelingen, sagte Frey in der ARD-Sendung Maischberger.
4: Ich glaube, wenn man sich anschaut, wie war es im Frühjahr, wir haben das innerhalb weniger Tage hinbekommen. Ich glaube, wenn man das jetzt zügig macht, kann das zum 1. Oktober gelingen. Und das ist sehr ambitioniert, das muss man sagen, aber das hat in der Vergangenheit schon geklappt. Und wenn wir eng zusammenarbeiten, auch im Parlament, dann ist das eine Chance.
3: Eine Übergewinnsteuer auf Extraprofite der Mineralölkonzerne lehnt Frey ab. In den USA hat nach dem Senat auch das Repräsentantenhaus für ein Sanktionsgesetz gestimmt, um Russland wegen des Ukraine-Kriegs stärker unter Druck zu setzen. Neben direkten Strafmaßnahmen gegen russische Politiker und Firmen soll das Gesetz die russischen Öl- und Gasexporte stärker eindämmen, mit denen Russland seinen Angriffskrieg finanziert.
5: Präsident Trump muss nur noch unterschreiben und dass er das tun will, hat er schon angekündigt. Mit dem Gesetz kann er die 5 größten Käufer von russischem Öl und Gas mit Sanktionen belegen und auch jene Länder bestrafen, die Russland dabei helfen, Energiesanktionen zu umgehen. Vor allem China und Indien beziehen viel russisches Erdöl und diese Maßnahme könnte nun die Handelsbeziehungen weiter strapazieren. Der Kongress aber setzt mit dem Gesetz Kreml-Chef Putin unter Druck und auch Trump auf Putin einzuwirken, den Krieg zu beenden. Aus den USA, Tina Eck.
3: Deutschlands Maschinenbauer rechnen erst im nächsten Jahr wieder mit Wachstum. Dieses Jahr wird damit voraussichtlich das 4. Jahr mit Produktionsrückgang in Folge, prognostiziert der Chefvolkswirt des Branchenverbands VDMA, Johannes Gernand. Für das kommende Jahr erwartet der Verband Deutscher Maschinen- und Anlagenbau einen Produktionsplus von 3%. Eine robuste Weltwirtschaft sowie mehr Investitionen in Maschinen und Geräte, auch dank staatlicher Milliarden, dürften nach Einschätzung der Branche für Auftrieb sorgen. Kann man damit Karte zahlen, besser noch schnell zum Geldautomaten. Insbesondere im Restaurant, im Supermarkt und im Einzelhandel wollen die meisten Menschen auf dieses Szenario lieber verzichten. Bei einer YouGov-Umfrage gaben über 70% der Befragten an, dass man im Restaurant bargeldlos zahlen können sollte.
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0: 13 Grad messen wir aktuell in Potsdam. 13 sind es übrigens auch in Nauen und auch in Brück. 19 werden es heute dann noch maximal. Gerade ja ein bisschen wolkig über unseren Köpfen. Das ändert sich im Laufe des Tages aber hier und da nochmal. Es gibt einen Mix aus Sonne und Wolken. Also ein bisschen Vitamin D auftanken ist heute auch noch angesagt. Morgen dann das gleiche Spiel nochmal, außer dass wir vormittags so ein bisschen Regen bekommen. Also wenn Sie morgen früh aus dem Haus gehen, auf jeden Fall nochmal sicherheitshalber den Regenschirm mitnehmen. Da werden maximal 20 Grad.
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0: Es hat sich ein bisschen beruhigt auf den Straßen. Wir haben noch ein bisschen Stop and Go bei uns in Potsdam in der Berliner Straße und zwar in Richtung am Kanal und auch noch so ein bisschen was in der Hegelallee und zwar in Richtung am Neuen Garten. Das hält sich aber an Grenzen. 2 bis 3 Minütchen länger dauert es hier. Ansonsten noch ein Stau auf der A10 und zwar auf dem westlichen Berliner Ring. Da dauert es momentan noch fast 5 Minuten länger zwischen Großkreuz und Leest. Ansonsten haben wir hier auch keine weiteren Meldungen. Dafür haben wir einige Blitzer, die momentan unterwegs sind. Der eine, der steht in der Stahnsdorfer Straße, ein zweiter, den haben wir in der Lotte-Pulewka Straße, dann noch einer in der Geschwister-Scheu-Straße und ein letzter, der ist oben in Fahrland, der versteckt sich da in der Ketziner Straße. Falls Sie da noch was gesehen haben, unsere Nummer für alles ist die 0331 581 692 und die 30. Gute Fahrt Ihnen.
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0: 8:55 ist es jetzt, es ist Donnerstag. Charlie, ich würde sagen, noch einmal arbeiten, ne? Noch einmal schlafen und dann ist Wochenende angesagt.
2: Ja,
0: so mögen war das doch. Also, falls Sie vielleicht gerade so ein bisschen im Büro angekommen sind und sich so dachten, der Kaffee, der reicht nicht so ganz für die Motivation, dann das nochmal ein Grund, ne? Nur noch heute und morgen und dann kann wieder ausgeschlafen werden am Wochenende. Wir hören gleich mal rein in die Herbst-Highlights, die Sie da denn noch erleben können bei uns in Potsdam und der Region. Schönen guten Morgen!
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12 nach 9 ist es und ich muss sagen, wir haben ja heute so ein bisschen goldener Herbst, ne? Mhm. Die Sonne, die scheint schön. So langsam sieht man auch die Blätter so ein bisschen bunt werden. Also es leuchtet heute alles ein bisschen in unserer Region. Und

0: Es gibt ja aber wirklich viele Plätze in Potsdam, die im Herbst nochmal wirklich so richtig funkeln. Und wir haben bei uns im Radio Potsdam Studio mal ein bisschen gesammelt.
1: Mein Lieblingsplatz im Herbst ist vermutlich wie den ganzen Rest vom Jahr auch das Karli in Babelsberg. Weil ich meine, Fußball geht immer. Und macht immer Spaß bei jedem Wetter, also im Herbst auch.
2: Also erstmal natürlich in den ganzen schönen vielen Parks, die wir haben, weil einfach, ne, wenn sich die Blätter färben, das ist einfach ein Must-See und davon haben wir ja ganz, ganz viel bei uns in Potsdam. Und dann würde ich sagen, die vielen Schwimmhallen, die wir hier bei uns in Potsdam auch haben, weil jetzt kann man draußen nicht mehr schwimmen. Das muss man jetzt drinnen machen.
3: Mein Lieblingsplatz im Herbst ist die Potsdamer Lindenallee zwischen dem Neuen Palais und Golm. Da kann man dann super zwischen den herbstlichen Bäumen, den Linden und Kastanien super picknicken, Fahrrad fahren und ja, vielleicht mache ich dieses Jahr auch nochmal Picknick im Herbst. Wird bestimmt ganz schön.
0: Picknick im Herbst klingt eigentlich sehr, sehr gut. Habe ich so auch noch nicht gemacht. Eher so im Sommer. Aber mein Gott, die Temperaturen, die stimmen ja eigentlich noch. Heute zum Beispiel 20 Grad, ne? Echt angenehm da draußen. Aber egal wo und egal wie, wir hoffen natürlich, Sie können den Herbst bis jetzt genießen und freuen sich drauf. Hier sind Ihre Radio Potsdam Wachermacher jetzt mit Womack und Womack. Celebrate the World. Schönen guten Morgen.
4: Morgen.

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0: Einer der ganz großen Hits der 90er, Deep Blue Something, Breakfast at Tiffany's. Es ist jetzt 9:55. 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
0: 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Wir drücken Ihnen da die Daumen. Gleich das Wichtigste aus Potsdam und der Region in unseren Lokalnachrichten jetzt. Feel it still. Wir wünschen Ihnen einen schönen guten Morgen.
1: Morgen.

0: Nummer von Stella Lefty Boston. Heute ja übrigens auch der internationale Tag der Country-Musik. Und na klar, Country liefern wir Ihnen hier auch auf Radio Potsdam gleich. Na klar, darf sie hier nicht fehlen, Taylor Swift, Opalite und... Ja, dieses Gitarrenriff, das kennen glaube ich die meisten R.E.M. gleich mit Shiny Happy People.
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0: Jetzt ist es 9.30 Uhr, halb 10 und in Potsdam, Charlie, da beginnt heute erstmals der bundesweite Städteaustausch und zwar zur sozialen Erhaltungssatzung.
2: Rund 85 Fachleute aus 14 Kommunen beraten heute und morgen unter anderem darüber, wie Bewohner in sogenannten Milieuschutzgebieten besser vor Verdrängung durch teure Modernisierungen geschützt werden können. In Potsdam gelten entsprechende Satzungen bereits in der Teltow-Vorstadt Nord und in Babelsberg Süd. Für die Brandenburger Vorstadt, Babelsberg Nord und die barocke Stadterweiterung prüft die Stadt derzeit weitere Erhaltungssatzungen. Die Polizei registriert derzeit einen leichten Anstieg von Raubdelikten in Potsdam. Wie der Tagesspiegel berichtet, gab es in den vergangenen 3 Monaten mehr als ein Dutzend Überfälle mit gleichem Vorgehen. Unter anderem in der Innenstadt, in Babelsberg, am Schlatz, am Stern und in der Waldstadt. Häufig werden die Opfer zunächst angesprochen und anschließend mit Drohungen oder Gewalt zur Herausgabe von Geld- und Wertgegenständen gezwungen. Die Polizei prüft mögliche Zusammenhänge zwischen den Fällen. Eine eigene Ermittlungsgruppe wurde bislang aber nicht eingerichtet. Der frühere Fußballprofi und heutige Babelsberg 03-Trainer Daniel Frahn hat sich mit Beelitz Bürgermeister Bernhard Knut über die Entwicklung der Stadt ausgetauscht. Frahn lebt seit 3 Jahren in Beelitz und spielt seit dieser Saison auch als Stürmer für die SG Beelitz. Bei dem Treffen ging es unter anderem um die Sportlandschaft, Veranstaltungen für verschiedene Generationen und das gesellschaftliche Zusammenleben. Beide wollen auch künftig zur Stadtentwicklung im Austausch bleiben.
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0: 13 Grad haben wir in Potsdam, in Werder und auch in Teltow. Es werden heute maximal 19 Grad. Also am besten vielleicht in Richtung Nachmittag die Jacke dann mal ausziehen. Ansonsten Pulli reicht heute auch völlig aus. Wir bekommen Mix aus Sonne und Wolken. Und ich finde das immer richtig schön, wenn es ein bisschen hell ist. Ne? Müssen wir jetzt noch genießen. So langsam kommt ja dann der Herbst. Da kommt ab und zu auch mal Regen. Genauso wie morgen. Morgen Vormittag. Ein bisschen Schauer vereinzelt bei uns in der Region. Daher da bitte einen Regenschirm mitnehmen, ansonsten auch ein Sonne-Wolken-Mix bei maximal 20 Grad.
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0: Staumeldung aus dem Potsdamer Stadtverkehr haben wir aktuell keine. Es gibt noch ein bisschen Stop and Go auf dem westlichen Berliner Ring zwischen Großkreuz und Leest. Da dauert so 5 Minuten länger. Ansonsten liegt uns hier erstmal auch nichts vor. Wir haben ein paar Blitzer, die bei uns in der Stadt unterwegs sind. Einer steht noch in der Geschwister-Scholl-Straße. Dann haben wir einen in der Stahnsdorfer Straße. Und ein letzter, der steht noch in Fahrland und zwar in der Ketziner Straße. Haben Sie noch Staus, Gefahrenstellen oder auch Blitzer gesehen? Dann melden Sie die gerne an die 0331 581 692 und die 30 und dann wünschen wir Ihnen weiterhin eine gute und vor allem eine sichere Fahrt.
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0: 9.34 Uhr. Na, Charlie? Schon Pläne für ein Nachmittagsfest?
2: Nee, noch nicht. Aber ich weiß, dass du da gleich was für uns hast.
0: Na klar, wir schauen uns gleich mal die Termine an, was es so in Potsdam und der Region zu erleben gibt. Wir haben vorher noch für Sie The Weeknd, Save Your Tears und Alphaville natürlich mit dabei. Komplette Kultmusik mit Sounds Like a Melody. Moin, moin.
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0: Für ihren Start in den Donnerstag, The Weeknd, Save Your Tears, schönen guten Morgen.
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0: Und heute können Sie gleich zwei Fliegen mit einer Klatsche schlagen, gute Musik hören und dabei noch was Gutes tun. In der Oberlin-Kirche Babelsberg, da findet heute das Benefizkonzert Summertime statt. Es gibt unter anderem Schlager und auch Pop-Hits. Beginn ist um 18.30 Uhr. Der Eintritt, der ist frei und Spenden sind natürlich gern gesehen. Dann heute gleich noch ein musikalisches Highlight im Kabarett Obelisk. Da gibt's das berühmte Broadway-Musical The Addams Family zu sehen. Los geht's um 19 Uhr. Tickets, die kosten rund 28 € und sind im Ticketshop des Kabarett Obelisk erhältlich. Und dann noch ein Tipp für alle Geschichtsinteressierten. In der Garnisonkirche, da findet heute Abend das Dialogformat Lebendige Bibliothek statt. Das ist eine echt coole Idee. Da sollen nämlich Menschen miteinander ins Gespräch kommen, die sich so im Alltag vielleicht nicht begegnen würden. Diesmal erzählen gleich 6 Gäste von ihrem Engagement für Frieden in der DDR der 80er Jahre. Start ist um 17.30 Uhr und die Teilnahme ist kostenlos. Wir wünschen Ihnen einen schönen Donnerstag.
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10: Und das sind unsere heutigen PNN-Schlagzeilen. Aufruhr um Anti-Höcke-Plakat. Polizei beschlagnahmt Poster der Linken in Fürstenwalde. Serie von Raubdelikten hält Polizei in Atem, was über zahlreiche Überfälle durch jugendliche Gruppen in Potsdam bekannt geworden ist. Zu wenig Vielfalt. Wo bleibt die Diversität im Potsdams Hans-Otto-Theater?
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0: Gleich 5:10 sind wir an die Radio Potsdam. Wachermacher, das war Taylor Swift mit Opalite und neben mir ist meine Kollegin Domi Krebs.
1: Schön, guten Morgen.
0: Sag mal, die Sonne scheint. Ist doch
1: toll,
0: schön, oder?
1: Toll. Und dann auch die frische Luft dazu ist schön.
0: Oder? Mhm. Ich bin totaler Herbstfan. Ich freue mich total. Bei dir in der Sendung gleich lernen wir nochmal einen wirklich tollen Potsdamer kennen. Mhm. Der ist nämlich Karikaturist und Cartoonist und sein Name ist Jörg Hafemeister und der stellt auch schon seit 40 Jahren aus. Ne?
1: Richtig, und das kann man sich ja aktuell angucken auf der Freundschaftsinsel. Da gibt es die Ausstellung Reif für die Insel. Mhm. Wer vorab schon mal reingucken möchte, wir haben da ja auf Instagram ein schönes Video vorhin hochgeladen. Da kann man schon mal ein bisschen reingucken. Und wenn Sie es besuchen wollen, kleiner Tipp, vorher heute unbedingt 18 Uhr einschalten. Da gibt es nämlich ein komplettes XXL-Interview mit ihm. Und wir hören vorher auch schon mal ein bisschen rein bei mir in der Sendung.
0: Na, sind wir gespannt. Ich bin Amelie Totzke. Wir hören uns dann morgen früh wieder um 6. Und hier jetzt One Republic Rescue Me. Schönen Donnerstag noch. 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

0: Radio Potsdam bei der Arbeit. Kurz vor 10 haben wir es. Wir düsen gemeinsam durch den Donnerstag. Heute machen wir uns eine entspannte Schicht und das gleich mit den besten neuen Hits. Unter anderem von Ray Garvey in der nächsten halben Stunde. Kommt vorbei mit seiner aktuellen Single Rivers. Außerdem Dusty Springfield mit guter Laune Kultmucke um kurz vor 11:30 in Private, auch gleich aus den späten 80ern.
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2: Ich bin Charlie Detloff und das ist das Top-Thema der Stunde. Der Ortsbeirat Groß-Gelinicke hat sich gegen den geplanten Windpark im Potsdamer Norden ausgesprochen. Die notwendige Änderung des Flächennutzungsplans fand keine Mehrheit. Gleichzeitig fordert der Ortsbeirat, stadtweit nach geeigneten Flächen für Windenergie zu suchen. Mehr Nachrichten aus unserer Region finden Sie jederzeit bei uns im Netz auf radio-potsdam.de. Und jetzt mehr Nachrichten aus Deutschland und der Welt.
3: Ich bin Tine Klimach. Diesel ist in Deutschland so teuer wie nie zuvor. Am Mittwoch kostete ein Liter im bundesweiten Tagesdurchschnitt 2,45 Euro, wie aus Zahlen des ADAC hervorgeht. Die politische Debatte, ob und was dagegen getan werden kann, wird für die Bundesregierung zur Gretchenfrage.
4: Noch streitet die Regierung über mögliche Maßnahmen. Und die Autofahrer wollen nur eines, dass die Preise schnell runtergehen. Zum 1. Oktober sei das möglich, wenn wir einen Zahn zulegen, sagt CDU-Politiker Frei, plädiert für eine Senkung der Energiesteuer. Wirtschaftsweise Schnitzer dagegen hält gezielte Entlastungen für sinnvoller und meinte im ZDF, viele Deutsche erwarten in Krisenzeiten eh zu viel vom Staat. Claudia Wächter, Nachrichtenredaktion.
3: Bundesbildungsministerin Karin Prien setzt beim geplanten Social-Media-Verbot für unter 13-Jährige auf eine Gesamtstrategie aus Alterskontrollen, mehr Medienkompetenz für Kinder sowie Aufklärung für Eltern. Wichtig sei zudem eine klare gesellschaftliche Norm, wonach Kinder unter 3 Jahren keinen Zugang zu digitalen Angeboten haben sollten, sagte Prien im ZDF-Morgenmagazin. Kinder und Jugendliche unter 13 Jahren sollen nach dem Willen von EU-Kommissionspräsidentin von der Leyen künftig in der EU von sozialen Medien wie TikTok, Snapchat und Instagram ausgeschlossen werden. Der Bundesgerichtshof verkündet heute seine Entscheidung in der Frage, wie weit Datenschutzregeln auch im privaten Umfeld gelten. Konkret geht es um heimliche Videoaufnahmen in der Familie und um weitergeleitete private WhatsApp-Nachrichten. Entscheidend ist dabei die sogenannte Haushaltsausnahme der EU-Datenschutzgrundverordnung.
5: Vereinfacht gesagt, die Datenschutzregeln gelten normalerweise nicht, wenn jemand Dokumente ausschließlich für persönliche oder familiäre Zwecke nutzt. Genau darüber wird jetzt aber gestritten. In einem Fall hatte eine Tochter heimlich ihre Mutter gefilmt und die Aufnahmen weitergegeben. In einem anderen leitete eine Frau private WhatsApp-Nachrichten einer früheren Freundin an deren Arbeitgeber weiter. Möglicherweise fällt aber noch keine endgültige Entscheidung. Der Bundesgerichtshof könnte den Europäischen Gerichtshof fragen. Thomas Bleskin, Nachrichtenredaktion.
3: Jeder Zweite sieht die schlechte personelle Ausstattung deutscher Schulen als Ursache für die schwachen Ergebnisse in der jüngsten PISA-Bildungsstudie. In einer YouGov-Umfrage im Auftrag der Deutschen Presseagentur nannten 56% der Befragten diesen Grund. Ähnlich viele sehen aber auch das Freizeitverhalten der Kinder als Grund, etwa zu viel am Handy zu sein.
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0: 13 Grad in Brandenburg und Burgwalde, 14 hier bei uns in Potsdam und 15 Grad in Darmsdorf aktuell. Heute wieder ganz schön in der Region. Sonne schmunzelt uns immer wieder mal zu. Dabei auch so ein paar Wolken mit am Start, aber alles harmlos und trocken heute bei bis zu 20 Grad. Morgen dann am Vormittag nochmal kurz regnerisch, sonst aber trocken bei 19 Grad. Samstag durchgehend wechselnd bewölkt bei 21 Grad und Sonntag eher wieder was für einen Regenschirm bei höchstens 18 Grad.
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0: Hier in Potsdam dauert es 5 Minuten länger. Aktuell auf der Heinrich-Mann-Allee statt einwärts Richtung Leipziger Dreieck. Und dann haben wir noch einen Liegenbleiber auf der A10 nördlicher Berliner Ring. Vorsicht Richtung Osten zwischen dem Dreieck Havelland und Oranienburg. Geblitzt wird in Potsdam in der Stahnsdorfer Straße, in der Lotte-Pulewka-Straße, in der Ketziner Straße und in der Geschwister-Scholl-Straße. Und wenn Sie on top auch noch was gesehen haben, dann gerne Bescheid sagen, WhatsApp ins Studio schicken oder anrufen. Nummer für alles ist die 0331 581 692 und die 30. Dankeschön und eine gute Fahrt.
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0: Und ich würde sagen, wir hören mal weiter rein in unser aktuelles Album der Woche. Da stellen wir Ihnen momentan ja Rapper und Sänger Post Malone vor. Allerdings den Post Malone, bevor er so richtig bekannt wurde. Gleich direkt nach Ray Garvey und 90er-Kracher von den Spice Girls jetzt.
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0: Der ist auch wirklich super sympathisch, ne? Ray Garvey, auch schon mal hier im Radio Potsdam Interview gewesen vor ein paar Jahren. Ganz, ganz toller Typ mit auch jetzt wieder einer ganz, ganz tollen neuen Nummer. Rivers hier auf Radio Potsdam.
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0: Ist diese Woche eigentlich eine kleine Zeitreise. Post Malone mit August 26. Das Mixtape ist eigentlich nämlich schon 10 Jahre alt. Erschien 2016, als Post Malone gerade erst auf dem Weg zum Weltstar war. Damals landete er allerdings nie regulär auf den großen Streaming-Plattformen. Zum 10-jährigen Jubiläum hat er das Ganze jetzt aber neu remastern lassen und erstmals ganz offiziell veröffentlicht. Und deshalb holen wir August 26 diese Woche gemeinsam einfach nach. Und das Timing könnte auch kaum besser sein, denn während Post Malone gerade zurückblickt, steht musikalisch schon das nächste riesige Kapitel an. The Eternal Bass heißt nämlich sein angekündigtes Doppelalbum mit satten 40 Songs drauf, soll laut Gerüchteküche sogar noch dieses Jahr kommen. Schauen wir mal. Einen kleinen Vorgeschmack gab es im Sommer auf jeden Fall schon mit dem bislang unveröffentlichten Song Chrome Heartbreaker, den er rund ums Fußball-WM-Finale live präsentiert hat. Vielleicht haben Sie es ja auch gesehen. Also bevor wir hören, wie Post Malone 2026 klingt, drehen wir die Uhr hier nochmal 10 Jahre zurück, rein in August 26. Unser Album der Woche hier auf Radio Potsdam. Und daraus hören wir heute Hollywood Dreams Come Down.

0: man schon ganz gut, warum Post Malone heute so ein gefeierter Weltstar ist. 10 Jahre später klingt sein Jubiläumsalbum August 26 nämlich wieder erstaunlich frisch, weshalb er das wahrscheinlich auch nochmal offiziell jetzt veröffentlicht hat. Wir feiern das auf jeden Fall aktuell hier im Album der Woche auf Radio Potsdam und hören natürlich auch morgen nochmal rein, kurz nach 10 hier bei der Arbeit.
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1: Mein Name ist Charlie Detloff. Guten Tag. Der Ortsbeirat Groß-Glienicke hat sich gegen den geplanten Windpark im Potsdamer Norden ausgesprochen. Die dafür notwendige Änderung des Flächennutzungsplans fand am Dienstagabend keine Mehrheit. Geplant sind bislang bis zu 9 Windräder in Groß-Glienicke Nordwest und im benachbarten Karzow. Gleichzeitig fordert der Ortsbeirat Oberbürgermeisterin Nuscha Aubel auf, stadtweit nach geeigneten Flächen für Windenergie zu suchen. Die Kritiker vor Ort verlangen unter anderem genauere Nachweise zu Wirtschaftlichkeit, Windaufkommen und energiewirtschaftlichem Bedarf. Die Polizei registriert derzeit einen leichten Anstieg von Raubdelikten in Potsdam. Wie der Tagesspiegel berichtet, gab es in den vergangenen 3 Monaten mehr als ein Dutzend Überfälle mit ähnlichen Vorgehen. Unter anderem in der Innenstadt, in Babelsberg, am Schlaz, am Stern und in der Waldstadt. Häufig werden die Opfer zunächst angesprochen und anschließend mit Drohungen oder Gewalt zur Herausgabe von Geld- und Wertgegenständen gezwungen. Die Polizei prüft mögliche Zusammenhänge zwischen den Fällen. Eine eigene Ermittlungsgruppe wurde bislang aber nicht eingerichtet. Das Sally-Bein-Gymnasium in Beelitz feiert seinen 35. Geburtstag. Anlässlich des Jubiläums veranstaltet die Schule ein 3-tägiges Schulfest mit verschiedenen Programmpunkten. Die Stadt Beelitz hat dazu jetzt das komplette Programm veröffentlicht. Gefeiert wird gemeinsam mit Schülerinnen und Schülern und der Schulgemeinschaft. Soweit die wichtigsten Nachrichten aus Potsdam und der Region. Die nächsten Lokalnachrichten hören Sie wie immer um 9:30 und alle weiteren Nachrichten aus Potsdam und der Region finden Sie jederzeit auf radio-potsdam.de.
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2: 13 Grad in Beelitz-Hallstätten, 14 in Potsdam und Geltow und an der Spitze mit 15 Grad momentan Nauen und Jeserich. Glatte 20 erreichen wir heute noch, dabei wieder freundlicher in Potsdam, viel Sonne und ein paar harmlose Wolken, auf jeden Fall aber trocken heute. Morgen dann erstmal teils regnerisch, später freundlicher bei 19 Grad, Wochenende sehr durchwachsen, Samstag sonnig, Sonntag eher nass bei 18 bis 21 Grad.
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2: Ordentlich Stau ist angesagt auf der A115 momentan stadtauswärts Richtung Berlin. Circa ab Klemmachnow 40 Minuten mehr einen Plan an der Baustelle. Und geblitzt wird in Potsdam in der Stahnsdorfer Straße, in der Lotte-Pulewka-Straße, Kurfürstenstraße, in der Selbitzer Straße, Ketziner Straße und in der Geschwister-Scholl-Straße. Ja, und wenn Sie auch noch was gesehen haben, dann gerne Bescheid sagen per WhatsApp-Nachricht oder einfach durchrufen. Nummer für alles ist die 0331 581 692 und die 30. Lieben Dank und kommen Sie gut und sicher ans Ziel.
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2: Heute Abend übrigens eine ganz, ganz tolle Sendung bei uns. 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Und wir sprechen darüber gleich in der Radio Potsdam Zahl des Tages.
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0: Mit den Elevator Boys machen wir uns einen hübschen Donnerstagvormittag. Die besten neuen Hits hier auf Radio Potsdam.
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0: Ist heute die 40, denn der Potsdamer Cartoonist Jörg Havemeister blickt in diesem Jahr auf 40 Jahre Potz Cartoon und Co. zurück. Und passend dazu ist er heute Abend bei uns bei Radio Potsdam zu Gast in einer XXL-Ausgabe von Einer von uns. Da sprechen wir mit ihm über seine Cartoons, Potsdam und natürlich auch darüber, was sich in 4 Jahrzehnten so alles angesammelt hat. Und wer danach noch mehr Havemeister möchte, morgen am 18. September, also am Freitag, gibt es um 18 Uhr im Potsdam Museum noch eine Lesung mit Gespräch. Havemeister liest vor, Wicke fragt nach und das Beste, der Eintritt ist komplett kostenlos. Also unsere Zahl des Tages heute die 40 für 40 Jahre Cartoon-Gestaltung.
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0: Donnerstag heute. Sie hören Radio Potsdam fleißig bei der Arbeit oder schon mit den Kollegen am Tratschen in der Mittagspause. Wir haben auf jeden Fall die beste Musik für Sie im Hintergrund. Gleich was Neues, zum einen von Milo und DJ Licious. In der nächsten halben Stunde gibt's zum Lautdrehen mit Forever Young, dazu die besten Klassiker. Gleich einer aus den 90ern, Coolio mit dabei mit Gangsta's Paradise.
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2: Ich bin Charlie Detloff und das ist das Top-Thema der Stunde. In Potsdam beginnt heute erstmals der bundesweite Städteaustausch zur sozialen Erhaltungssatzung. Rund 85 Fachleute aus 14 Kommunen beraten dabei über den Schutz von Bewohnern vor Verdrängung in sogenannten Milieuschutzgebieten. Mehr Nachrichten aus unserer Region finden Sie jederzeit bei uns im Netz auf radio-potsdam.de. Und jetzt mehr Nachrichten aus Deutschland und der Welt.
3: Ich bin Tine Klimach. Während die Bundesregierung darüber berät, wie Autofahrer hierzulande entlastet werden können, steigen die Preise an der Tankstelle jeden Tag weiter. Laut ADAC kostete der Liter Diesel gestern im bundesweiten Durchschnitt 2,45 Euro. Benzin ist schon seit Tagen auf einem Allzeithoch. Die politische Debatte, was dagegen getan werden kann, ist in vollem Gang.
4: Möglich ist zum Beispiel, dass die Mehrwertsteuer auf Benzin und Diesel von 19% auf 7% gesenkt wird oder, wie schon beim Tankrabatt im Frühjahr, die Energiesteuer gesenkt wird. Die Entscheidung dafür war seinerzeit schnell gefallen, sagt Unionsfraktionschef Thorsten Frey. Deshalb könnte es auch dieses Mal zügig gehen. Auch wenn es ambitioniert sei, es könnte zum 1. Oktober gelingen, sagte Frey in der ARD-Sendung Maischberger. Diana Kramer, Nachrichtenredaktion.
3: In den USA hat nach dem Senat auch das Repräsentantenhaus für ein Sanktionsgesetz gestimmt, um Russland wegen des Ukraine-Kriegs stärker unter Druck zu setzen. Neben direkten Strafmaßnahmen gegen russische Politiker und Firmen soll das Gesetz die russischen Öl- und Gasexporte stärker eindämmen, mit denen Russland seinen Angriffskrieg finanziert.
5: Präsident Trump muss nur noch unterschreiben und dass er das tun will, hat er schon angekündigt. Mit dem Gesetz kann er die 5 größten Käufer von russischem Öl und Gas mit Sanktionen belegen und auch jene Länder bestrafen, die Russland dabei helfen, Energiesanktionen zu umgehen. Vor allem China und Indien beziehen viel russisches Erdöl und diese Maßnahme könnte nun die Handelsbeziehungen weiter strapazieren. Der Kongress aber setzt mit dem Gesetz Kreml-Chef Putin unter Druck und auch Trump, auf Putin einzuwirken, den Krieg zu beenden. Aus den USA, Tina Eck.
3: In der deutschen Industrie gibt es mit prall gefüllten Auftragsbüchern Hoffnung auf ein Ende der langen Durststrecke. Der Auftragsbestand stieg im Juli preisbereinigt um 1,5% im Vergleich zum Vormonat, teilte das Statistische Bundesamt mit. Bereits in den vergangenen Monaten ist der Auftragsbestand in den Unternehmen tendenziell gewachsen. Zum Sport. Bundestrainer Jürgen Klopp startet mit einem Doppelkader in Rekordgröße in seine ersten Länderspiele. Das Aufgebot der Fußballnationalmannschaft für den Auftakt in der Nations League umfasst insgesamt 44 Spieler. Darunter 16 WM-Erfahrene, zahlreiche Rückkehrer wie Marc-André Ter Stegen, Serge Gnabry und Karim Adeyemi sowie 16 Akteure ohne Länderspieleinsatz.
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0: Schauen wir auf die aktuellen Temperaturen. Die liegen zwischen 14 und 16 Grad. Mal mehr, mal weniger Wolken heute in der Region. Immer wieder blitzt die Sonne durch bei Höchstwerten um die 20 Grad. Macht sie dann auch morgen und am Samstag nochmal bei 19 bis 21 Grad. Aber auch Regen ist mit dabei. Morgen Vormittag mal kurz zwischendrin und vor allem dann am Sonntag den ganzen Tag über bei hier auch nur 18 Grad maximal.
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0: In Potsdam 5 Minuten mehr im Plan. Marquarter Chaussee, das ganze Stadt auswärts. Und dann schauen wir noch auf die B101. Vorsicht in der Überfahrt zur A10 zum südlichen Berliner Ring, Höhe Ludwigsfelde. Da steht aktuell ein Liegenbleiber. Geblitzt wird ordentlich hier in Potsdam in der Stahnsdorfer Straße, in der Lotte-Pulewka-Straße, Kurfürstenstraße, in der Amundsen-Straße, in der Ketziner-Straße und in der Geschwister-Scholl-Straße. Wenn Sie auch was gesehen haben, Staus oder Blitzer, dann können Sie gerne jederzeit noch Bescheid sagen. Per WhatsApp-Nachricht oder Anruf geht beides an die 0331 581 692 und die 30. Lieben Dank und eine gute Fahrt.
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0: Einen Monat kostenlos durch Potsdam und die Region fahren, ja ein Träumchen für viele, die hier jeden Tag zur Arbeit pendeln wahrscheinlich. Und wir machen es möglich. Wir schenken Ihnen ja aktuell gemeinsam mit den Potsdamer Verkehrsbetrieben ein Deutschland-Ticket für einen ganzen Monat. 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

0: Milo, Forever Young hier auf Radio Potsdam. Tollen Donnerstag heute. Machen Sie sich einen entspannten Vormittag mit uns. 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

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Einer von uns XXL mit Jörg Havemeister hier auf Radio Potsdam, auf jeden Fall ein super interessanter Typ. Ein

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1: Mein Name ist Charlie Detloff. Guten Tag. Tanken ist in Brandenburg derzeit besonders teuer. Nach Daten des Spritpreisportals Tankerkönig gehörten Brandenburg und Berlin gestern Nachmittag mit rund 2,57 Euro pro Liter zu den teuersten Bundesländern bei Diesel. Bei Super E10 lag Brandenburg mit etwa 2,43 Euro sogar an der Spitze. Wirtschaftsministerin Martina Clement fordert deshalb von der Bundesregierung eine schnellere Entlastung an der Zapfsäule. Besonders betroffen seien Pendler, die in Brandenburg täglich weite Strecken mit dem Auto zurücklegen müssen. In Potsdam beginnt heute erstmals der bundesweite Städteaustausch zur sozialen Erhaltungssatzung. Rund 85 Fachleute aus 14 Kommunen beraten heute und morgen unter anderem darüber, wie Bewohner in sogenannten Milieuschutzgebieten besser vor Verdrängung durch teure Modernisierung geschützt werden können. In Potsdam gelten entsprechende Satzungen bereits in der Teltower Vorstadt Nord und in Babelsberg Süd. Für die Brandenburger Vorstadt, Babelsberg Nord und die barocke Stadterweiterung prüft die Stadt derzeit weitere Erhaltungssatzungen. Der frühere Fußballprofi und heutige Babelsberg 03-Trainer Daniel Frahn hat sich mit Beelitz Bürgermeister Bernhard Knuth über die Entwicklung der Stadt ausgetauscht. Frahn lebt seit 3 Jahren in Beelitz und spielt seit dieser Saison auch als Stürmer für die SG Beelitz. Bei dem Treffen ging es unter anderem um die Sportlandschaft, Veranstaltungen für verschiedene Generationen und das gesellschaftliche Zusammenleben. Beide wollen auch künftig zur Stadtentwicklung im Austausch bleiben. Soweit die wichtigsten Nachrichten aus Potsdam und der Region. Die nächsten Lokalnachrichten hören Sie wie immer um 9:30 und damit zurück zu dir, Domi.
2: Danke dir, Charlie.
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2: 15 Grad in Brück und Fichtenwalde, 16 sind es hier vom Radio Potsdam Studio in Wilhelmshorst und in Kleinmachnow. Hin und wieder sonnig heute, abschnittsweise mal ein paar mehr Wolken, aber insgesamt heiter und trocken bei maximal 20 Grad. Freundlich dann auch die nächsten beiden Tage in Potsdam, nur morgen früh nochmal kurz Regen möglich bei 19 Grad, Samstag durchweg trocken bei viel Sonne und 21 Grad. Und dann gibt's noch den Sonntag, der aber nicht ganz so nett, da eher wieder grau und viel nass bei 18 Grad maximal.
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2: Achtung, auf der A115 Richtung Süden, Richtung Dreieck Nutetal zwischen Drewitz und Samund, da liegen aktuell Gegenstände. Hier bitte schon aufpassen. Ansonsten soweit alles schick. Es wird nur noch geblitzt in Potsdam in der Stahnsdorfer Straße, in der Kurfürstenstraße, Amundsenstraße und in der Geschwister-Scholl-Straße. Haben Sie auch was entdeckt? Staus oder Blitzer? Sagen Sie gerne Bescheid. Eine WhatsApp ins Studio können Sie schicken oder auch gerne anrufen. Nummer für alles ist die 0331 581 692 und die 30. Dankeschön und eine gute und sichere Fahrt.
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2: Haben Sie sich das als Kind eigentlich auch immer mal gewünscht? Einmal wie Indiana Jones durch die Gegend laufen und dann wirklich einen Schatz finden? Ja, mega, oder? Und genau das geht, und zwar jetzt am Wochenende. Wann, wo und wie, das verraten wir Ihnen gleich in dieser halben Stunde.
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0: Auf jeden Fall ein super Ohrwurm für unseren Donnerstag heute. Fastboy und Music Sounds hier auf Radio Potsdam. Toll, dass Sie mit dabei sind. Und wir nehmen Sie jetzt mal mit in die Region. Es geht nach Potsdam-Mittelmark und da können wir einmal unseren Kindheitswunsch erfüllen. Einmal Indiana Jones spielen. Das wollten wir doch alle mal, oder? Am Wochenende laden nämlich die Technische Hochschule Wildau und die Fachhochschule Potsdam gemeinsam mit dem Brandenburgischen Landesamt für Denkmalpflege und dem Archäologischen Landesmuseum zu einer Feldbegehung ein. Dabei geht's auf Spurensuche auf den brandenburgischen Böden. Jill Rehfeld ist wissenschaftliche Mitarbeiterin an der TH Wildau. Ist es so richtig? Also können wir hier schon von so einer kleinen Schatzsuche sprechen?
1: Genau, wir gehen quasi auf Schatzsuche und suchen nach historischen Hinterlassenschaften der frühen Brandenburger. Es werden ein paar ehrenamtliche Bodendenkmalpfleger mit dabei sein, die mit Metalldetektoren arbeiten werden. Die haben auch die Befugnis dafür. Man kann nicht einfach mit einem Metalldetektor über die Äcker Brandenburgs gehen und Funde einsammeln. Das ist nicht erlaubt. Dafür braucht man eine denkmalpflegerische Ausbildung. Und genau, die haben unsere ehrenamtlichen Denkmalpfleger und deshalb werden wir dort auch mit Detektoren arbeiten.
0: Ihr ladet da ja ausdrücklich Menschen ohne Vorkenntnisse ein, also zum Beispiel jemand wie ich. Warum?
1: Also die Archäologie an sich hat, wenn man nach Bürgerbefragung geht, eine hohe Relevanz in der Bevölkerung. Es ist eine beliebte Wissenschaft, aber die wenigsten Menschen wissen tatsächlich, wie wir zu unseren Ergebnissen kommen in der Archäologie. Und deshalb haben wir uns dazu entschieden, dass die Archäologie ein tolles Fach ist, um wissenschaftliche Methoden zu vermitteln, praxisnah.
0: Wie schnell lernt man das als Laie? Also ich sag mal, so einen stinknormalen Stein von was Besonderem zu unterscheiden?
1: Also bei den Steinen ist es teilweise relativ schwierig. Manche Objekte sind wirklich deutlich als prähistorisch erkennbar. Wir haben aber auch Kolleginnen und Kollegen vom Brandenburgischen Landesdenkmalamt, die dann fachlich unterstützen. Aber grundsätzlich würde ich sagen, kann man das relativ schnell erkennen, ob eine Scherbe jetzt aus der Neuzeit kommt oder historisch relevant ist.
0: Und das alles lernen Sie jetzt am Wochenende bei der Schatzsuche quer durch Potsdam-Mittelmark am Samstag. Wie man da noch mit dabei sein kann und wann und wie das Ganze startet, sprechen wir gleich noch drüber nach Michael Schulte hier auf Radio Potsdam. Und jetzt Kenny Loggins für Sie aus den 80ern mit Footloose.

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0: zurück hier auf Radio Potsdam und zurück auf Schatzsuche durch Potsdam-Mittelmark. Dazu laden nämlich jetzt am Wochenende die Technische Hochschule Wildau und die Fachhochschule Potsdam gemeinsam mit dem Brandenburgischen Landesamt für Denkmalpflege und dem Archäologischen Landesmuseum ein. Jill Rehfeld ist wissenschaftliche Mitarbeiterin an der TH Wildau und hat schon gesagt, da kann gerne jeder mitmachen. Also man braucht nicht zwingend schon Vorkenntnisse dafür. Was sollte man stattdessen aber trotzdem mitbringen?
1: Also man sollte auf jeden Fall festes Schuhwerk mitbringen. Das Wetter soll eigentlich gut sein. Ich empfehle trotzdem, eine Regenjacke mitzubringen und, da wir uns auf einem Acker befinden, auf jeden Fall etwas zu essen und zu trinken für die Mittagspause. Und natürlich sollte man Interesse an Archäologie mitbringen.
0: Eigentlich war die Anmeldefrist, glaube ich, ja dafür heute. Ihr habt das jetzt aber nochmal verlängert, ne? Bis wann kann man sich anmelden?
1: Genau, man kann sich bis zum 18.09. anmelden und zwar auf unserer Webseite der Präsenzstelle Luckenwalde. Unter Aktuelles gibt es den Punkt Citizen Science. Dort findet man den Link zur Anmeldung für den Landkreis Potsdam-Mittelmark.
0: Also die Uhr tickt. Bis morgen Abend haben Sie noch die Chance, sich anzumelden für die Feldbegehung in Potsdam-Mittelmark nahe der A2. Das Ganze am Samstag und ist übrigens auch kostenlos. Und Infos gibt es jederzeit nochmal online bei der Präsenzstelle Luckenwalde. Radio Potsdam wünscht ganz viel Spaß und bis dahin noch eine entspannte Restwoche. Wir genießen erstmal den Donnerstag hier zusammen. Jetzt mit Nick Kershaw, Wouldn't It Be Good?

0: Katy Perry hier bei der Arbeit. Schönen Donnerstag für Sie heute. Wir begleiten Sie am Mittagstisch oder unterwegs im Auto oder direkt am Schreibtisch. Radio Potsdam ist auf jeden Fall an. Gleich mit neuer Mucke von Loi. Holt uns zusammen mit DJ David Prentice nochmal kurz den Sommerurlaub zurück ins Büro. Gleich mit Golden Summer in der nächsten halben Stunde. Außerdem Chris Rea aus den 80ern mit dabei. Auch gleich garantiert bis 12:30.
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2: Ich bin Charlie Detloff und das ist das Top-Thema der Stunde. Der Ortsbeirat Groß-Gelinicke hat sich gegen den geplanten Windpark im Potsdamer Norden ausgesprochen. Die notwendige Änderung des Flächennutzungsplans fand keine Mehrheit. Gleichzeitig fordert der Ortsbeirat stadtweit nach geeigneten Flächen für Windenergie zu suchen. Mehr Nachrichten aus unserer Region finden Sie jederzeit bei uns im Netz auf radio-potsdam.de. Und jetzt mehr Nachrichten aus Deutschland und der Welt.
3: Ich bin Tine Klimach. Nach Benzin ist jetzt auch Diesel in Deutschland so teuer wie nie zuvor. Am Mittwoch kostete ein Liter im bundesweiten Tagesdurchschnitt 2,45 Euro, wie aus Zahlen des ADAC hervorgeht. Benzin ist bereits seit Tagen auf Rekordniveau. Ein Liter kostete 2,31 Euro. Angesichts der wieder stärker gestiegenen Preise ist in der Politik eine neue Debatte um weitere Entlastungen entbrannt. Strittig ist noch, welche Maßnahmen umgesetzt werden sollen. Alterskontrollen, Minikonten und Zeitlimits. Die EU plant strengere Regeln für die Nutzung von Social Media bei Kindern und Jugendlichen. Fachleute sehen darin Chancen und Herausforderungen. Bundesbildungsministerin Karin Prien setzt auf eine Gesamtstrategie.
4: Prien spricht sich für Alterskontrollen via App, mehr Medienkompetenz für Kids und mehr Aufklärung für die Eltern aus. Auch müssten die Plattformen selbst mehr Verantwortung für den Schutz Minderjähriger übernehmen. Schon im nächsten Monat will sie eine Übergangslösung präsentieren, bis die EU-Vorschläge umgesetzt sind. Damit ist Prien auf einer Linie mit vielen Experten. Diese warnen vor einem reinen Social-Media-Verbot, weil das Problem damit fälschlicherweise Kindern und Jugendlichen zugeschoben wird. Stattdessen brauche es Vorgaben an die Tech-Konzerne, damit diese ihr Angebot anpassen. Tanja Wagner, Nachrichtenredaktion.
3: Von der zu Beginn des Jahres gesenkten Mehrwertsteuer auf Restaurantspeisen merken Gäste einer neuen Untersuchung zufolge kaum etwas. Die Studie liefert keine Hinweise darauf, dass die Mehrwertsteuersenkung in nennenswertem Umfang an Verbraucher weitergegeben wurde, teilte die Gewerkschaft Nahrung, Genuss und Gaststätten mit. Im Durchschnitt erhöhten sich die Preise sogar um 0,5%. Die Steuer war zum Jahreswechsel auf 7% gesenkt worden. Zum Sport. Jürgen Klopp macht seinen Start als Bundestrainer nach dem WM-Flop der deutschen Fußballnationalmannschaft im Sommer zu einer XXL-Sichtung. Der neue DFB-Coach startet mit einem Doppelkader in Rekordgröße in seine ersten 4 Länderspiele in der Nations League. Klopps erstes DFB-Aufgebot umfasst insgesamt 44 Spieler.
5: Die Kader sind darauf ausgerichtet, dass es gut zusammenpasst von den Positionen her, von den Charakteren her, von der Anzahl der erfahrenen Spieler, von der Anzahl der jüngeren Spieler, der etwas unerfahrenen Spieler, die dabei sind. Und dementsprechend ist das die Idee, so viele Eindrücke wie möglich von den Spielern zu bekommen.
3: Klopp wird die ersten Spieler schon am Sonntagabend in Herzogenaurach empfangen.
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0: 16 Grad in Rathenow und Brück, 17 in Teltow und hier in der Landeshauptstadt. Und oben stehen aktuell Werder und Michendorf mit jeweils 18 Grad. Mal ein bisschen mehr Sonne heute, mal ein paar dickere Wolken, aber auf jeden Fall trocken heute in und um Potsdam. Wird ein freundlicher Donnerstag bei höchstens 20 Grad. Außer morgen Vormittag, der Freitag eigentlich auch ganz in Ordnung. Immer wieder so ein bisschen Sonne und nur morgens, wie gesagt, regnerisch bei 19 Grad. Samstag durchweg trocken und freundlich bei 21 und dann der Sonntag wieder regnerisch bei Höchstwerten um die 18 Grad.
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0: Hier in Potsdam soweit alles in Ordnung, deswegen gucken wir gleich weiter auf die Autobahn. Aufpassen immer noch auf der A115 Richtung Dreieck Nutetal Richtung Süden. Zwischen Drewitz und Samund, da liegen weiterhin Gegenstände. Geblitzt wird in Potsdam in der Stahnsdorfer Straße, in der Kurfürstenstraße, Amundsenstraße und in der Geschwister-Scholl-Straße. Und wenn Sie auch noch was oben drauf packen können, dann sagen Sie gerne Bescheid. Staus und Blitzer an die 0331 581 692 und die 30. Danke dafür und eine gute Fahrt.
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0: Was passiert, wenn Marilyn Monroe auf die Kaiserin Sissi oder die Kardashians trifft? Finden wir gleich raus in der Radio Potsdam Spielzeit. Ist nämlich unter anderem Thema bald am Hans-Otto-Theater. Und wir schnuppern schon mal rein, gleich kurz nach 12.
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1: Seit letzter Woche ist die neue Spielzeit im Hans-Otto-Theater wieder voll im Gange. Zwei Premieren wurden ja auch schon gefeiert mit den Nibelungen und dem Kinderstück Der Planet der Hasen. Aber es gibt auch viele tolle Stücke aus der letzten Spielzeit, wie zum Beispiel die Theaterfassung des Comics Im Spiegelsaal. Da treffen eine ganze Menge prominente Leute aufeinander, unter anderem Kaiserin Sissy, Marilyn Monroe, Schneewittchens Stiefmutter natürlich oder auch die Kardashians. Also ein sehr, sehr wilder Mix. Sarah Kugler ist hier, um das Ganze mal so ein bisschen aufzuklären. Was genau ist denn da los in dem Stück und wie kriegt man überhaupt ein Comic auf die Theaterbühne?
2: Ja, das, wenn man das jetzt nochmal so liest, ist das tatsächlich irgendwie ein wildes Zusammentreffen von Figuren der Kultur- und Popkulturgeschichte. Ja, wie kriegt man so einen Comic auf die Bühne? Das haben wir uns auch gefragt, als das Thema aufkam. Und das ist aber richtig toll gelungen, weil die Kostüme sehen so ein bisschen gemalt aus tatsächlich, sind dann natürlich aber trotzdem echte Kostüme zum Anziehen. Und das Regie-Duo, das Regisseurinnen-Duo hat das ganz toll geschafft, diese Graphic Novel, die sich ja auch aufteilt in verschiedene Kapitel und sie haben sich daran ein bisschen orientiert auch, auf die Bühne zu bringen und so das Spielerische, was eben diese Graphic Novel von Liv Strömquist auch hat, mit auf die Bühne zu bringen. Und das ist so faszinierend, weil es gleichzeitig so ein philosophisches Stück ist und teilweise auch irgendwie ein Lehrstück, aber dann so viele spielerische Elemente hat und das Ensemble da einfach auch sich so reinwirft in diese Rollen. Also Franziska Melzer als Sissy und als Marilyn Monroe, das ist einfach, wenn man das einmal gesehen hat, vergisst man nie wieder. Das ist einfach wirklich toll. Ein tolles, tolles Stück, das übrigens auch letzte Spielzeit konsequent ausverkauft war. Und ich will es mir auch unbedingt nochmal angucken, diese Spielzeit. Und ja, also das kann ich nur jedem empfehlen. Das macht wirklich Spaß. Und man lernt noch was dabei.
1: Ist das Stück jetzt eher was für Graphic-Novel-Fans, die sich jetzt endlich mal ins Theater unter Menschen wagen? Oder eher was für Theaterfans, denen die Welt der Graphic-Novels näher gebracht wird?
2: Wahrscheinlich ein bisschen beides. Also ich glaube nicht, dass es nur was für die Fans der Graphic-Novel ist. Ich glaube, und das sollte ja eigentlich eine gute Inszenierung auch immer tun, dass man die Inszenierung versteht, ohne die literarische Vorlage zu kennen, wenn es eine gibt. Ich glaube, das funktioniert hier ganz wunderbar. Andersrum macht es, glaube ich, auch Lust, wenn man den Abend sieht, der natürlich auch sehr vollgepackt ist, so mit Infos, dass man dann hinterher nochmal sagt, ach guck mal, ja, das ein oder andere könnte ich jetzt vielleicht nochmal nachlesen und dann nimmt man sich die Graphic Novel vor oder kommt nochmal wieder. Das kann man natürlich auch machen. Das lohnt sich definitiv. Ich glaube, das ergänzt sich beides gut. Man muss es aber auch nicht. Und ich glaube, es ist ja auch wie bei jeder Inszenierung, wenn man jetzt sagt, das war eine ganz schöne Infofülle und ich habe das jetzt nicht alles erfasst, ist das ja auch nicht so schlimm, weil man, ich glaube, immer was mitnimmt. Und das, was hängen bleibt und was in dem Moment wichtig für einen war, das bleibt dann hängen und das ist dann auch einfach das Wichtige.
1: Zu sehen gibt's das ganze Spektakel morgen Abend im Hans-Otto-Theater im Spiegelsaal, läuft dort um 19.30 Uhr in der Reithalle und die Tickets dazu, die finden Sie wie immer online auf hansottotheater.de. Auch fürs nächste Stück, das wir Ihnen gleich vorstellen. Es kommt natürlich nämlich auch Mozart diese Spielzeit wieder zurück auf die Bühne. Wo, wann und wie, klären wir gleich in der Radio Potsdam Spielzeit.
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1: Sarah Kugler ist bei uns aus dem Kommunikations- und Marketingbereich und schaut mit uns auf die aktuelle Spielzeit. Da gibt es nämlich auch nochmal so ein paar Juwelen aus dem letzten Jahr, beziehungsweise aus der letzten Saison. Unter anderem nämlich auch sehr erfolgreich aus der letzten Spielzeit wieder im Programm die Zauberflöte. The Opera, but not the Opera. Wer es noch nicht gesehen hat, warum auch immer. Sarah, worum geht's da?
2: Ja, im Prinzip ist The Opera, but not the Opera, die Zauberflöte, The Opera, but not the Opera, die Geschichte, wie wir sie kennen, wie Mozart und Schikaneder sie auch auf die Bühne gebracht haben. Also es geht um den Prinzen Tamino, der das Bildnis von Pamina sieht, sich unsterblich verliebt und sie dann angeblich, also er sie retten soll, so ist ja der Auftrag von der Königin der Nacht, sie aus den Fängen des angeblich bösen Sarastro zu befreien. Und dann kommt er dahin und stellt fest, ach Mensch, vielleicht ist ja gar nicht so böse der Sarastro und muss dann auch so ein paar Prüfungen bestehen und so. Also die Handlung ist eigentlich die, die wir aus der Oper auch kennen. Was hier anders ist, ist, dass es alles so ein bisschen, ich sag mal, die Figuren leicht aufs Korn genommen werden, aber liebevoll. Ja, es ist einfach ein unglaublicher Spaß und die Musik ist natürlich anders. Also es ist jetzt nicht die klassische Musik von Mozart, die wird aber immer wieder zitiert. Man erkennt einige Motive, also das Lied von Sarastro zum Beispiel oder auch das Bildnis ist bezaubernd schön oder natürlich diese berühmte Der Hölle-Rache-Arie von der Königin der Nacht. Alles ist aber so ein bisschen poppiger. Man hat einfach gute Laune nach diesem Stück, wenn man da rauskommt. Und das ist, finde ich, auch mal schön.
1: Was meinst du, würde Mozart zu diesem Theaterstück sagen, wenn er irgendwie davon wüsste? Er war ja zu seiner Zeit damals schon sowas wie so ein Popstar, ne? Würde dem das gefallen oder meinst du, der wäre da sauer auf euch?
2: Ich glaube, er würde es mögen, weil er, glaube ich, auch sehen würde, dass das jetzt irgendwie für unsere Zeit ein bisschen neu arrangiert werden muss. Und ja, ich glaub, er würde es mögen.
1: Ja, und Sie hoffentlich auch. Finden Sie es raus. Die Zauberflöte, The Opera, but not the Opera am Hans-Otto-Theater aus der letzten Spielzeit. Kommt nochmal zurück. Und das diesen Samstag, 19. September im Großen Haus. Los geht's 19.30 Uhr. Und auch hier, wie immer, alle Tickets und Infos gibt's nochmal online im Netz auf hansottotheater.de.
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1: Mein Name ist Charlie Detloff. Guten Tag. Der Ortsbeirat Großglienicke hat sich gegen den geplanten Windpark im Potsdamer Norden ausgesprochen. Die dafür notwendige Änderung des Flächennutzungsplans fand am Dienstagabend keine Mehrheit. Geplant sind bislang bis zu 9 Windräder in Großglienicke Nordwest und im benachbarten Karzow. Gleichzeitig fordert der Ortsbeirat Oberbürgermeisterin Nuscha Aubel auf, stadtweit nach geeigneten Flächen für Windenergie zu suchen. Die Kritiker vor Ort verlangen unter anderem genauere Nachweise zu Wirtschaftlichkeit, Windaufkommen und energiewirtschaftlichem Bedarf. Die neuen Eigentümer von Schloss Marquardt in Potsdam haben erstmals ihre Pläne für die Anlage vorgestellt. Wie der Tagesspiegel berichtet, soll das Schloss künftig als Tagesklinik und Therapiezentrum für psychisch erkrankte junge Menschen zwischen 16 und 30 Jahren genutzt werden. Hochzeiten und andere Veranstaltungen soll es dort dagegen nicht mehr geben. Zusätzlich sind Angebote aus Kunst und Kultur geplant. Der Schlosspark und die Badewiese sollen größtenteils öffentlich zugänglich bleiben. Einen konkreten Zeitplan für den Umbau gibt es bislang noch nicht. In Kleinmachnow ist ein neues Graffiti von und für Kinder und Jugendliche entstanden. Für die Gestaltung der Wand gegenüber vom Sportplatz der Maxim Gorki Gesamtschule konnten junge Menschen zuvor ihre Ideen einbringen. Gefragt waren unter anderem typische Sportarten und Motive aus Kleinmachnow. Die Künstler Random X und Marcel Kreuzer haben daraus einen Entwurf entwickelt und umgesetzt. Zu sehen sind jetzt der Schriftzug Kleinmachnow in Großbuchstaben mit einem kleinen I, verschiedene Sportmotive sowie Bäume und Natur. Das war das Neueste aus Potsdam und der Umgebung. Die nächsten Nachrichten aus Deutschland und der Welt gibt's dann wieder zur vollen Stunde.
2: Machen wir so.
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2: 17 Grad in Fichtenwalde und Freesdorf, 18 messen wir hier in der Landeshauptstadt in Neusiedin und Genshagen. Teils sonnig, teils bewölkt heute, dazu auf jeden Fall aber trocken und geht noch hoch auf bis zu 20 Grad. So ungefähr dann auch zum Wochenende hin, 18 bis 21 Grad maximal. Dabei Sonntag tagsüber und morgen früh regnerisch, ansonsten aber trocken und sonnig.
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2: Einzige kleinere Staumeldung kommt von der A10 westlicher Berliner Ring Richtung Knorden. Da dauert 10 Minuten länger an der Baustelle zwischen Großkreuz und Vöben. Und geblitzt wird in Potsdam in der Kurfürstenstraße, in der Amundsenstraße, in der Geschwister-Scholl-Straße und in Teltow in der Hulsdorfer Straße und in der Lichterfelder Allee und in Brandenburg an der Havel in der Görden-Allee. Können Sie ergänzen, dann gerne machen. Staus und Blitzer an die 0331 581 692 und die 30. Danke dafür und eine gute Fahrt.
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2: Haben Sie eigentlich eine Lieblingshaltestelle in Potsdam? Ja, wenn ja, dann könnte Ihnen das jetzt sogar ein Deutschland-Ticket bescheren. Wie Sie mitmachen können und wer eigentlich dafür sorgt, dass unsere Haltestellen jeden Tag sauber und in Schuss bleiben, gleich bei uns nach neuer Musik von Ausdies und Eiffel 65, jetzt mit Blue.
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0: Sie mal, haben Sie eigentlich eine Lieblingshaltestelle hier in Potsdam? Radio Potsdam hier bei der Arbeit. Ja, vielleicht die, an der morgens immer Ihr Bus zum Büro kommt oder eine, die direkt vor der Haustür liegt oder die, mit der Sie einfach eine schöne Geschichte aus der Jugend verbinden. Genau die suchen wir aktuell gemeinsam mit den Verkehrsbetrieben Potsdam und dabei können Sie jeden Freitag ein Deutschland-Ticket für einen ganzen Monat und zum großen Finale am Ende sogar eins für ein halbes Jahr plus obendrauf auch noch eine private Führung bei der VIP abstauben. Aber bevor wir gleich klären, wie Sie mitmachen, einer, der Potsdams Haltestellen wahrscheinlich besser kennt als die meisten von uns, ist Detlef Schumacher. Er ist Haltestellenwart bei der VIP, genauso wie auch sein Kollege Thomas Bade. Was genau macht man denn da eigentlich als Haltestellenwart?
1: Wir bringen zum Beispiel Fahrgastinformationen raus, wir bringen Fahrpläne raus, wir stellen Ersatzhaltestellen für die Umleitung, wenn jetzt irgendwo gebaut wird. Wir sind für Tiefbau zuständig, wir bauen auch Wartehallen auf und auch für die Haltestellenschilder. Die montieren wir. Eigentlich, man kann sagen, alles rund um die Haltestelle, dafür sind wir zuständig.
0: Und damit die auch jeden Tag schön sauber aussieht, sind die beiden natürlich auch gefragt. Das ist wahrscheinlich auch so eine Daueraufgabe hier in Potsdam, oder?
1: Das hängt natürlich auch von der Haltestelle ab oder von der Lage. Gerade im Innenstadtbereich wird sie häufiger gereinigt als draußen auf dem Land.
2: Generell die Grundreinigung einer Haltestelle ist und so, machen nicht wir, sondern macht für uns die Stadtentsorgung Potsdam, die STEP, und die hat gewisse Zyklen, wie der Kollege sagte, je nachdem, an welchem Ort wir uns befinden, Innenstadt, wird auf jeden Fall jeden Tag gereinigt und dann gibt es halt gewisse Zyklen an den anderen Haltestellen.
0: Und leider auch nicht mehr selten zu sehen, Vandalismus an den Haltestellen, zum Beispiel kaputte Glasscheiben, habe ich auch bei mir zu Hause schon öfter gesehen. Wie gehen Sie bei sowas vor? Also wie lange dauert das, bis so eine Scheibe wieder vollständig sitzt?
2: Ja, Vandalismus, Glasbruch hat zugenommen. Und jetzt muss man dazu sagen, dass die Haltestellen an sich uns oder der Stadt gehören, aber die Wartehallen da drauf sind ein Großteil gehören der Firma Wall oder der Firma Outfit. Wir sind fürs Beseitigen des Glasbruchs zuständig, was wir auch sehr schnell oder schnellstmöglich erledigen, sicherlich. Melden das dann der entsprechenden, entweder der Firma Wall oder der Firma Outfit. Und diese sind dann dafür zuständig, dieses wieder einzuglasen. Die Firma Wall zum Beispiel hat aber auch das gesamte Gebiet Berlin. Also kann es schon mal passieren, dass es 2, 3, 4 Tage länger dauert, ehe eine Scheibe wieder eingeglast wird.
0: Also beim nächsten Warten auf den Bus oder die Tram vielleicht mal mit etwas anderen Augen auf die eigene Haltestelle schauen und überlegen, ist das vielleicht meine Lieblingshaltestelle? Dann unbedingt bei uns mitmachen, Foto von Ihrer Haltestelle knipsen und uns erzählen, warum genau diese für Sie so besonders ist. 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

0: Radio Potsdam, immer mit der besten Musik bei der Arbeit. Wir spielen Ihnen die schönste Abwechslung für Ihren Donnerstag. Gleich zum Beispiel was Neues wieder mit dabei von Mr. Z. Mit dem lassen wir gleich eine toxische Beziehung los. Sometimes I love you. Auf jeden Fall ein Ohrwurm. Hören wir gleich direkt nach den Nachrichten. Außerdem Kult aus den frühen 90ern für Sie mit dabei. Mike and the Mechanics, Everybody Gets a Second Chance. Auch gleich.
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2: Ich bin Charlie Detloff und das ist das Top-Thema der Stunde. In Potsdam beginnt heute erstmals der bundesweite Städteaustausch zur sozialen Erhaltungssatzung. Rund 85 Fachleute aus 14 Kommunen beraten dabei über den Schutz von Bewohnern vor Verdrängung in sogenannten Milieuschutzgebieten. Mehr Nachrichten aus unserer Region finden Sie jederzeit bei uns im Netz auf radio-potsdam.de. Und jetzt mehr Nachrichten aus Deutschland und der Welt.
3: Ich bin Tine Klimach. Diesel ist in Deutschland so teuer wie nie zuvor. Am Mittwoch kostete ein Liter im bundesweiten Tagesdurchschnitt 2,45 Euro, wie aus Zahlen des ADAC hervorgeht. Die politische Debatte, ob und was dagegen getan werden kann, wird für die Bundesregierung zur Gretchenfrage.
4: Noch streitet die Regierung über mögliche Maßnahmen. Und die Autofahrer wollen nur eines, dass die Preise schnell runtergehen. Zum 1. Oktober sei das möglich, wenn wir einen Zahn zulegen, sagt CDU-Politiker Frei, plädiert für eine Senkung der Energiesteuer. Wirtschaftsweise Schnitzer dagegen hält gezielte Entlastungen für sinnvoller und meint im ZDF, viele Deutsche erwarten in Krisenzeiten eh zu viel vom Staat. Claudia Wächter, Nachrichtenredaktion.
3: In der deutschen Industrie gibt es mit prall gefüllten Auftragsbüchern Hoffnung auf ein Ende der langen Durststrecke. Der Auftragsbestand stieg im Juli preisbereinigt um 1,5% im Vergleich zum Vormonat, teilte das Statistische Bundesamt mit. Bereits in den vergangenen Monaten ist der Auftragsbestand in den Unternehmen tendenziell gewachsen. Seit Januar gilt für Restaurantspeisen eine günstigere Mehrwertsteuer von 7%. Bei den Verbraucherinnen und Verbrauchern kommt das allerdings nicht an, zeigt eine neue Studie der Gewerkschaft Nahrung, Genuss und Gaststätten.
5: Ein Preischeck in mehr als 12.000 Restaurants vor und nach der Steuersenkung hat eher einen Stillstand auf den Speisekarten dokumentiert. Rund 90% der untersuchten Gerichte blieben demnach gleich teuer. Bei 8% sind die Preise angestiegen, günstiger wurde nur 1% der Speisen. Die Gäste wurden also nicht entlastet. Viele Gastronomen hatten schon vor der Steuersenkung angekündigt, dass sie vor allem die hohen Betriebskosten ausgleichen wollen. Durch die Einsparungen haben sich aber auch die Bedingungen für die Gastromitarbeiter nicht verbessert. Der Großteil fühlt sich stark überlastet. Ursula Winkler, Nachrichtenredaktion.
3: Zum Sport. Bundestrainer Jürgen Klopp startet mit einem Doppelkader in Rekordgröße in seine ersten Länderspiele. Das Aufgebot der Fußballnationalmannschaft für den Auftakt in der Nations League umfasst insgesamt 44 Spieler. Darunter 16 WM-Erfahrene, zahlreiche Rückkehrer wie Marc-André Ter Stegen, Serge Gnabry und Karim Adeyemi sowie 16 Akteure ohne Länderspieleinsatz.
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0: 18 Grad messen wir in Linte, Kleiste und hier bei uns in Potsdam. 19 aktuell in Wustermark und Streuenbrietzen. Ein halbwegs goldenes Herbstwetter heute in der Region. Sonne guckt immer wieder mal so ein bisschen vorbei. Dazu sieht es auch größtenteils trocken aus und maximal gibt es 20 Grad heute. Morgen dann erstmal nasser Start in den Freitag, nachmittags aber wieder trocken und teils sonnig bei 19 Grad. Samstag den ganzen Tag Sonne und 21 Grad und Sonntag auf jeden Fall wieder den Regenschirm einpacken. Tagsüber nur Regen und graue Wolken bei 18 Grad.
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0: Direkt in Potsdam haben Sie momentan freie Fahrt. Wir schauen aber mal auf die Autobahn. Da auf jeden Fall Stau angesagt auf der A2 Richtung Berlin zwischen Ciesa und Wollin. Aktuell 20 Minuten Stop and Go und 10 Minuten sind es an der Baustelle auf dem westlichen Berliner Ring hier beidseitig zwischen Großkreuz und Vöben. Geblitzt wird in Potsdam in der Kurfürstenstraße, in der Amundsenstraße, in der Golmer Chaussee und in der Geschwister-Scholl-Straße. Und wenn Sie ergänzen können, dann gerne Bescheid sagen, WhatsApp-Nachricht ins Studio schicken oder auch anrufen. Nummer für alles ist die 0331 581 692 und die 30. Dankeschön und eine gute und sichere Fahrt.
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0: Heute Abend übrigens eine ganz, ganz tolle Sendung bei uns. Einer von uns XXL quasi. Es geht um einen Potsdamer Karikaturisten, den Sie ganz bestimmt auch schon mal in der Zeitung gesehen haben. Er hat, würde ich auch sagen, schon jeden Potsdamer, jede Potsdamerin irgendwie abgebildet, irgendwie gezeichnet. Und wir hören schon mal rein, gleich kurz nach eins.
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1: Oder stellen wir Ihnen heute jemanden vor, der aus der Kunst- und Kulturszene Potsdams gar nicht mehr wegzudenken ist. Karikaturist und Cartoonist Jörg Havemeister. Seine Ausstellung Reif für die Insel, die ist ja aktuell auf der Freundschaftsinsel zu sehen. Und seit 40 Jahren stellt er ja schon aus.
2: Ja, ich hatte schon ein, zwei Ausstellungen. Aber so einen schönen Ort wie hier, das ist natürlich wirklich was Besonderes. Da freue ich mich total. Und ja, ich bin da auch stolz und Reif für die Insel.
1: Aufgewachsen ist er aber im Norden.
2: Ich bin in Neustrelitz zur Schule gegangen. Und dann waren meine Eltern, dachten sie, jetzt muss der Junge mal an die frische Luft. Und ein Kollege meiner Mutter, der hatte, die war Sängerin am Theater in Neustrelitz. Und der Kollege ist nach Potsdam gegangen, hatte eine Junggesellenwohnung, hatte geheiratet. Und dann bin ich in seine Junggesellenwohnung, bin eine Woche später zum, ich glaube, Wohnungswirtschaft oder so hieß das. Und habe gesagt, Mensch, jetzt bin ich irgendwie, mein Vermieter wohnt nicht mehr. Dann haben die gesagt, dann müssen sie die Wohnung übernehmen. Und plötzlich war ich Potsdamer.
1: Ja, so schnell kann es gehen. Und Potsdam ist für einen Karikaturisten bestimmt auch der perfekte Ort.
2: Ja, also wenn ich mich über irgendwas ärgere, dann versuche ich mir immer klarzumachen, das ist eigentlich ganz nützlich für mich. Ich kann darüber nachdenken, ich kann daraus was machen und ich habe schon das Gefühl, dass einem der Stoff nicht ausgeht. Also es ist immer wieder was da und wenn mir mal gar nichts einfällt, dann geht auch irgendwas mit dem Wetter und mit dem kleinen Fritzen geht das eigentlich immer.
1: Also Potsdam bietet da eine Menge Motive und das ganze Interview mit Jörg Havemeister heute Abend in voller Länge um 18 Uhr.
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0: Taylor Swift bei Ihnen am Schreibtisch. Radio Potsdam hier, langsam machen wir uns rein in den Nachmittag und schielen auch schon mal leicht Richtung Wochenende. 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
1: Mein Name ist Charlie Detloff. Guten Tag. Am Samstag wird die Glienicker Brücke zum Schauplatz eines länderübergreifenden Bildungsprotests. Unter dem Motto 5 vor 12 für die Bildungswende wollen Initiativen aus Berlin und Brandenburg um 11.55 Uhr gemeinsam für bessere Bedingungen in Kitas und Schulen demonstrieren. Anschließend ist es 15.30 Uhr ein Protestfest mit Musik, Redebeiträgen, Poetry Slam und einem gemeinsamen Picknick geplant. Die Veranstalter erwarten rund 500 Teilnehmer. Heute findet in der IHK Potsdam der inklusive Kaffeeklatsch statt. Von 14 bis 17.30 Uhr kommen dort Arbeitgeber, Beratungsstellen und arbeitssuchende Menschen mit Behinderung zusammen, um sich über inklusive Beschäftigung und berufliche Chancen auszutauschen. Außerdem geht es um Praxisbeispiele aus der Region und mögliche Förderangebote. Ziel ist es, Unternehmen und potenzielle Fachkräfte direkt miteinander ins Gespräch zu bringen. Die Regattastrecke in Werder-Havel ist nach umfangreicher Sanierung offiziell freigegeben worden. Für rund 424.000 Euro wurden unter anderem das fast 50 Jahre alte Albano-System erneuert, mehr als 1.200 neue Bojen installiert und eine neue Startbrücke gebaut. Das Land Brandenburg förderte die Arbeit mit 300.000 Euro, den Eigenanteil des Ruderclubs von mehr als 100.000 Euro übernahm die Stadt. Bei ersten Wettkämpfen im Juni und am vergangenen Wochenende war die sanierte Strecke bereits erfolgreich im Einsatz. Soweit die wichtigsten Nachrichten aus Potsdam und der Region. Und damit zurück zu dir, Domi.
2: Charlie, dankeschön.
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2: Um die 18 Grad sind es aktuell in Brandenburg an der Havel und in Ferch. 19 hier bei uns in Potsdam in Stücken und Rangsdorf. Sieht auch jetzt nachmittags eigentlich ganz nett und heiter bis wolkig aus. Mal mehr, mal weniger Sonne heute zwischendrin und das bei höchstens 20 Grad. Sonne dann auch zum Wochenende hin und wieder noch mit dabei. Morgen im Mix mit Wolken und nur noch Vormittagsregen bei 19 Grad. Samstag sieht soweit komplett trocken aus bei 21 Grad und dann kommt der Sonntag mit ganz viel Regen und dicken Wolken bei 18 Grad höchstens.
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2: In Potsdam sieht es weiterhin super aus. Wir schauen auf die Autobahn, da ein bisschen Stau angesagt. A2 Richtung Berlin zwischen Ciesa und Wollin. Eine gute Viertelstunde, 15 Minuten oben drauf packen und 10 Minuten Baustellenstau auch nochmal auf dem westlichen Berliner Ring A10. Das Ganze beidseitig zwischen Großkreuz und Föben. Geblitzt wird in Potsdam in der Kurfürstenstraße, in der Amundsenstraße und in der Golmer Chaussee, in Teltow in der Lichterfelder Allee und in Ludwigsfelde in der Potsdamer Chaussee. Haben Sie auch was entdeckt? Dann sagen Sie gerne Bescheid. Staus und Blitzer an die 0331 581 692 und die 30. Danke dafür und kommen Sie gut und sicher ans Ziel.
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2: Entspannten Start in den Nachmittag heute. Wir natürlich super gerne mit dabei. Vielen Dank dafür. Und im Gegenzug gibt's von uns gleich wieder die besten Orte und Geheimecken für Ihren Feierabend später. Und vorher noch die beste Musik. Was Neues mit dabei. Gleich von Gentleman und Michael Patrick Kelly. Und zum Start jetzt ein Hit aus den frühen 2000ern.
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1: Guter Musik zuhören und dabei noch was Gutes tun, dann sind Sie beim Benefizkonzert Summertime in der Oberlin-Kirche in Babelsberg absolut richtig. Uwe Plenske und Andrew Carrington begeistern mit zahlreichen Schlagern, Popsongs und Evergreens und sammeln damit Spenden für Schulprojekte. Mehr Infos gibt's online auf der Webseite vom Oberlin-Haus. Los geht's 18.30 Uhr. Der Eintritt ist frei, wobei natürlich auch fleißig gespendet werden darf. Ein weiteres musikalisches Highlight heute im Kabarett Obelisk. Das bekannte Broadway-Musical The Addams Family wird dort nämlich aufgeführt. Das Ensemble der Musical-Akademie Schatzinsel Company bringt die humorvolle und turbulente Geschichte der legendären Addams auf die Bühne. Das außergewöhnliche Musical passt perfekt zum Herbstbeginn und eignet sich auch für die ganze Familie. Los geht's 19 Uhr. Tickets kosten 28,60 Euro und gibt's im Ticketshop vom Kabarett Obelisk. Und noch ein Tipp für alle Geschichtsinteressierten. In der Garnisonkirche findet heute Abend das Dialogformat Lebendige Bibliothek statt. Diese soll Menschen miteinander ins Gespräch bringen, die sich im Alltag vielleicht nicht begegnen würden. Diesmal erzählen 6 Gäste von ihrem Engagement für Frieden in der DDR der 80er Jahre und gehen dabei auf die Fragen und Perspektiven der Zuhörer und Zuhörerinnen ein. Los geht's, 17.30 Uhr und die Teilnahme ist kostenlos.
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Shawn Mendes mit Mercy, Radio Potsdam hier in ihrem Donnerstag. Wir starten Richtung Feierabend, gleich mit Martin Garrix und Ed Sheeran. Repeated heißt ihre neue Nummer und außerdem gibt's diese hier noch.

0: What's Love Got to Do with It? Gleich nach den News.
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2: Ich bin Charlie Detloff und das ist das Top-Thema der Stunde. Das Hasso-Plattner-Institut in Potsdam will weiter wachsen und schreibt gemeinsam mit der Universität Potsdam 10 neue Professuren aus. Gesucht werden internationale Wissenschaftlerinnen und Wissenschaftler, unter anderem aus der Informatik, die sich bis Ende Oktober bewerben können. Mehr Nachrichten aus unserer Region finden Sie jederzeit bei uns im Netz auf radio-potsdam.de. Und jetzt mehr Nachrichten aus Deutschland und der Welt.
3: Ich bin Tine Klimach. Diesel ist in Deutschland so teuer wie nie zuvor. Am Mittwoch kostete ein Liter im bundesweiten Tagesdurchschnitt 2,45 Euro, wie aus Zahlen des ADAC hervorgeht. Die politische Debatte, ob und was dagegen getan werden kann, wird für die Bundesregierung zur Gretchenfrage.
4: Noch streitet die Regierung über mögliche Maßnahmen. Und die Autofahrer wollen nur eines, dass die Preise schnell runtergehen. Zum 1. Oktober sei das möglich, wenn wir einen Zahn zulegen, sagt CDU-Politiker Frei, plädiert für eine Senkung der Energiesteuer. Wirtschaftsweise Schnitzer dagegen hält gezielte Entlastungen für sinnvoller und meint im ZDF, viele Deutsche erwarten in Krisenzeiten eh zu viel vom Staat. Claudia Wächter, Nachrichtenredaktion.
3: In der deutschen Industrie gibt es mit prall gefüllten Auftragsbüchern Hoffnung auf ein Ende der langen Durststrecke. Der Auftragsbestand stieg im Juli preisbereinigt um 1,5% im Vergleich zum Vormonat, teilte das Statistische Bundesamt mit. Bereits in den vergangenen Monaten ist der Auftragsbestand in den Unternehmen tendenziell gewachsen. Seit Januar gilt für Restaurantspeisen eine günstigere Mehrwertsteuer von 7%. Bei den Verbraucherinnen und Verbrauchern kommt das allerdings nicht an, zeigt eine neue Studie der Gewerkschaft Nahrung, Genuss und Gaststätten.
5: Ein Preischeck in mehr als 12.000 Restaurants vor und nach der Steuersenkung hat eher einen Stillstand auf den Speisekarten dokumentiert. Rund 90% der untersuchten Gerichte blieben demnach gleich teuer. Bei 8% sind die Preise angestiegen, günstiger wurde nur 1% der Speisen. Die Gäste wurden also nicht entlastet. Viele Gastronomen hatten schon vor der Steuersenkung angekündigt, dass sie vor allem die hohen Betriebskosten ausgleichen wollen. Durch die Einsparungen haben sich aber auch die Bedingungen für die Gastromitarbeiter nicht verbessert. Der Großteil fühlt sich stark überlastet. Ursula Winkler, Nachrichtenredaktion.
3: Zum Sport. Bundestrainer Jürgen Klopp startet mit einem Doppelkader in Rekordgröße in seine ersten Länderspiele. Das Aufgebot der Fußballnationalmannschaft für den Auftakt in der Nations League umfasst insgesamt 44 Spieler. Darunter 16 WM-Erfahrene, zahlreiche Rückkehrer wie Marc-André Ter Stegen, Serge Gnabry und Karim Adeyemi sowie 16 Akteure ohne Länderspieleinsatz.
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0: In Teltow, Werder, Havel und auch in Potsdam sind es gerade 20 Grad und die Sonne, die schaut auch vorbei. Heute Abend gehen die Temperaturen nochmal so ein Stück runter auf um die 14 Grad. Morgen zum Start Richtung Wochenende kriegen wir auch wieder 20 Grad mit Sonne und Wolken im Mix. Vereinzelt auch mal ein leichter Schauer. Und Samstag und Sonntag, da wird es dann ähnlich schön. Temperaturen bis zu 19 Grad mit teilweise Wolken und zum Sonntag hin dann auch ein bisschen Regen.
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0: Wir schauen raus auf die Straßen. In Potsdam kommen sie aktuell gut durch. Eine Meldung gibt's von der A2 Magdeburg Richtung Berliner Ring zwischen Ziesar und Wohlin. Hier sind 4 Kilometer Stau und sie brauchen ca. 33 Minuten länger. Blitzer habe ich auch zwei. Einmal auf der Kurfürstenstraße bei Tempo 30 und die Amundsenstraße, das Ganze auch bei Tempo 30. Wenn Sie noch was gesehen haben, dann sagen Sie uns gern Bescheid über unsere Nummer für alles. Das ist die 0331 581 692 und die 30. Ich wünsche eine gute Fahrt.
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0: heute tatsächlich nochmal mit mir. Ich bin Anne Tausch. Ich freue mich, dass wir zusammen den Nachmittag verbringen. Gleich mit einem Tipp für Ihr Wochenende, nämlich für die Großen und auch die Kleinen. Welches Event Sie sich da am besten jetzt schon mal in Ihren Terminkalender packen können und was es dort Spannendes zu entdecken gibt. Wir schauen es uns gleich mal gemeinsam an nach zwei Songs. Hier ist der erste, Simply Red mit Stars.
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0: Martin Garrix und Ed Sheeran, ihr ganz neuer Hit Repeated, hier zu ihrem Donnerstag Feierabend bei Radio Potsdam. Toll, dass Sie mit dabei sind und wir nehmen Sie jetzt mal mit in unsere Region. Es geht nach Potsdam-Mittelmark und da können wir einmal unseren Kindheitswunsch erfüllen. Einmal Indiana Jones spielen. Am Wochenende laden nämlich die Technische Hochschule Wildau und die Fachhochschule Potsdam gemeinsam mit dem Brandenburgischen Landesamt für Denkmalpflege und dem Archäologischen Landesmuseum zu einer Feldbegehung ein. Dabei geht es dann auf Spurensuche auf den brandenburgischen Böden. Jill Rehfeld ist wissenschaftliche Mitarbeiterin an der TH Wildau. Ist das so richtig? Also wir können hier schon von einer kleinen Schatzsuche sprechen, oder?
1: Genau, wir gehen quasi auf Schatzsuche und suchen nach historischen Hinterlassenschaften der frühen Brandenburger. Es werden ein paar ehrenamtliche Bodendenkmalpfleger mit dabei sein, die mit Metalldetektoren arbeiten werden. Die haben auch die Befugnis dafür. Man kann nicht einfach mit einem Metalldetektor über die Äcker Brandenburgs gehen und Funde einsammeln. Das ist nicht erlaubt. Dafür braucht man eine denkmalpflegerische Ausbildung. Und genau, die haben unsere ehrenamtlichen Denkmalpfleger und deshalb werden wir dort auch mit Detektoren arbeiten.
0: Ihr ladet ja ausdrücklich Menschen ohne Vorerkenntnis ein, also zum Beispiel jemanden wie ich. Aber warum denn eigentlich?
1: Also die Archäologie an sich hat, wenn man nach Bürgerbefragung geht, eine hohe Relevanz in der Bevölkerung. Es ist eine beliebte Wissenschaft, aber die wenigsten Menschen wissen tatsächlich, wie wir zu unseren Ergebnissen kommen in der Archäologie. Und deshalb haben wir uns dazu entschieden, dass die Archäologie ein tolles Fach ist, um wissenschaftliche Methoden zu vermitteln, praxisnah.
0: Wie schnell lernt man denn so als Laie, ich sag mal, einen stinknormalen Stein von was Besonderem zu unterscheiden?
1: Also bei den Steinen ist es teilweise relativ schwierig. Manche Objekte sind wirklich deutlich als prähistorisch erkennbar. Wir haben aber auch Kolleginnen und Kollegen vom Brandenburgischen Landesdenkmalamt, die dann fachlich unterstützen. Aber grundsätzlich würde ich sagen, kann man das relativ schnell erkennen, ob eine Scherbe jetzt aus der Neuzeit kommt oder historisch relevant ist.
0: Super spannend. Und das alles lernen Sie jetzt am Wochenende bei der Schatzsuche quer durch Potsdam-Mittelmark. Wie man da noch mit dabei sein kann und vor allem wann und wie das Ganze startet, sprechen wir gleich noch drüber nach Tom Gregory hier auf Radio Potsdam. Und jetzt erstmal richtig gute Laune mit Shaggy und Feel the Rush. Haben Sie einen schönen Donnerstag.

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Tom Gregory und Dance With Me. Also ich habe auf jeden Fall mitgetanzt. Zurück hier auf Radio Potsdam und zurück auf Schatzsuche durch Potsdam-Mittelmark. Dazu laden nämlich jetzt am Wochenende die Technische Hochschule Wildau und die Fachhochschule Potsdam gemeinsam mit dem

0: Brandenburgischen Landesamt für Denkmalpflege und dem Archäologischen Landesmuseum ein. Jill Rehfeld ist wissenschaftliche Mitarbeiterin an der TH Wildau und hat schon gesagt, da kann gerne jeder mitmachen. Also man braucht nicht zwingend schon Vorerkenntnisse dafür. Was sollte man stattdessen aber trotzdem mitbringen?
1: Also man sollte auf jeden Fall festes Schuhwerk mitbringen. Das Wetter soll eigentlich gut sein. Ich empfehle trotzdem, eine Regenjacke mitzubringen und da wir uns auf einem Acker befinden, auf jeden Fall etwas zu essen und zu trinken für die Mittagspause. Und natürlich sollte man Interesse an Archäologie mitbringen.
0: Absolut. Eigentlich war die Anmeldefrist ja dafür heute. Ihr habt jetzt aber nochmal verlängert, ne? Also bis wann kann man sich noch anmelden?
1: Genau, man kann sich bis zum 18.09. anmelden und zwar auf unserer Webseite der Präsenzstelle Luckenwalde. Unter Aktuelles gibt es den Punkt Citizen Science. Dort findet man den Link zur Anmeldung für den Landkreis Potsdam-Mittelmark.
0: Sehr schön. Also die Uhr tickt. Bis morgen Abend haben Sie noch die Chance, sich anzumelden für die Feldbegehung in Potsdam-Mittelmark nahe der A2. Das Ganze am Samstag und ist übrigens auch kostenlos. Und Infos gibt's jederzeit nochmal online bei der Präsenzstelle Luckenwalde. Radio Potsdam wünscht also viel Spaß und bis dahin noch eine entspannte Restwoche. Wir genießen erstmal den Donnerstag jetzt weiter zusammen und das natürlich mit bester Musik. Es kann doch gar nicht besser gehen als mit Tina Turner und What's Love Got to Do With It. Ich wünsche Ihnen einen schönen Donnerstag, einen tollen Feierabend.

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0: Alan Walker mit Faded hier bei Radio Potsdam. Gleich gibst du sie einen Song und einen Künstler, der wirklich einfach puren Sonnenschein ausstrahlt. Nico Santos mit Why Don't You Stay und außerdem diese Powernummer. Whitney Houston, How Will I Know? Alles gleich nach dem Wichtigsten aus Potsdam.
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2: Mein Name ist Charlie Detloff. Guten Tag. Tanken ist in Brandenburg derzeit besonders teuer. Nach Daten des Spritpreisportals Tankerkönig gehörten Brandenburg und Berlin gestern Nachmittag mit rund 2,57 Euro pro Liter zu den teuersten Bundesländern bei Diesel. Bei Super E10 lag Brandenburg mit etwa 2,43 Euro sogar an der Spitze. Wirtschaftsministerin Martina Clement fordert deshalb von der Bundesregierung eine schnellere Entlastung an der Zapfsäule. Besonders betroffen seien Pendler, die in Brandenburg täglich weite Strecken mit dem Auto zurücklegen müssen. Das Hasso-Plattner-Institut in Potsdam will weiter wachsen und schreibt gemeinsam mit der Universität Potsdam 10 neue Professuren aus. Gesucht werden internationale Wissenschaftlerinnen und Wissenschaftler, unter anderem aus Informatik, die sich bis Ende Oktober bewerben können. Eine feste fachliche Ausrichtung gibt es nicht. Mögliche Forschungsthemen reichen von künstlicher Intelligenz bis zur Entwicklung neuer digitaler Technologien. In den kommenden 10 Jahren soll die Zahl der Professuren am HPI von derzeit rund 30 auf etwa 90 steigen. Die Potsdamer Figurengruppe Familie Grün ist seit 2020 bereits 17 Mal beschädigt worden. 10 Schäden führte die Stadt auf Vandalismus zurück, 7 auf anderes Fehlverhalten. Die Reparaturen kosteten insgesamt mehr als 32.000 Euro. Zuletzt wurden im August die Füße der jungen Figur durch einen Tritt beschädigt. Die Reparatur kostete knapp 1.500 Euro. Trotz der wiederholten Schäden soll das Kunstwerk in der Brandenburger Straße weiterhin frei zugänglich bleiben. Zusätzliche Schutzmaßnahmen sind derzeit offen. Soweit die wichtigsten Nachrichten aus Potsdam und der Region. Die nächsten Lokalnachrichten hören Sie wie immer um 9:30 und damit zurück zu dir, Anne.
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0: In Beelitz, Ludwigsfelde und in Geltow sind wir gerade mit 19 Grad unterwegs und die Sonne, die versucht sich immer so ein bisschen durch die Wolken zu schielen. Heute Abend gehen die Temperaturen nochmal ein Stück runter auf um die 14 Grad. Morgen zum Freitag, zum Start Richtung Wochenende, kriegen wir dann 20 Grad mit Sonne und Wolken im Mix. Vereinzelt kann es auch mal leichte Schauer geben. Und das Wochenende, das wird dann richtig herbstlich, Temperaturen bis zu 19 Grad mit teilweise Wolken und Sonntag auch bis hin zu Regen.
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0: Unser Blick geht raus auf die Straßen in Potsdam. Kommen Sie soweit gut durch? Eine Meldung gibt's von der A2 Magdeburg Richtung Berliner Ring zwischen Ciesa und Wolin. Hier sind aktuell 5 Kilometer Stau und Sie brauchen ca. 31 Minuten länger. Blitzer, da habe ich einen im Gepäck auf der Golmer Chaussee bei Tempo 50. Und wenn Sie jetzt noch einen Stau, Blitzer oder etwas anderes gesehen haben, dann sagen Sie uns gern Bescheid über unsere Nummer für alles. Das ist die 0331 581 692 und die 30. Ich wünsche eine gute Fahrt.
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0: Wir schauen gleich wieder gemeinsam auf unser Album der Woche. Das kommt ja diese Woche von Post Malone mit einer kleinen Zeitreise in seine Anfänge. Davor aber noch eine Zeitreise und nochmal ein kleines Stück weiter weg. Jetzt mit Right Said Fred. Don't talk, just kiss.
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0: Da kriegt man direkt gute Laune. Nico Santos mit seiner neuen Nummer Why Don't You Stay hier bei Radio Potsdam.
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0: Und das ist diese Woche eigentlich eine kleine Zeitreise. Post Malone mit August 26. Das Mixtape ist eigentlich nämlich schon 10 Jahre alt, erschien 2016, als Post Malone gerade erst auf dem Weg zum Weltstar war. Damals landete es allerdings nie regulär auf den großen Streaming-Plattformen. Zum 10-jährigen Jubiläum hat er das Ganze jetzt aber neu remastern lassen und erstmals ganz offiziell veröffentlicht. Und deshalb holen wir August 26 diese Woche gemeinsam zu uns. Und das Timing, das könnte auch kaum besser sein, denn während Post Malone gerade zurückblickt, steht musikalisch schon das nächste riesige Kapitel an. The Eternal Bus heißt sein angekündigtes Doppelalbum mit satten 40 Songs einfach mal drauf. Soll laut Gerüchteküche sogar noch dieses Jahr kommen. Schauen wir mal, ich bin gespannt. Einen kleinen Vorgeschmack gab es im Sommer auf jeden Fall schon mit dem bislang unveröffentlichten Song Chrome Heartbreaker, den er rund ums Fußball-WM-Finale live präsentiert hat. Bevor wir also hören, wie Post Malone 2026 klingt, drehen wir die Uhr hier jetzt nochmal 10 Jahre zurück, rein in August 26. Unser Album der Woche hier auf Radio Potsdam und daraus hören wir heute Hollywood Dreams Come Down.

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1: Milky Chance mit Stolen Dance, 15 Uhr hier bei Radio Potsdam, gleich mit einer ganz entspannten Nummer. Justin Bieber mit Daisies und außerdem noch Robbie Williams mit Fields, alles in der nächsten halben Stunde.
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3: Ich bin Charlie Detloff und das ist das Top-Thema der Stunde. Das Ziel eines durchgehenden öffentlichen Uferwegs am Griebnitzsee geht in die nächste Planungsphase. Am 30. September findet dazu eine öffentliche Informationsveranstaltung auf dem Unicampus Griebnitzsee statt. Mehr Nachrichten aus unserer Region finden Sie jederzeit bei uns im Netz auf radio-potsdam.de. Und jetzt mehr Nachrichten aus Deutschland und der Welt.
4: Ich bin Uli Reitinger. Nach Benzin ist jetzt auch Diesel in Deutschland so teuer wie nie zuvor. Gestern kostete ein Liter im bundesweiten Tagesschnitt 2,453 € und übertraf damit den bisherigen Rekord aus dem April, meldet der ADAC. Benzin ist bereits seit Tagen auf Rekordniveau. Das hat in der Politik eine neue Debatte über weitere Entlastungen ausgelöst. Es gibt sowohl aus der Union als auch aus der SPD Vorschläge. Unklar ist aber noch, welche Maßnahmen umgesetzt werden sollen. EU-Kommissionspräsidentin Ursula von der Leyen will Kinder stärker vor den Gefahren sozialer Medien schützen, wie Schlaflosigkeit, Mobbing oder Selbstverletzung. Von der Leyen fordert deshalb strengere Altersgrenzen und will die Online-Anbieter stärker in die Verantwortung nehmen.
5: Die Vorschläge sind eigentlich simpel. Zugang zu Social-Media-Plattformen erst ab 13 Jahren, aber nur mit einem von den Eltern angelegten Account. Ab 15 Jahre dann eigene Konten nach einer Altersüberprüfung, aber mit beschränkten Funktionen. Entscheidend, künftig sollen die Plattformen zunächst nachweisen müssen, dass sie sicher gestaltet sind. Das bedeutet, die Plattformen dürfen nicht süchtig oder abhängig machen. Das große Problem könnte die Altersverifizierung sein, denn man müsste dann ja das Alter aller Nutzer kontrollieren. Aus Brüssel, Dieter Ebeling.
4: Knapp die Hälfte der Bevölkerung in Deutschland lebt in einer Familie, das teilt das Statistische Bundesamt mit. Demnach lebten 2025 49% entweder als Elternteil oder als Kind in einem gemeinsamen Haushalt. Damit hat sich der Anteil in den letzten 10 Jahren stabilisiert. Davor war er stetig gesunken. Aber seit 2015 wirkt die Zuwanderung dem Rückzug der Familien entgegen, denn Eingewanderte und ihre Nachkommen sind jünger und leben häufiger in Familien. Und noch zum Sport. Der neue Bundestrainer Jürgen Klopp geht mit 44 Spielern in die kommenden 4 Länderspiele. Unter den Nominierten sind 16 WM-Fahrer, zahlreiche Rückkehrer wie Marc-André Ter Stegen oder Serge Gnabry und gleich 16 Akteure ohne Länderspieleinsatz. Nicht dabei sind Dennis Undaf und Leroy Sané.
6: Es sind manche nicht dabei, die im Moment ein bisschen noch Probleme haben, auch bei denen natürlich weder die Tür zu noch sonst irgendwas.
4: In den kommenden 2 Wochen spielt die deutsche Nationalmannschaft in der Nations League gegen Holland, gegen Serbien und 2-mal gegen Griechenland.
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1: In Rathenow, da haben wir gerade 20 Grad, in Brück und in Potsdam sind es 19, alles mit Sonne und Wolken im Mix. Heute Abend gehen die Temperaturen nochmal ein Stück runter auf um die 14 Grad. Morgen dann zum Start Richtung Wochenende kriegen wir wieder 20 Grad mit Sonne und Wolken im Mix. Vereinzelt kann es auch mal leicht nass werden von oben. Und Samstag und Sonntag, da wird es ähnlich. Temperaturen bis zu 19 Grad mit teilweise Wolken und am Sonntag auch teilweise ein bisschen Regen.
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1: Wir schauen raus auf die Straßen. In Potsdam kommen sie gerade soweit gut durch. Eine Meldung gibt's von der A2 immer noch. Magdeburg Richtung Berliner Ring zwischen Ciesa und Wollin. Hier sind 3 Kilometer Stau. Ist ein bisschen zurückgegangen. Es sind jetzt noch 18 Minuten ungefähr mehr. Blitzer habe ich auch einen auf der Golmer Chaussee bei Tempo 50. Und haben Sie jetzt auch noch einen Blitzer entdeckt oder stehen vielleicht gerade selber im Stau? Dann melden Sie sich gern bei uns. 0331 581 692 und die 30. Das ist unsere Nummer für alles. Ich wünsche Ihnen eine gute Fahrt.
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1: Ich wünsche Ihnen einen schönen Donnerstag. Kommen Sie gut durch den vorletzten Tag der Woche. Die letzten To-Dos jetzt noch wegarbeiten und dann ruft ja auch schon erstmal der Feierabend. Ich bin hier an Ihrer Seite jetzt mit Robbie Williams und Feel.
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0: Crystal Zarandy mit seinem aktuellen Song Good Old Days, hier gehört bei Radio Potsdam. Eine Frage an Sie, haben Sie eigentlich eine Lieblingshaltestelle hier in Potsdam? Radio Potsdam ist an, ja vielleicht die, an der morgens immer Ihr Bus zum Büro kommt oder eine, die direkt vor der Haustür liegt oder vielleicht auch die, mit der Sie einfach eine schöne Geschichte aus der Jugend verbinden. 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Aber bevor wir jetzt gleich klären, wie Sie mitmachen, einer, der Potsdams Haltestellen wahrscheinlich besser kennt als die meisten von uns, ist Detlef Schumacher. Er ist Haltestellewart bei der VIP, genauso wie sein Kollege Thomas Bade. Was genau macht man denn eigentlich überhaupt als Haltestellenwart?
1: Wir bringen zum Beispiel Fahrgastinformationen raus, wir bringen Fahrpläne raus, wir stellen Ersatzhaltestellen für die Umleitung, wenn jetzt irgendwo gebaut wird. Wir sind für Tiefbau zuständig, wir bauen auch Wartehallen auf und auch für die Haltestellenschilder. Die montieren wir. Eigentlich, man kann sagen, alles rund um die Haltestelle, dafür sind wir zuständig.
0: Und damit die auch jeden Tag schön sauber aussieht, sind auch die beiden gefragt. Das ist wahrscheinlich auch so eine Daueraufgabe hier in Potsdam, oder?
1: Es hängt natürlich auch von der Haltestelle ab oder von der Lage. Gerade im Innenstadtbereich wird sie häufiger gereinigt als draußen auf dem Land.
2: Generell die Grundreinigung einer Haltestelle ist und so machen nicht wir, sondern macht für uns die Stadtentsorgung Potsdam, die STEP, und die hat gewisse Zyklen, wie der Kollege sagte, je nachdem, an welchem Ort wir uns befinden, Innenstadt, wird auf jeden Fall jeden Tag gereinigt. Und dann gibt es halt gewisse Zyklen an den anderen Haltestellen.
0: Leider auch nicht mehr selten zu sehen, Vandalismus an den Haltestellen, zum Beispiel kaputte Glasscheiben. Wie gehen Sie denn bei sowas vor? Wie lange dauert das, bis so eine Scheibe wieder vollständig sitzt?
2: Ja, Vandalismus, Glasbruch hat zugenommen. Jetzt muss man dazu sagen, dass die Haltestellen an sich uns oder der Stadt gehören, aber die Wartehallen da drauf sind ein Großteil gehören der Firma Wall oder der Firma Outfit. Wir sind fürs Beseitigen des Glasbruchs zuständig, was wir auch sehr schnell oder schnellstmöglich erledigen, sicherlich. Melden das dann der entsprechenden, entweder der Firma Wall oder der Firma Outfit. Und diese sind dann dafür zuständig, dieses wieder einzuglasen. Firma Wall zum Beispiel hat aber auch das gesamte Gebiet Berlin. Also kann es schon mal passieren, dass es 2, 3, 4 Tage länger dauert, ehe eine Scheibe wieder eingeglast wird.
0: Also beim nächsten Warten auf den Bus oder die Tram vielleicht mal mit etwas anderen Augen auf die eigene Haltestelle schauen und überlegen, ist das hier vielleicht meine Lieblingshaltestelle? Dann unbedingt bei uns mitmachen, Foto von Ihrer Haltestelle knipsen und uns erzählen, warum genau diese für Sie so besonders ist. 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Und wir starten weiter rein Richtung Feierabend, jetzt mit den Swing Out Sisters. Breakout heißt der Song. Schönen Donnerstag Ihnen.

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0: Justin Bieber mit Daisies. Gehört hier bei Radio Potsdam an ihrem Donnerstag-Feierabend. Und wir schauen schon mal aufs Wochenende. Am Samstag wird nämlich auf dem Alten Markt in Potsdam getanzt und trotzdem bleibt es rundherum erstaunlich leise, denn dort steigt eine große Stadtgeflüster-Silent-Disco unter freiem Himmel. Organisiert wird das Ganze unter anderem von Fabian Wallone, Veranstaltungskaufmann und Eventmanager aus Potsdam. Und wir haben ihn gefragt, wie kommt man denn eigentlich auf die Idee, ausgerechnet den Alten Markt in eine riesige Tanzfläche zu verwandeln?
1: Ja, das kann man relativ einfach beantworten. Also wir Veranstalter erfinden ja das Rad nicht neu, sondern man inspiriert sich durch andere Veranstaltungen. Und die Kulissen in Potsdam sind natürlich auch einzigartig. Und wenn man 1+1 zusammenzählt, dachte ich mir, keine normale Veranstaltungslocation. Wir nehmen den Alten Markt, historisch schön, und machen einfach dort eine Party. Aber wie kriegen wir das vereint mit den Anwohnern? Und da dachte ich mir, nutzen wir doch einfach Kopfhörer. Und das hat jetzt quasi die Summe ergeben, dass wir eine Silent Disco auf dem Alten Markt vor der historischen Nikolaikirche machen.
0: Klingt auf jeden Fall nach einer ziemlich besonderen Kulisse. Und falls Sie noch nie bei einer Silent Disco waren, die Musik kommt nicht aus großen Lautsprecherboxen, sondern direkt über Kopfhörer. Wie das Ganze auf dem Alten Markt genau funktioniert, erklärt Fabian Wallone.
1: Man hat die Möglichkeit, vor Ort sozusagen zwischen 3 DJ-Kanälen auszuwählen. Das ist ja das Schöne an einer Silent Disco. Wir sprechen ein sehr breites Publikum an. Man kann quasi auswählen zwischen Techno und Trance, Malle und Schlager und 90er, 2000er All-Time-Favorites. Und diese Kopfhörer haben dann quasi einen Wählhebel, wo man zwischen den einzelnen Kanälen durchswipen kann. Bedeutet, wenn mir die Musik bei dem Kanal nicht gefällt, wechsle ich einfach auf den 90er-Kanal oder auf den 2000er-Kanal und dann ja, kann ich quasi die Musik hören, die ich gerade am liebsten mag.
0: Klingt super. Los geht die Silent Disco am Samstag ab 17 Uhr auf dem Alten Markt in Potsdam. Tickets gibt's online auf der Veranstaltungsseite und eine Besonderheit, die gibt es aber noch.
1: Die Tickets sind ganz wichtig, dass man sich vorher quasi registriert, weil wir die Daten brauchen für die Ausgabe der Kopfhörer, weil wir sonst keinen Kopfhörer rausgeben können, weil wir auf das Pfandthema verzichten. Natürlich gibt es alternativ die Option, Pfand zu hinterlegen, aber das ist quasi nicht unser Wunsch. Das heißt, gerne ein Ticket vorher kaufen. Vor Ort muss man, wie gesagt, seine Daten einmal angeben und sie werden kontrolliert und dann steht dem Ganzen nichts im Wege.
0: 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Ich drücke Ihnen die Daumen.

0: Der Donnerstagfeierabend ist da und wir haben den passenden Soundtrack bei Radio Potsdam für Sie. Gleich mit. Ray Dalton, Go That High und außerdem noch. Die Giant Brooks mit Watershade. Diese Nummer gibt's gleich in der nächsten halben Stunde für Sie.
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2: Mein Name ist Charlie Detloff. Guten Tag. Die Finanzlage der Stadt Potsdam spitzt sich weiter zu. Von einst rund 350 Millionen Euro Rücklagen sind laut Kämmerer Burkhard Exner nur noch etwa 30 Millionen übrig. Zusätzliche Risiken entstehen unter anderem durch steigende Sozial- und Personalkosten, mögliche Belastungen beim Klinikum sowie rund 13.000 Widersprüche gegen Wasserkostenbescheide. Bereits im November könnte die Stadtkasse ins Minus rutschen. Deshalb soll der mögliche Rahmen für kurzfristige Kassenkredite von 60 auf 150 Millionen Euro steigen, um die Zahlungsfähigkeit der Stadt abzusichern. Für den Doppelhaushalt 2027-28 zeichnet sich damit ein deutlicher Sparkurs ab. Exner warnt, dass kaum noch finanzielle Spielräume vorhanden seien. Weitere Einschnitte könnten insbesondere freiwillige Leistungen etwa in Kultur, Jugend, Sport und Sozialen betreffen. Das Ziel eines durchgehenden öffentlichen Uferwegs am Griebnitzsee geht in die nächste Planungsphase. Vom 21. September bis 20. Oktober können Bürger den Vorentwurf des Bebauungsplans einsehen und dazu Stellung nehmen. Außerdem lädt die Stadt am 30. September um 18 Uhr zu einer öffentlichen Informationsveranstaltung auf dem Unicampus Griebnitzsee ein. In der weiteren Planung geht es unter anderem darum, öffentliche Flächen und Privatgrundstücke miteinander in Einklang zu bringen und die Geschichte des ehemaligen Grenzgebiets sichtbar zu machen. Der Radweg an der Nedlitzer Straße entlang des Volksparks wird ab morgen wieder freigegeben. Auf rund 670 Metern zwischen Esplanade und Kiepenheuerallee wurde der stadteinwärtsführende Weg erneuert und auf durchgängig 2,50 Meter verbreitert. Dabei wurden unter anderem Schäden durch Baumwurzeln beseitigt und 7 sogenannte Wurzelbrücken eingebaut. Die Arbeiten kosteten rund 209.000 Euro. Damit sind die Bauarbeiten in diesem Bereich abgeschlossen. Das waren unsere Nachrichten aus Potsdam und der Umgebung. 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
0: In Geltow, Potsdam und in Bergholzrehbrücke sind gerade 20 Grad und dazu Sonne und Wolken im Mix. Heute Abend gehen die Temperaturen nochmal so ein Stück runter auf um die 14 Grad. Morgen zum Freitag, Start Richtung Wochenende, kriegen wir nochmal 20 Grad wie heute. Dazu auch Sonne und Wolken im Mix. Vereinzelt kann es auch mal einen kleinen Schauer geben. Und ans Wochenende, Samstag und Sonntag, da wird es ähnlich. Temperaturen bis zu 19 Grad. Teilweise Wolken, bis hin dann am Sonntag auch ein bisschen Regen.
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0: Wir schauen raus auf die Straßen in Potsdam. Da hat sich Alexandra bei uns gemeldet. Auf der Nutestraße Richtung Sterncenter. Achtung, hier sitzt ein Mann auf der Leitplanke. Fahren Sie hier bitte schön vorsichtig. Dann noch zwei Meldungen von den Autobahnen. Einmal die A2 Magdeburg Richtung Berliner Ring. Zwischen der Anschlussstelle Ziesa und Wolin. Hier sind 3 Kilometer Stau aktuell. Sie brauchen ca. 18 Minuten länger. Und wir schauen auch auf die A10 westlicher Berliner Ring Dreieckwerder Richtung Dreieck Havelland. Zwischen Großkreuz und Leest. Hier sind 4 Kilometer Stau. Sie brauchen ca. 25 Minuten. Länger. Blitze habe ich 2. Einmal Alt-Nova Wes bei Tempo 30 und dann auch auf der Golmer Chaussee hier das Ganze bei Tempo 50. Staus und Blitzer, die können Sie jederzeit bei uns melden über unsere Nummer für alles. Das ist die 0331 581 692 und die 30. Ich wünsche eine gute Fahrt.
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0: an ihrem Donnerstag. Wir schauen gleich gemeinsam wieder auf unsere Zahl des Tages und damit auch, so viel kann ich schon verraten, auf ziemlich viel Geschichte. Wieso, weshalb, warum? Gleich nach zwei Songs. Hier ist der erste. Gossip mit Heavy Cross. Schönen Donnerstag.
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0: aktuellen Song Go That High hier bei Radio Potsdam an ihrem Donnerstag.
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0: Und das ist heute die 40. 40 Jahre Potsdam mit spitzer Feder und ziemlich genauem Blick auf das, was in unserer Stadt passiert. Der Potsdamer Cartoonist Jörg Hafemeister blickt in diesem Jahr auf 40 Jahre Potz-Cartoon und Co. zurück. Und das Passende, dazu ist er heute Abend bei uns bei Radio Potsdam zu Gast in einer XXL-Ausgabe von Einer von uns. Da sprechen wir mit ihm über seine Cartoons, Potsdam und natürlich darüber, was sich in 4 Jahrzehnten alles so angesammelt hat. Und wer danach noch mehr Hafemeister möchte, morgen am 18. September gibt es um 18 Uhr im Potsdam Museum eine Lesung mit Gespräch. Hafemeister liest vor, Wicke fragt nach und das Beste, der Eintritt ist komplett kostenlos. Also unsere Zahl des Tages heute, die 40 für 40 Jahre Cartoon-Gestaltung.
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0: Radio Potsdam hier an ihrem Donnerstagnachmittag. Weiter geht's Richtung Feierabend, gleich mit DJ Goya. Michiko heißt die Nummer und außerdem gibt's noch die großartige Adele mit Set Fire to the Rain gleich hier. Davor aber noch alles Wichtige aus Potsdam und der Welt.
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2: Ich bin Charlie Detloff und das ist das Top-Thema der Stunde. Das Hasso-Plattner-Institut in Potsdam will weiter wachsen und schreibt gemeinsam mit der Universität Potsdam 10 neue Professuren aus. Gesucht werden internationale Wissenschaftlerinnen und Wissenschaftler, unter anderem aus der Informatik, die sich bis Ende Oktober bewerben können. 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Und jetzt mehr Nachrichten aus Deutschland und der Welt.
3: Ich bin Uli Reitinger. Die Bundesanwaltschaft hat in Brandenburg einen mutmaßlichen Islamisten festnehmen lassen, der Anschläge in Deutschland gegen vermeintlich Ungläubige geplant haben soll. Erstes Anschlagsziel sollte eine Kirche in Bremen sein, heißt es in einer Mitteilung der Bundesanwaltschaft. Sie wirft dem 24-jährigen Iraker unter anderem die versuchte Gründung einer terroristischen Vereinigung und die Vorbereitung einer schweren staatsgefährdenden Gewalttat vor. Wegen der hohen Spritpreise drückt Finanzminister Lars Klingbeil aufs Tempo. Nach einem Treffen mit dem VW-Konzernbetriebsrat in Wolfsburg forderte er eine schnelle Entscheidung über Entlastungen. Vor allem Pendler sollen schnell weniger fürs Tanken zahlen, sagt er.
4: Die Entlastung ist jetzt das Richtige, damit die Bürgerinnen und Bürger das spüren. Aber wir müssen auch thematisieren, dass gerade Mineralölkonzerne die aktuelle Krise nutzen, um sich die Tasche voll zu machen. Deswegen werbe ich weiter für die Übergewinnsteuer. Es ist richtig, dass wir auch deutlich sagen, die, die sich die Taschen voll machen, die abzocken, die müssen ihren Teil dazu beitragen, dass die Entlastung der Bürgerinnen und Bürger gewährleistet ist.
3: Diesel kostete gestern im Tagesschnitt 2,453 € und übertraf damit den bisherigen Rekord aus dem April, meldet der ADAC. Benzin ist bereits seit Tagen auf Rekordniveau. Eine in Frankfurt am Main an Malaria erkrankte Person ist nach Angaben der Stadt gestorben. Sie wohnte demnach im Stadtteil Schwanheim, der nahe am Flughafen liegt. Am Dienstag hatte die Stadt von 2 Malaria-Fällen in dem Stadtteil berichtet. Damit gibt es in diesem Jahr nun bereits 3 Malaria-Tote im Zusammenhang mit dem Flugverkehr in Frankfurt. Zum Sport. Nach der enttäuschenden Fußball-WM startet der neue Bundestrainer Jürgen Klopp mit einem Doppelkader in seine ersten Länderspiele. Das Aufgebot der Nationalmannschaft für den Auftakt in der Nations League umfasst 44 Spieler. Nach 2 von 4 Partien wechseln sich die Kader ab.
5: Neben 16 Spielern, die bei dem WM-Debakel dabei waren, die gleiche Anzahl an Spielern ohne Länderspieleinsatz. Klopp will von ihnen so viele Eindrücke wie möglich bekommen, sagte er. Einige prominente Namen tauchen im Kader allerdings nicht mehr auf, etwa Dennis Undav, Leroy Sané oder auch der Dortmunder Maximilian Bayer. Und Rückkehrer Marc-André Ter Stegen wird als Nummer 1 im Tor beim ersten Spiel gegen die Niederlande stehen. David Riemer, Sportredaktion.
3: Die weiteren Gegner in dieser Länderspielphase sind neben Holland, Serbien und 2-mal Griechenland.
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0: Für Potsdam, Ludwigsfelde und Rathenow gilt 20 Grad mit Sonne und Wolken im Mix. Heute Abend, da gehen die Temperaturen nochmal so ein Stück runter auf um die 14 Grad. Morgen zum Start Richtung Wochenende, da kriegen wir dann 20 Grad mit Sonne und Wolken im Mix, vereinzelt auch leichte Schauer. Und Samstag und Sonntag, da wird es ähnlich schön. Temperaturen bis zu 19 Grad mit teilweise Wolken bis hin zu auch leichtem Regen.
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0: Wir schauen raus auf die Straßen und da ist in Potsdam einiges los, zum Beispiel auf der Bornstädter Straße. Da brauchen Sie gerade 16 Minuten länger. Dann auch rund um die Jägerallee, da sind viele, viele Straßen gerade plus 5 Minuten, also bis hin zur Kurfürstenstraße oder auch am Neuen Garten. Da brauchen Sie überall gerade einen kleinen Moment länger und auch 5 Minuten plus sind es Richtung Heinrich-Mann-Allee. So, in Potsdam, da sieht's so aus. Dann schauen wir auf die Autobahn. Da haben wir die A10, westlicher Berliner Ring, Dreieck Werder Richtung Dreieck Havelland. Zwischen Großkreuz und Leest, hier sind 3 Kilometer Stau. Sie brauchen circa 25 Minuten länger. Und Blitzer, da sieht es in Potsdam gerade wieder ein kleines bisschen besser aus, zum Beispiel auf Altenova Wes. Da haben wir einen mobilen Blitzer bei Tempo 30. Und dann noch einer auf der Golmer Chaussee, das Ganze bei Tempo 50. Falls Ihnen jetzt noch etwas aufgefallen ist, Staus, Blitzer oder eine Sperrung, sagen Sie uns gern Bescheid über unsere Nummer für alles. Das ist die 0331 581 692 und die 30. Ich wünsche eine gute Fahrt.
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0: Ich wünsche Ihnen einen tollen Donnerstag Feierabend und dafür gibt es natürlich die beste Musik hier bei Radio Potsdam. Gleich mit was ganz Neuem von DJ Goya. Mi Chico heißt die Nummer und davor noch ein absoluter Kult-Hit. Jetzt M People mit Moving On Up. Schönen Donnerstag.
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0: Radio Potsdam läuft an ihrem Donnerstag Feierabend. DJ Goya mit Michiko, seine ganz neue Nummer hier.
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0: Da stellen wir Ihnen heute jemanden vor, der aus der Kunst- und Kulturszene Potsdams wirklich gar nicht mehr wegzudenken ist. Karikaturist und Cartoonist Jörg Hafermeister. Seine Ausstellung Reif für die Insel ist aktuell auf der Freundschaftsinsel zu sehen. Seit 40 Jahren stellt er da schon aus.
2: Ja, ich hatte schon ein, zwei Ausstellungen, aber so einen schönen Ort wie hier, das ist natürlich wirklich was Besonderes. Da freue ich mich total und ja, ich bin da auch stolz und reif für die Insel.
0: Sehr schön aufgewachsen, ist aber tatsächlich im Norden.
2: Bin in Neustrelitz zur Schule gegangen. Und dann waren meine Eltern, dachten sie, jetzt muss der Junge mal an die frische Luft. Und ein Kollege meiner Mutter, der hatte, die war Sängerin am Theater in Neustrelitz. Und der Kollege ist nach Potsdam gegangen, hatte eine Junggesellenwohnung, hatte geheiratet. Und dann bin ich in seine Junggesellenwohnung, bin eine Woche später zum, ich glaube, Wohnungswirtschaft oder so hieß das und habe gesagt, Mensch, jetzt bin ich irgendwie, mein Vermieter wohnt nicht mehr. Und dann haben die gesagt, dann müssen sie die Wohnung übernehmen. Und plötzlich war ich Potsdamer.
0: So schnell kann es gehen. Und Potsdam ist für einen Karikaturist bestimmt auch der perfekte Ort.
2: Ja, also wenn ich mich über irgendwas ärgere, dann versuche ich mir immer klarzumachen, das ist eigentlich ganz nützlich für mich. Ich kann darüber nachdenken, ich kann daraus was machen. Und ich habe schon das Gefühl, dass einem der Stoff nicht ausgeht. Also es ist immer wieder was da. Und wenn mir mal gar nichts einfällt, dann geht auch irgendwas mit dem Wetter und mit dem kleinen Fritzen geht das eigentlich immer.
0: Sehr gut. Also Potsdam bietet da wirklich eine Menge Motive. Und das ganze Interview mit Jörg Hafermeister gibt's heute Abend in voller Länge um 18 Uhr.
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0: Adele mit Set Fire to Rain hier bei Radio Potsdam. Der Endspurt und Start in den Feierabend geht direkt gleich da mit toller Musik. Gleich für Sie James Blunt. Sein aktueller Hit Tastes Like Summer. Und ansonsten noch... Michael Jackson mit Bad. Gleich hier in der nächsten halben Stunde.
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2: Mein Name ist Charlie Detloff. Guten Tag. Das Hasso-Plattner-Institut in Potsdam will weiter wachsen und schreibt gemeinsam mit der Universität Potsdam 10 neue Professuren aus. Gesucht werden internationale Wissenschaftlerinnen und Wissenschaftler, unter anderem aus Informatik, die sich bis Ende Oktober bewerben können. Eine feste fachliche Ausrichtung gibt es nicht. Mögliche Forschungsthemen reichen von künstlicher Intelligenz bis zur Entwicklung neuer digitaler Technologien. In den kommenden 10 Jahren soll die Zahl der Professuren am HPI von derzeit rund 30 auf etwa 90 steigen. Der Radweg an der Nedlitzer Straße entlang des Volksparks wird ab morgen wieder freigegeben. Auf rund 670 Metern zwischen Esplanade und Kiepenheuerallee wurde der stadteinwärts führende Weg erneuert und auf durchgängig 2,50 Meter verbreitert. Dabei wurden unter anderem Schäden durch Baumwurzeln beseitigt und 7 sogenannte Wurzelbrücken eingebaut. Die Arbeiten kosteten rund 209.000 Euro. Damit sind die Bauarbeiten in diesem Bereich abgeschlossen. Die Regattastrecke in Werder-Havel ist nach umfangreicher Sanierung offiziell freigegeben worden. Für rund 424.000 Euro wurden unter anderem das fast 50 Jahre alte Albano-System erneuert, mehr als 1.200 neue Bojen installiert und eine neue Startbrücke gebaut. Das Land Brandenburg förderte die Arbeit mit 300.000 Euro, den Eigenanteil des Ruderclubs von mehr als 100.000 Euro übernahm die Stadt. Bei ersten Wettkämpfen im Juni und am vergangenen Wochenende war die sanierte Strecke bereits erfolgreich im Einsatz. Soweit die wichtigsten Nachrichten aus Potsdam und der Region. Und damit zurück zu dir, Anne.
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0: Über Michendorf, Brandenburg an der Havel und Neusiedin hängt ein Mix aus Sonne und Wolken mit Temperaturen um die 20 Grad. Heute Abend gehen die Temperaturen nochmal so ein kleines Stück runter auf um die 14 Grad. Morgen zum Start in Richtung Wochenende kriegen wir wieder 20 Grad mit Sonne und Wolken im Mix, vereinzelt auch mal ein leichter Schauer. Und Samstag und Sonntag, da wird es dann ähnlich, Temperaturen bis zu 19 Grad, teilweise mit Wolken, und Sonntag kommt auch nochmal ein bisschen Regen vorbei.
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0: Wir schauen raus auf die Straßen in Potsdam, die Bornstedter Straße. Da brauchen Sie gerade 10 Minuten länger. Länger brauchen Sie auch auf der A10, westlicher Berliner Ring, Dreieckwerder Richtung Dreieckhaveland. Zwischen Großkreuz und Leest hier sind 4 Kilometer Stau. Sie brauchen ca. 23 Minuten länger. Und 2 Blitzer, die habe ich auch noch. Einmal Alt-Nova West, das Ganze bei Tempo 30. Und auf der Golmer Chaussee hier das Ganze bei Tempo 50. Sie haben noch einen Stau, noch einen Blitzer oder noch eine Baustelle gesehen? Dann immer gerne her damit. 0331 581 692 und die 30 ist die Nummer. Ich wünsche eine gute Fahrt.
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0: Beim Wetter merkt man es so langsam. Der Herbst kommt langsam durch und wir haben uns mal umgehört, wie ready alle bereits für die kommende Jahreszeit eigentlich sind. Das Ganze gleich nach 2 Songs hier. Der erste, Roxette mit Fading Like a Flower.
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0: James Blunt mit Tastes Like Summer hier bei Radio Potsdam. Ja, bei James Blunt, da geht's noch um den Sommer, bei uns schon um den Herbst. Für die einen ein echtes Highlight, für die anderen eher der Moment, in dem man den Sommer schon wieder vermisst. Die Tage werden kürzer, die Jacken kommen langsam wieder raus. Dafür gibt's aber auch bunte Blätter, Kürbissuppe und gemütliche Abende. Aber wie sieht's bei uns in der Redaktion aus? Was sind denn so die Highlights in Potsdam?
1: Mein Lieblingsplatz im Herbst ist vermutlich wie den ganzen Rest vom Jahr auch das Carly in Babelsberg, weil ich meine, Fußball geht immer und macht immer Spaß bei jedem Wetter, also im Herbst auch.
2: Mein Lieblingsplatz im Herbst ist die Potsdamer Lindenallee zwischen dem Neuen Palais und Golm. Da kann man dann super zwischen den herbstlichen Bäumen, den Linden und Kastanien super picknicken, Fahrrad fahren und ja, vielleicht mache ich dieses Jahr auch nochmal Picknick im Herbst, wird bestimmt ganz schön.
3: Also erstmal natürlich in den ganzen schönen vielen Parks, die wir haben, weil einfach, ne, wenn sich die Blätter färben, das ist einfach ein Must-See und davon haben wir ja ganz, ganz viel bei uns in Potsdam. Und dann würde ich sagen, die vielen Schwimmhallen, die wir hier bei uns in Potsdam auch haben, weil jetzt kann man draußen nicht mehr schwimmen, das muss man jetzt drinnen machen.
0: Na, absolut. Ist auf jeden Fall eine ganz gemütliche Jahreszeit. So viel also aus unserer Redaktion. Und jetzt sind Sie dran. Haben Sie schon Lust auf Herbst? Und worauf freuen Sie sich in den nächsten Wochen denn am meisten in Potsdam? Schreiben Sie uns gern per WhatsApp ins Studio an die 0331 581 692 und die 30. Und genauso gemütlich geht's jetzt auch musikalisch bei uns weiter mit Andreas Burani und auf anderen Wegen. Radio Potsdam hier an Ihrem Donnerstag.

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0: Radio Potsdam hier an ihrem Donnerstag. Ossis war das mit Angel Eyes. Und apropos kleine Engel, Amelie und Charlie von den Radio Potsdam Wachermachern sind gerade nochmal hier bei mir im Studio. Und bei euch geht's morgen schon mal um eine ganz tolle Aktion, wo alle aus der Region mitmachen können, den World Cleanup Day.
1: Ja, der startet morgen und zusammen wird er in mehreren Stadtteilen, unter anderem in Bornstedt, in Waldstadt und in Zentrum Ost zusammen aufgeräumt. Und auch Kitas sind bei der Aktion mit dabei.
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0: Mega, also da sind die nächsten Tage hoffentlich ganz viele fleißige Helfer mit dabei. Morgen also auf jeden Fall einschalten und hier jetzt auch richtig schön laut drehen. Das ist Michael Jackson mit Bad. Haben Sie einen schönen Donnerstag, Feierabend.

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0: Die Sugar Babes mit Round Round hier bei Radio Potsdam. 17 Uhr haben wir es, gleich für Sie in der Playlist. Leonie und Callum Scott. Ihr aktueller gemeinsamer Song Stay und außerdem noch der perfekte Feierabendstart mit Latricia McNeil und Ain't That Just The Way. Gleich alles nach den News.
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2: Ich bin Charlie Detloff und das ist das Top-Thema der Stunde. Das Ziel eines durchgehenden öffentlichen Uferwegs am Griebnitzsee geht in die nächste Planungsphase. Am 30. September findet dazu eine öffentliche Informationsveranstaltung auf dem Unicampus Griebnitzsee statt. Mehr Nachrichten aus unserer Region finden Sie jederzeit bei uns im Netz auf radio-potsdam.de. Und jetzt mehr Nachrichten aus Deutschland und der Welt.
3: Ich bin Uli Reitinger. In Brandenburg hat die Bundesanwaltschaft einen mutmaßlichen Islamisten festnehmen lassen. Er soll Anschläge in Deutschland geplant haben. Als erstes Ziel hatte er offenbar eine Kirche in Bremen im Visier.
4: Der 24-jährige Iraker soll sich die Kirche schon ganz genau angeschaut und sich sogar eine Schusswaffe besorgt haben. Laut der Bundesanwaltschaft teilt er die Ideologie der Terrormiliz IS. Für seine Pläne hat er offenbar noch eine weitere Person gewinnen können. Wer das ist, wissen die Ermittler bislang nicht. Er wollte sogar noch weitere Menschen mit ins Boot holen, das klappte aber nicht. Die Beamten haben den Mann nordöstlich von Berlin festgenommen. Er sitzt jetzt in Untersuchungshaft. Gegen ihn wird unter anderem wegen Terrorverdachts ermittelt. Zoe Tassovali, Nachrichtenredaktion.
3: In Frankfurt ist eine weitere an Malaria erkrankte Person gestorben. Sie wohnte im Stadtteil Schwanheim in der Nähe des Flughafens. Am Dienstag hatte die Stadt von 2 Malariafällen in dem Stadtteil berichtet. Damit gibt es in diesem Jahr nun bereits 3 Malariatote im Zusammenhang des Flugverkehrs in Frankfurt. Kanada ist offen für die Idee einer Art EU-Sondermitgliedschaft. Wir begrüßen diesen Vorstoß, sagte Premierminister Mark Carney in einer Rede vor dem Europäischen Parlament. Europa und Kanada seien jeweils für sich stark, gemeinsam seien sie noch stärker, sagte er. EU-Kommissionspräsidentin von der Leyen hatte sich für eine stärkere Zusammenarbeit der EU und Kanada ausgesprochen. Sie nannte das eine assoziierte EU-Mitgliedschaft Kanadas. Zum Sport. Der neue Fußball-Bundestrainer Jürgen Klopp hat 44 Spieler für die kommenden 4 Länderspiele nominiert. In dem Doppelkader sind 16 WM-Teilnehmer, zahlreiche Rückkehrer wie Marc-André Ter Stegen oder Serge Gnabry und 16 Spieler, die noch nie für die Nationalmannschaft zum Einsatz gekommen sind.
5: Ich würde mir oder uns gerne die Fahne zurückholen, wenn ich ganz ehrlich bin. Ich möchte, dass, wenn man sie schwingt, dass niemand denkt, was ist mit dir nicht in Ordnung, sondern dass man einfach nur das Gefühl hat, ja, du bist happy und verstehst, dass du Glück hattest, dass du in diesem wundervollen Land geboren, aufgewachsen, zugezogen und wie auch immer, dass du hier lebst. Das hätte ich schon ganz gerne.
3: Die Gegner in den 4 kommenden Nations League Spielen: Holland, Serbien und 2-mal Griechenland.
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0: In Teltow, Werder, Havel und auch in Potsdam sind es gerade 20 Grad bei Sonne und Wolken im Mix. Heute Abend gehen die Temperaturen nochmal so ein Stück runter auf um die 14 Grad. Morgen, der Freitag, Start Richtung Wochenende. Wir kriegen erneut 20 Grad mit Sonne und Wolken im Mix. Vereinzelt kann es auch mal nass werden von oben. Und an Samstag und Sonntag, da wird es ähnlich. Temperaturen bis zu 19 Grad mit teilweise Wolken und Sonntag auch mal dem ein oder anderen Regenschauer.
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0: Wir schauen raus auf die Straßen in Potsdam. Eine Meldung gibt's. Bornstedter Straße. Hier sind 7 Minuten mehr aktuell. Und dann noch die A10 westlicher Berliner Ring. Dreieckwerder Richtung Dreieckhaveland. Zwischen Großkreuz und Leest. Hier sind 2 Kilometer Stau. Circa 12 Minuten dauert's hier länger. Blitz habe ich nur ein. Steht Alt-Nova West. Das Ganze bei Tempo 30. Und wenn Sie noch was gesehen haben, dann sagen Sie uns gern Bescheid über unsere Nummer für alles. Das ist die 0331 581 692 und die 30. Ich wünsche eine gute Fahrt.
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0: Kurz nach 17 Uhr, der Donnerstagfeierabend, er ruft und den Nachmittag, den machen wir uns zusammen schön jetzt mit Britney Spears und Lucky. Schönen Donnerstag.
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0: Leonie und Callum Scott mit ihrem aktuellen Hit Stay hier gehört bei Radio Potsdam. Und wer erinnert sich noch daran? Die Pausenglocke klingelt, alle stürmen raus und dann werden erstmal die Spielekarten getauscht. Pokémon feiert jetzt schon 30 Jahre und ist bei vielen noch total in. Wir haben mal bei Nico Stripkin von Pinocchio Spielwaren in den Potsdamer Bahnhofspassagen nachgefragt. Was macht Pokémon auch nach 30 Jahren immer noch so beliebt?
1: Also ich glaube, dass gerade auch die Leute, die Karten früher gesammelt haben, mitgewachsen sind und die das mittlerweile auch an ihre eigenen Kinder weitergegeben haben und dann nicht nur die jungen Leute sammeln, sondern auch immer mehr Erwachsene und Väter, die Sammelkarten lieben und immer noch schätzen.
0: Und hast du früher auch selber gesammelt?
1: Früher habe ich auch wirklich sehr viel gesammelt und getauscht in der Schulhofzeit und habe ja mehrere Alben wirklich sehr voll gehabt. Mittlerweile ist es aber etwas zurückgegangen. Da verfolgt man es mit, aber aktiv sammeln mittlerweile nicht mehr.
0: Aber wurden denn einige noch aufgehoben bei dir?
1: Ein paar Karten habe ich tatsächlich noch von früher, ja. Die wollte ich auch mal durchsehen, aber bis jetzt hat die Zeit gefehlt. Aber da ist bestimmt noch das ein oder andere Highlight dabei.
0: Ganz bestimmt. Ist ja mit der Zeit tatsächlich auch einiges wert. Es gibt jetzt auch so Jubiläumsprodukte von Pokémon. Die gibt's aber aktuell nicht bei euch. Warum?
1: Ja, leider kommt es aufgrund von Lieferverzögerungen grundsätzlich zu Terminverzug. Amigo oder Pokémon hat auch da schon ein Statement zu rausgegeben. Und leider weiß man nicht ganz genau, wann welche Ware kommt. Es kommt alles stückchenweise. Und wenn es dann da ist, ist es da. Und dann rufen wir aber auch die Leute zurück oder geben es dann auch online selbstverständlich Bescheid, wann wir Ware bekommen.
0: Sehr gut. Also aufatmen. Pinocchio gibt online beispielsweise über Instagram Bescheid, wann es wieder verfügbar ist. Und wir halten sie da natürlich auch auf dem Laufenden. Weiter geht's jetzt rein in ihren Donnerstag-Feierabend zusammen mit Black und Wonderful Life.

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0: Olli Mörs zusammen mit Demi Lovato und ab Radio Potsdam. Gleich hier bei uns in der Playlist. Ray Gavi mit seinem neuen Hit Rivers und außerdem noch was ganz Entspanntes. Lola Young ist das mit Messi. Gleich hier in der nächsten halben Stunde.
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2: Mein Name ist Charlie Detloff. Guten Tag. Die Potsdamer Figurengruppe Familie Grün ist seit 2020 bereits 17 Mal beschädigt worden. 10 Schäden führte die Stadt auf Vandalismus zurück, 7 auf anderes Fehlverhalten. Die Reparaturen kosteten insgesamt mehr als 32.000 Euro. Zuletzt wurden im August die Füße der jungen Figur durch einen Tritt beschädigt. Die Reparatur kostete knapp 1.500 Euro. Trotz der wiederholten Schäden soll das Kunstwerk in der Brandenburger Straße weiterhin frei zugänglich bleiben. Zusätzliche Schutzmaßnahmen sind derzeit offen. Das Ziel eines durchgehenden öffentlichen Uferwegs am Griebnitzsee geht in die nächste Planungsphase. Vom 21. September bis 20. Oktober können Bürger den Vorentwurf des Bebauungsplans einsehen und dazu Stellung nehmen. Außerdem lädt die Stadt am 30. September um 18 Uhr zu einer öffentlichen Informationsveranstaltung auf dem Unicampus Griebnitzsee ein. In der weiteren Planung geht es unter anderem darum, öffentliche Flächen und Privatgrundstücke miteinander in Einklang zu bringen und die Geschichte des ehemaligen Grenzgebiets sichtbar zu machen. Die Finanzlage der Stadt Potsdam spitzt sich weiter zu. Von einst rund 350 Millionen Euro Rücklagen sind laut Kämmerer Burkhard Exner nur noch etwa 30 Millionen übrig. Zusätzliche Risiken entstehen unter anderem durch steigende Sozial- und Personalkosten, mögliche Belastungen beim Klinikum sowie rund 13.000 Widersprüche gegen Wasserkostenbescheide. Bereits im November könnte die Stadtkasse ins Minus rutschen. Deshalb soll der mögliche Rahmen für kurzfristige Kassenkredite von 60 auf 150 Millionen Euro steigen, um die Zahlungsfähigkeit der Stadt abzusichern. Für den Doppelhaushalt 2027-28 zeichnet sich damit ein deutlicher Sparkurs ab. Exner warnt, dass kaum noch finanzielle Spielräume vorhanden seien. Weitere Einschnitte könnten insbesondere freiwillige Leistungen etwa in Kultur, Jugend, Sport und Sozialen betreffen. Soweit die wichtigsten Nachrichten aus Potsdam und der Region. Die nächsten Lokalnachrichten hören Sie wie immer um halb und damit zurück zu dir, Anne.
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0: In Belitz, Ludwigsfelde und in Geltow sind wir gerade unterwegs mit 20 Grad und dazu Sonne und Wolken im Mix. Heute Abend gehen die Temperaturen nochmal ein Stück runter auf um die 14 Grad. Morgen zum Start Richtung Wochenende am Freitag kriegen wir nochmal 20 Grad. Dazu Sonne und Wolken im Mix, vereinzelt auch leichte Schauer. Und das Wochenende, das wird ähnlich. Temperaturen bis zu 19 Grad mit teilweise Wolken und am Sonntag auch manchmal ein bisschen Regen.
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0: Wir schauen raus auf die Straßen. In Potsdam ist alles soweit frei. Der Feierabendverkehr ist entspannt. Eine Meldung gibt es noch von der A10, südlicher Berliner Ring, westlicher Berliner Ring, Dreieck Potsdam Richtung Dreieck Werder, zwischen Glindow und dem Dreieck Werder. Achtung, hier ist ein defektes Fahrzeug. Ein Blitzer habe ich auch noch. Der steht Altnummer Wes bei Tempo 30. Und wenn Sie jetzt noch einen Stau, Blitzer oder etwas anderes gesehen haben, sagen Sie uns gern Bescheid über unsere Nummer für alles 0331 581 692 und die 30. Ich wünsche eine gute Fahrt.
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0: Und da ist der Donnerstag schon wieder durch Feierabend und wir schauen gleich mal gemeinsam bei unseren Radio Potsdam Termin, wie Sie da reinstarten können. Gleich nach zwei Hits. Hier ist der erste, Nickelback mit How You Remind Me.
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0: Ray Gabi mit Rivers zu ihrem Donnerstagfeierabend.
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0: Guter Musik zu hören und dabei noch etwas Gutes tun? Dann sind Sie beim Benefizkonzert Summertime in der Oberlin-Kirche in Babelsberg absolut richtig. Uwe Plenske und Andrew Carrington begeistern mit zahlreichen Schlagern, Popsongs und Evergreens und sammeln damit Spenden für Schulprojekte. Mehr Infos finden Sie auf der Webseite des Oberlin-Hauses. Beginn ist um 18.30 Uhr, der Eintritt ist frei, wobei natürlich fleißig gespendet werden darf. Ein weiteres musikalisches Highlight findet im Kabarett Obelisk statt. Das bekannte Broadway-Musical The Addams Family wird aufgeführt. Das Ensemble der Musical-Akademie Schatzinsel Company bringt die humorvolle und turbulente Geschichte der legendären Addams Family auf die Bühne. Das außergewöhnliche Musical passt perfekt zum Herbstbeginn und eignet sich für die ganze Familie. Los geht's um 19 Uhr, Tickets kosten 28,60 Euro und sind im Ticketshop des Kabarett Obelisk erhältlich. Und noch ein Tipp für alle Geschichtsinteressierten. In der Garnisonkirche findet heute Abend das Dialogformat Lebendige Bibliothek statt. Diese soll Menschen miteinander ins Gespräch bringen, die sich im Alltag vielleicht nicht begegnen würden. Diesmal erzählen 6 Gäste von ihrem Engagement für Frieden in der DDR der 1980er Jahre und gehen dabei auf die Fragen und Perspektiven der Zuhörer und Zuhörerinnen ein. Start ist um 17.30 Uhr und die Teilnahme ist kostenlos.
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1: Ich bin Uli Reitinger. In Brandenburg ist ein mutmaßlicher Islamist festgenommen worden, der Anschläge in Deutschland gegen vermeintlich Ungläubige geplant haben soll. Erstes Anschlagsziel sollte eine Kirche in Bremen sein, heißt es in einer Mitteilung der Bundesanwaltschaft. Sie wirft dem 24-jährigen Iraker unter anderem die versuchte Gründung einer terroristischen Vereinigung und die Vorbereitung einer schweren staatsgefährdenden Gewalttat vor. In Frankfurt ist ein weiterer Mensch an Malaria gestorben. Nach Angaben der Stadt hatte er sich offenbar durch eine Mücke infiziert, die mit einem Flugzeug nach Deutschland gekommen war. Damit gibt es in diesem Jahr bereits 3 Malaria-Tote im Zusammenhang mit dem Frankfurter Flugverkehr.
2: Der Mann lebte in Schwanheim, also direkt in der Nähe des Flughafens. Er war aber vorher weder in einem Malariagebiet noch hatte er am Flughafen gearbeitet. Das gilt auch für eine weitere Person, die sich infiziert hat. Deshalb geht das Gesundheitsamt davon aus, Mücken kamen mit einem Flugzeug nach Frankfurt und haben die Krankheit übertragen. Neue Fälle gibt es seit Anfang der Woche nicht. Trotzdem sollen Ärzte bei unklarem Fieber jetzt auch an Malaria denken. Besonders bei Menschen, die rund um den Flughafen leben oder arbeiten. Zoe Tassovali, Nachrichtenredaktion.
1: Trotz neuer Drohungen von US-Präsident Trump sucht Kanada die Nähe zu Europa. Premierminister Carney zeigte sich offen für eine Art EU-Sondermitgliedschaft und sagt, eine große Mehrheit der Kanadier unterstütze engere Beziehungen zur EU.
3: Dass sich die Welt sicherheits- und handelspolitisch umorientiert, ist im Angesicht von Trumps aggressiver Zollpolitik und zunehmendem Isolationismus kein Wunder. Eine große Mehrheit der Kanadier kann sich eine engere Beziehung zu den Europäern gut vorstellen. Und der kanadische Premier Carney möchte aus der klassischen Handels- und Wertepartnerschaft eine strategische Allianz machen, in der Kanada und Europa wirtschaftlich, technologisch und sicherheitspolitisch enger zusammenrücken. Gemeinsam ist man stärker. Aus den USA, Tina Eck.
1: Zum Sport. Der neue Bundestrainer Jürgen Klopp startet mit einem Doppelkader in Rekordgröße in seine ersten Länderspiele in der Nations League. Klopps erstes DFB-Aufgebot umfasst 44 Akteure, darunter 16 WM-Fahrer, zahlreiche Rückkehrer wie Marc-André Ter Stegen und Karim Adeyemi sowie 16 Akteure ohne Länderspieleinsatz. In den kommenden 2 Wochen stehen gleich 4 Länderspiele auf dem Programm.

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1: Wir sind heute reif für die Insel.
2: Jawohl.
1: Ich befinde mich aktuell auf der Potsdamer Freundschaftsinsel, auf der es seit dem 28. August eine fantastische Ausstellung gibt vom Potsdamer Karikaturisten und Cartoonisten Jörg Hafemeister. 40 Jahre lang gibt es schon deine Arbeiten. Endlich gibt es auch mal eine Ausstellung. Ich freue mich wahnsinnig, dass du dir Zeit nimmst und mit uns ein bisschen sprichst.
2: Ja, ich hatte schon ein, zwei Ausstellungen, aber so einen schönen Ort wie hier, das ist natürlich wirklich was Besonderes. Da freue ich mich total und ja, ich bin da auch stolz und reif für die Insel.
1: Geboren bist du in Wismar, bist als 19-Jähriger nach Potsdam gekommen.
2: Ich war zwischendurch noch auf der Insel Rügen, reif für die Insel, gewohnt und bin in Neustrelitz zur Schule gegangen. Und dann waren meine Eltern, dachten sie, jetzt muss der Junge mal an die frische Luft, und ein Kollege meiner Mutter, der hatte, die war Sängerin am Theater in Neustrelitz, und der Kollege ist nach Potsdam gegangen, hatte eine Junggesellenwohnung, hatte geheiratet, und dann bin ich in seine Junggesellenwohnung, bin eine Woche später zum, ich glaube, Wohnungswirtschaft oder so hieß das, und habe gesagt, Mensch, jetzt bin ich irgendwie, mein Vermieter wohnt nicht mehr, und haben die gesagt, dann müssen sie die Wohnung übernehmen, und plötzlich war ich Potsdamer.
1: Da warst du 19 und hattest eine Ausbildung als Schriftmaler in der Tasche. Das war 1980. War damals die DEFA zumindest kurzfristig wenigstens auch so eine kleine Rettung?
2: Die war eine Rettung für mich, das kann ich schon so sagen. Sie war auch eine Erkenntnis. Also ich wusste, als Schriftmaler werde ich mein Brot nicht verdienen können. Da bin ich einfach zu schief und krumm und nicht Handwerker genug. Und wenn man sich heute die Zeichnung anguckt, kann man es auch nachvollziehen, weil die sind ja alle eher schief und krumm und leben davon. Ich bin dann relativ schnell zum Maler delegiert worden, weil die brauchten auch Maler. Das war aber auch schwierig, weil ich hatte Maler nie gelernt. Und das war dann so, ja, Kulissen tapezieren. Ach, und weil die das auch nicht so doll fanden mit mir, haben sie mich dann in die Heizung gesteckt, weil da wollte immer keiner hin, und ich kannte so ein paar intellektuelle Freunde und dachte, ach, Heizung, das ist doch jetzt irgendwie, das ist doch eine ganz kleine Übung. Habe ich auch eine Weile gemacht, aber das war wirklich wie bei Beethoven auf dem Totenschiff mit großen Schuhen und riesigen Schaufeln und sehr, sehr viel Asche. Und ich weiß noch, dass damals eine Ärztin, die musste einen untersuchen, hat gesagt, das ist doch aber nichts für sie. Und ich dachte, was ist mit der los? Ist die gegen die Arbeiterklasse? Aber nach einem Vierteljahr wusste ich dann irgendwie auch Bescheid, das ist nichts für mich. Und das muss man wirklich sagen, war dann auch wirklich wieder fair, weil ein Freund hat dann irgendwie gesagt, mach doch Tonassistent, das ist doch irgendwie gar nicht so schwer, da kannst du mal mit rausfahren zum Film. Ich gesagt, was kann ich gar nicht. Ich sagte, ach, wird schon irgendwie gehen. Und das hatte zur Folge, dass ich dann wirklich irgendwie Tonassistent machen konnte und man auch so eine Wege irgendwie geebnet gekriegt hat und Türen geöffnet gekriegt hat. Das war eigentlich toll. Leider war auch das nicht so ganz meine richtige Profession. Und ich musste dann, weil ich lange krank war, musste ich so eine Prüfung nachmachen. Da hat ein bärtiger Ingenieur mir die Prüfung abgenommen, und der hat dann zum Schluss gesagt, also er hat mich jetzt hier mit Ach und Krach durchgemacht, jetzt duzen wir uns mal, und jetzt will er mal wirklich wissen, warum ich das mache, weil das ist nicht mein Ding. Er hätte Zeichnungen von mir gesehen in so einer DEFA-Kunstausstellung und er findet, dass ich diesen Weg verfolgen muss. Da habe ich gesagt, ich habe mich beworben zum Studium, da wollte mich keiner, und er hat gesagt, da muss man dranbleiben. Und ich würde mich wirklich bei diesem Mann gerne mal bedanken, aber ich weiß leider seinen Namen nicht mehr, und es ist ja auch wirklich sehr lange her. Und dann bin ich von da aus in den Lindenpark, weil ich schon damals für verschiedene Kultureinrichtungen immer neben den beschriebenen Tätigkeiten gezeichnet hatte. Ja, und da war eigentlich alles klar, und dann war plötzlich doch wieder alles ganz anders, weil irgendwann kam ich da ins Büro, wollte meinen Arbeitsvertrag unterschreiben. Dann wurde mir gesagt, na, ich hätte Ihnen schon erzählen müssen, dass ich Ärger mit der Stasi habe. Und ich wusste nicht, dass ich Ärger mit der Stasi hatte, aber spätestens dann hatte ich ihn ja irgendwie. Das wiederum habe ich meinem Vater erzählt. Der hat sich dann in seinen Lader gesetzt, ist irgendwie zu irgendwelchen Bezirkskreisleitungs, weiß ich was, Leuten gefahren, hat die gefragt, wie lange sie das noch machen wollen, weil dann haben sie wirklich gar keine Leute mehr hier. Daraufhin wussten die natürlich, dass ich das erfahren hatte. Die wussten natürlich auch, von wem ich das erfahren hatte. Und ich hatte meinem Vater eigentlich gesagt, er soll nichts sagen. Es war ein riesen Kuddelmuddel und eigentlich der Job war flöten und mir fast dann auch noch peinlich eigentlich. Und weil mir das peinlich war, bin ich dann zu Frau Keilutz, die war damals die Leiterin vom Lindenpark, gefahren, um mich zu entschuldigen. Die war aber nicht da. Ich habe mich dann mit ihrem Mann an diversen Bieren vergriffen und eine F6 nach der anderen geraucht. Und irgendwann kam sie und war völlig baff, dass ich da bin, und sagte, was ich. Und sie käme gerade von der Bezirksleitung, hat aber irgendwie die Gehaltserhöhung nicht gekriegt, weil. Wegen mir, weil ich diese Chose eben wusste. Und dann fand sie aber irgendwie ganz beeindruckend, dass ich mich entschuldigt habe, und ist dann hat dann gesagt, also die können die können mich mal, ich stelle dich ein. Und so bin ich dann aus ihrer Trotzreaktion zu meiner Festeinstellung gekommen.
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1: Das war 1985.
2: Um 85
1: rum. Du bist dann voll in die Kulturszene eingetaucht von Potsdam. Wie war denn damals, also das war ja jetzt gerade schon auch ein bisschen ein Stimmungsbild von 1985. Wie war denn grundsätzlich so die Stimmung unter den Kreativen, unter den Kulturschaffenden Mitte der 80er Jahre in Potsdam?
2: Ich glaube, das war unterschiedlich. Ich kannte das ja so ein bisschen von der Stube, die immer so in der Aufmerksamkeit statt. Das war damals Liedermacher, viel Folk-Sachen und die waren den offiziellen Stellen eigentlich sehr suspekt. Da hatte ich so meine ersten Erfahrungen gemacht. Und der Lindenpark war eigentlich eine gute alte Kulturtante, die aber auch in die Jahre gekommen war. Da war die Wände waren ockerfarben, da waren viereckige Tische mit Sprillakat drauf und gummibereifte Wagen wurden von Kellnerinnen rumgeschoben, die auch eigentlich alle keinen Bock mehr hatten. Also so ein Gefühl hatte man, es fing an eben nicht zu funktionieren. Und da haben wir den Laden ja eigentlich ordentlich gegen den Strich gebürstet. Und das war eine Weile, war das mit viel Sympathie begleitet, aber es hatte natürlich auch das Problem, dass immer so ein Argwohn da war. Und da man mir gegenüber nun sowieso schon argwohnisch war, wiederholte sich das natürlich. Und ich bin da immer eher so ein bisschen naiv auch durchgegangen. Ich hatte mir auch vorgenommen, naiv zu sein, um einfach da irgendwie nicht zu viel Angst zu haben. Ich habe vieles bunt angemalt, weil mir das alles zu grau und zu trübe war. Andererseits habe ich auch viel schwarz angemalt, gerade im Lindenpark. Aber das war dem Zeitgeschmack geschuldet. Und irgendwie haben wir das Ding ja auch so ein bisschen flott gekriegt. Also da war ich ja wirklich nur ein ganz kleiner Baustein. Da war Andreas Klisch, der hat das Booking gemacht. Da gehörte wirklich Frau Kajotz mit ihrem Mut dazu, dass sich da auch gegen Stellen zu wehren. Aber man merkte, wie das irgendwie immer dünner und immer nervöser und immer ängstlicher wurde. Also auch von staatlicher Seite, die das auch für sich gar nicht einordnen konnten, weil es waren immer mehr Punkbands. Es war eine Welt, die sie eigentlich nicht auf dem Schirm hatten.
1: Da hat man auch noch mal so ein kleines Bild von Potsdam aus dieser Zeit. Aber irgendwann kam die Wende, war für viele eine absolute Befreiung, aber für manche Kreative durchaus auch eine schwere Zeit. Wie war das bei dir?
2: Ich habe das absolut als Befreiung empfunden, weil wirklich ein unwahrscheinlicher Druck weg war. Es gab einen neuen Druck, wusste eigentlich auch nicht so richtig, wie es weitergeht. Und letztendlich haben viele Leute in der Zeit angefangen, ihr Leben einfach nochmal neu zu ordnen. Ich habe einfach irgendwie weitergemacht. Ich habe das gerne gemacht und ich hatte auch nicht das Gefühl, ich arbeite. Ich hatte das Gefühl, ich spiele. Und es war so ein Spiel, was ich eigentlich immer spielen wollte. Ja, und das war eine schöne Zeit. Aber irgendwann kam ich dann auch in die Jahre. Der Lindenpark kam in die Jahre. Und als ich dann so dieses ganz

0: Techno-Zeug, das war wirklich nicht meins. Ich konnte das gut leiden, aber ich konnte da mit gestalterisch eigentlich nichts anfangen. Und mich haben auch die Computer irritiert, als das kam. Wollte ich auch erst alles nicht. Heute bin ich total froh, brauche ich keine Pinsel mehr auswaschen. Und das war dann so die Zeit, wo ich dachte, jetzt müsste man da eigentlich mal sich was Neues suchen. Und es war verrückt, ich wusste nicht was. Ich wusste eigentlich ganz gut, was ich kann, aber ich wusste nicht, wie ich das irgendwie unterbringen kann, wo ich das unterbringen kann. Und deswegen habe ich auch so ein bisschen getrödelt. Und dann hatte ich irgendwann, ich glaube 1999, da gab es ein Gespräch, da ging es ein bisschen heißer her. Und dann habe ich mich plötzlich sagen hören, ich höre übrigens auf. Und da war ich total verdattert, wie schnell man so einen Satz sagen kann und wie doll das dann für mich aber auch so war.
1: Und wann kamen die ersten regelmäßigen Karikaturen in Tageszeitungen? Wann war das? Also wie ist da der Sprung gegangen?
0: Das habe ich parallel in der Zeit, also auch in den 90er Jahren, damals für die Morgenpost schon gemacht, auch wirklich ziemlich viel. Aber das war jetzt auch alles nicht so, dass ich wusste, wie mein Beruf draus. Also ich habe mich da auch ein bisschen angestellt, glaube ich. Und als ich dann plötzlich arbeitslos war, da kam gerade meine Tochter zur Welt und das war, für mich war das ein Babyjahr bezahlt vom Arbeitsamt. Das habe ich auch sehr genossen, habe mein Kind vom Bauch rumgetragen und habe drüber nachgedacht, was ich vielleicht mal werden könnte.
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1: Zeichnest du jeden Tag?
2: Ja, aber jetzt nicht wegen der Zeitung. Das ergibt sich einfach aus dem Job heraus. Ja, letztendlich schon. Mhm.
1: Irgendwann entstand der legendäre kleine Fritz, der Potsdamer König mit dem überdimensionalen Hut. Wie bist du auf die Idee gekommen? Und ist vielleicht der kleine Fritz auch so ein bisschen wie dein alter Ego?
2: So ein bisschen mein alter Ego ist das, obwohl, wenn man das so sagt, dann gibt man sich ja sehr königlich. Also das geht vielleicht dadurch, dass er so klein ist und eigentlich ja auch ein bisschen einen auf den Deckel gekriegt hat. Den ersten Fritz habe ich 1976 für den Lindenpark für ein Jazzfest gezeichnet. Der war sehr groß, sehr schlank und guckte ein bisschen ängstlich. Dann habe ich ihn, glaube ich, zur 1000-Jahr-Feier, Potz 1000, da habe ich kurz 1000 rausgemacht und habe ihn ordentlich brechen lassen. Und neben ihm steht ein kleiner Punk und sagt, ja, zu viel Rex. Damals gab es das Bier noch, das so hieß. Und dann hat er sich eigentlich immer weiter so in mein Schaffen gemogelt. Ich habe da gar nicht viel drüber nachgedacht und es ist wirklich so, er ist immer kleiner geworden irgendwie. Und er ist inzwischen aber auch so ein, ja, er schlurft so durch die Gegend, er beobachtet sie, er wundert sich manchmal, er nölt auch ein bisschen rum, aber er ist eigentlich ein netter Kerl. Also, und ich finde, das ist für Potsdam ganz gut, wenn es sich nicht alles nur sehr, sehr majestätisch und großartig und gewichtig und gülden gibt. Das ist einfach auch so ein bisschen, ja, eine Möglichkeit, zum Augenzwinkern umzugehen mit dieser Stadt.
1: Du hast ja auch alles schon erlebt, hast sämtliche Oberbürgermeister und Oberbürgermeisterinnen erlebt. Gibt es Menschen oder gab es Menschen, wo du sagst, das ist jetzt wirklich schwierig, sie zu zeichnen, weil sie haben so gar nichts Wiedererkennbares?
2: Also bei den Bürgermeistern war das nicht so, aber das kommt vor. Ich kann nicht mal sagen, dass es daran liegt, dass sie nichts Wiedererkennbares hätten. Manchmal funktioniert das dummerweise einfach nur ganz schwer. Also ich habe mich da auch schon wund gezeichnet bei Leuten und ich habe aber Leute, von denen ich dachte, die sind schwer, die habe ich ganz schnell hingekriegt. Das ist einfach immer sehr, sehr unterschiedlich.
1: Und ansonsten würde ich doch durchaus auch behaupten wollen, Potsdam ist ein dankbares Pflaster für Karikaturisten, oder?
2: Ja, also wenn ich mich über irgendwas ärgere, dann versuche ich mir immer klarzumachen, das ist eigentlich ganz nützlich für mich. Ich kann darüber nachdenken, ich kann daraus was machen und ich habe schon das Gefühl, dass einem der Stoff nicht ausgeht. Also es ist immer wieder was da und wenn mir mal gar nichts einfällt, dann geht auch irgendwas mit dem Wetter und mit dem kleinen Fritzen geht das eigentlich immer.
1: Kommen wir ein bisschen zu deiner Ausstellung. Kannst du dir erklären, warum es 40 Jahre gedauert hat, bevor du in Potsdam so eine große Ausstellung hast?
2: Ja, also ich finde, ich hatte im Lindenpark immer ordentlich Ausstellungsfläche. Also ich hatte ja immer die Möglichkeit, irgendwas zu machen, was man dann irgendwie auch irgendwo gesehen hat. Und dass das jetzt so eine schöne Möglichkeit ist, das ist wirklich was Besonderes. Da bin ich auch total froh und dankbar. Da kam damals Markus Wicke auf mich zu vom Förderverein, vom Museum. Und dann haben wir das mit Jörg Nähte zusammen besprochen. Und so ist es dazu gekommen. Ich hatte aber auch schon im Kulturministerium eine Ausstellung. Ich habe schon mal im Landtag ausgestellt. Ich habe im Weinwerk zwischen lauter Weinpullen ausgestellt. Also das gab es schon irgendwie. Aber das ist hier natürlich eine wirklich ganz tolle Möglichkeit. Es ist ein toller Ort. Es ist eine wunderbare Ausstellungsfläche und das bietet einem den Platz, wirklich diese verschiedenen Dinge, die man eigentlich gemacht hat, so ein bisschen aufzuzeigen. Es ist für mich selber ganz komisch, wenn ich hier stehe, weil mir dann doch nochmal so bewusst wird, in welchen verschiedenen Welten ich auch irgendwie in welche verschiedenen Welten ich eingeteilt war. Ne?
1: Hier in der Ausstellung hängen auch 9 überlebens- oder nicht lebensgroße Zeichnungen von Potsdamer, na, sagen wir Promis oder Originalen von Lena Fränkel bis Manja Schüle. Wie haben die reagiert, als sie sich bei der Ausstellungseröffnung selber begegnet sind?
2: Ja, das war lustig. Also darauf habe ich mich eigentlich auch wahnsinnig gefreut, kann ich sagen. Und also da vorne sehen wir zum Beispiel meine Nachbarin, als ich noch in der Ossietzky-Straße wohnte, Ute Welsch, und die ist da um die Ecke gekommen, die hat so einen Lachanfall gekriegt, dann hat sie sich auf den Stuhl gesetzt und hat immer gesagt, ich pinkel mir gleich ein. Und das war wirklich eigentlich bei allen. Das haben sich alle gefreut. Ich hatte auch eine so eine Fläche mehr machen lassen, weil ich gedacht habe, wenn jemand sagt, ich finde das, also das geht irgendwie nicht, das will ich nicht, dann hätte ich irgendwie einen Auswechselspieler gehabt. Aber das war irgendwie nicht nötig, das hat alles irgendwie, hat funktioniert, die Leute hatten Spaß dran und es sind ja auch, also ich zeichne jetzt ja nicht Leute, die ich nicht leiden kann und mache sie besonders hässlich, damit jeder sieht, dass ich sie nicht leiden kann.
1: Also. Aber das ist, glaube ich, genau auch deine Sprache. Also du bist ein Karikaturist, du bist ein Cartoonist, aber du Und du nimmst auch die Sachen aufs Korn, aber du tust eigentlich niemandem böse weh.
2: Ja, das könnte man ja auch für feige halten, aber ich bin das irgendwie nicht. Ich kann das gar nicht und ich würde mich da auch, glaube ich, wirklich verstellen. Und ich habe mich auch schon vertan. Ich habe auch schon Sachen gezeichnet, wo ich dann später dachte, nee, das war eigentlich nicht richtig.
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1: Du hast mal gesagt, ich habe immer davon geträumt, Männchen zu malen, und ich mache das jetzt und es ist toll. Jetzt läuft deine erste große Ausstellung. Ich glaube, du bist auch nach wie vor in der Werbebranche gut unterwegs. Du bist präsent immer wieder in Potsdam mit all deinen Zeichnungen. Gibt es künstlerisch noch irgendwas, wo du sagst, das möchte ich unbedingt gerne noch mal machen, umsetzen? Das wäre es nochmal?
2: Ja, also träume eigentlich immer noch davon, dass ich dass ich meinen kleinen Fritz mal so durch Potsdam wandern lasse, dass er irgendwie bei Dingen, die einfach auch Klischees sind, wie die Kliniker Brücke, die russische Kolonie, das Holländerviertel, damit kann man ja schön viel Quatsch machen, also mit Agententausch und holländischen Käse, und der braucht dann irgendwie immer 4 Zeilen, maximal 8 Zeilen, und dann erzählt man ein bisschen Quatsch mit ihm und zeichnet den. Dazu habe ich totale Lust. Das schaffe ich einfach zurzeit wirklich nicht. Und also wenn mal irgendwann am Schlaz, wenn da irgendwie mal eine Wand frei ist und so ein ganz großer kleiner Fritz drauf wäre, der die Leute animiert, nicht alles zu beschmieren, würde ich mich auch total freuen. Das würde ich total gerne machen.
1: Wir haben es jetzt festgehalten. Morgen findet hier in deiner Ausstellung eine tolle Veranstaltung statt. Du liest, und zwar Geschichten mit den vielsagenden Titeln Trägt Biermann keine Strümpfe, Adolf fährt Golf und keiner wäscht Rainer. Markus Wicke, der Chef des Fördervereins vom Potsdam Museum, wird dir ein paar Fragen stellen. Es gibt leckeren Wein vom Weinberg. Was sind das für Geschichten, die du da liest?
2: Erstmal muss ich eine kleine Korrektur machen. Das ist ein Potsdam Museum. Also das ist nicht hier. Das wäre irgendwie sehr gemütlich und schön gewesen, aber das ging organisatorisch irgendwie nicht. Und jetzt ist es im Potsdam Museum, und ich hoffe, dass wir da trotzdem eine schöne Atmosphäre hinkriegen in dem Saal. Ja, das sind Geschichten. Also es ist nicht der schreckliche Adolf, der Golf fährt, um das schon mal vorwegzuschicken. Die Sache mit Biermann, also da kann ich nur herzlich einladen, das muss man sich anhören, weil das jetzt zu erzählen würde zu weit führen und es würde auch so ein bisschen die Spannung rausnehmen. Und was hatten wir noch? Keiner wäscht Rainer. Das ist so eine kleine Geschichte zu dem Potsdamer Künstler Rainer Fürstenberg, mit dem ich auch viel für den Lindenpark zusammen gemacht habe, und auch fürs Hafthorn. Der hat am Hafthorn die Männchen in der Kneipe gemacht, aus Metall an die Wand. Der ist irgendwann leider von uns gegangen, und für den habe ich so ein ganz kleines Porträt gemacht. Und das sind aber noch eine Menge andere Geschichten. Also es wird das Haider auftauchen mit Frau Köhler. Es wird aus dem Lindenpark erzählt. Und ja, und mit was für Leuten, mit wem ich irgendwann mal auf die Insel Rügen geflogen bin und gar nicht wusste, wie es dazu kam. Und glaube wirklich, das wird ganz lustig.
1: Das klingt danach, und wir wollten auch nicht zu viel verraten. Aber was wir unbedingt verraten wollen, wann geht's los morgen?
2: Um 18 Uhr. Im Potsdam Museum um 18 Uhr. Und ja, dann werde ich denke, wie lange ich lese, weiß ich nicht, wie lange es dauert. Ich werde ein bisschen drauf aufpassen, wie die Leute dann gucken, wenn ich lese. Und dann wird Markus Wicke mich was fragen, und ich werde mir Mühe geben zu antworten.
1: Und wer es noch nicht geschafft haben sollte, auf die Freundschaftsinsel zu kommen und eine Ausstellung zu sehen hier im Pavillon, wie lange läuft die Ausstellung noch?
2: Die läuft noch bis zum 4. Oktober, jeden Tag, täglich von 11 bis 18 Uhr. Und das geht auch nur, weil diese beiden Vereine wirklich hier präsent sind, Leute wachen, aufpassen, Erläuterungen geben. Und am 4. Oktober werden dann Bilder von der Wand verkauft und andere Sachen. Da gucken wir, dass wir die irgendwie entweder versteigern oder gegen eine Spende abgeben. Das müssen wir uns noch ganz genau überlegen. Und ich glaube, es wird dann auch das Plakat, nachdem alle gefragt haben, das wird es dann nochmal in einer Neuauflage geben.
1: Können wir dir zum Ende unserer kleinen Stunde, mit der wir jetzt geplaudert haben, noch einen Musikwunsch erfüllen?
2: Oha, da muss ich jetzt wirklich nachdenken.
1: Weißt du, was vor kurzem auf einem Konzert in Dessau?
2: Ja, ich war bei Kraftwerk, das war toll. Da hab's ein Lied mit so einem Zug, der durch Europa fährt, der Trans-European, ich weiß es nicht mehr genau. Das wäre ein tolles Lied, das hat mir total gut gefallen.
1: Wir versuchen es rauszufinden, rauszukriegen. Lieber Jörg, vielen, vielen Dank für das nette Gespräch. Ja. Wir freuen uns, diese wunderbare Ausstellung hier in Potsdam erleben zu dürfen, auf der Freundschaftsinsel, und für morgen ganz viele tolle Gäste.
2: Dankeschön. Ich freue mich auf die Gäste, und ich freue mich, dass ich diese Ausstellung machen darf. Und schönen Dank fürs Interview.
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1: Ich bin Uli Reitinger. Die Bundesanwaltschaft hat in Brandenburg einen mutmaßlichen Islamisten festnehmen lassen. Er soll Anschläge in Deutschland geplant haben. Als erstes Ziel hatte er offenbar eine Kirche in Bremen im Visier.
2: Der 24-jährige Iraker soll sich die Kirche schon ganz genau angeschaut und sich sogar eine Schusswaffe besorgt haben. Laut der Bundesanwaltschaft teilt er die Ideologie der Terrormiliz IS. Für seine Pläne hat er offenbar noch eine weitere Person gewinnen können. Wer das ist, wissen die Ermittler bislang nicht. Er wollte sogar noch weitere Menschen mit ins Boot holen, das klappte aber nicht. Die Beamten haben den Mann nordöstlich von Berlin festgenommen. Er sitzt jetzt in Untersuchungshaft. Gegen ihn wird unter anderem wegen Terrorverdachts ermittelt. Zoe Tassovali, Nachrichtenredaktion.
1: Die Spritpreise sind auf Rekordniveau. Finanzminister Klingbeil macht bei der Frage nach Entlastungen deshalb Tempo. Ich will eine schnelle Entscheidung, sagte er in Wolfsburg. Das Ziel sei klar, die Spritpreise müssten runter und gerade die Pendlerinnen und Pendler müssten entlastet werden. In der Bundesregierung suche man aktuell nach Möglichkeiten, sagte Klingbeil. Kanada ist trotz neuer Drohungen von US-Präsident Trump offen für die Idee einer Art EU-Sondermitgliedschaft. Europa und Kanada sind jeweils für sich stark, gemeinsam sind sie noch stärker, sagte Premierminister Carney vor dem EU-Parlament. EU-Kommissionspräsidentin von der Leyen hatte dafür geworben, Kanada zum ersten assoziierten Mitglied der Europäischen Union zu machen. US-Präsident Trump droht damit, hohe Zölle zu verhängen oder den Handel mit Europa in vielen Bereichen einzustellen. Zum Sport. Der neue Bundestrainer Jürgen Klopp hat den Kader für die kommenden 4 Länderspiele in der Nations League vorgestellt. Bei seiner ersten Nominierung hat er direkt einen Doppelkader in Rekordgröße zusammengestellt.
3: Klopp hat insgesamt 44 Spieler nominiert, darunter 16 WM-Fahrer und 16 Spieler ohne Länderspieleinsatz. Der Bundestrainer will möglichst viele Spieler kennenlernen und er sieht viel Potenzial. Bei einigen Neulingen werden sich viele Fans mit Sicherheit fragen, wer? Rückkehrer Marc-André Ter Stegen wird gegen die Niederlande als Nummer 1 im Tor stehen. Prominente Namen wie Denis Undav, Leroy Sané und Maximilian Bayer fehlen allerdings. David Riemer, Sportredaktion.
1: In den kommenden 4 Wochen stehen gleich 4 Länderspiele auf dem Programm. Erst in Holland, dann zu Hause gegen Griechenland und Serbien. Und Anfang Oktober geht's dann zu einem Auswärtsspiel nach Griechenland.

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1: Ich bin Uli Reitinger. Ein 24 Jahre alter Iraker soll einen Anschlag auf eine Kirche in Bremen geplant haben. Die Bundesanwaltschaft hat den mutmaßlichen Islamisten in Brandenburg heute festnehmen lassen. Die Ermittler werfen dem Mann unter anderem die versuchte Gründung einer terroristischen Vereinigung und die Vorbereitung einer schweren, staatsgefährdenden Gewalttat vor. Diesel ist in Deutschland so teuer wie nie zuvor. Gestern kostete ein Liter im bundesweiten Schnitt über 2,45 Euro und damit mehr als beim bisherigen Rekord im April, teilte der ADAC mit. Benzin erreichte mit 2,31 Euro pro Liter das fünfte Rekordhoch in Folge. Der Ruf nach Staatshilfen wird immer lauter.
2: Seit Beginn des Iran-Krieges Ende Februar sind die Spritpreise außergewöhnlich hoch. Diesel ist inzwischen über 70 Cent teurer als vor Kriegsbeginn, E10 knapp 54 Cent. Wegen der Preisrekorde wird in der Politik erneut über Entlastungen diskutiert. Im Gespräch sind etwa eine Senkung der Mehrwertsteuer oder des CO2-Aufschlags, ein Preisdeckel und Direktauszahlungen. Experten warnen allerdings vor pauschalen Preissenkungen und empfehlen gezielte Hilfen für besonders betroffene Gruppen. David Riemer, Nachrichtenredaktion.
1: In der Debatte über Social-Media-Regeln für Kinder und Jugendliche fordert das Europäische Parlament, Betreiber von Plattformen stärker in die Pflicht zu nehmen. Eine fraktionsübergreifende Mehrheit stimmte für einen entsprechenden, rechtlich nicht bindenden Bericht. Darin kritisieren die Abgeordneten Funktionen wie endloses Scrollen oder das automatische Abspielen von Videos. Das Parlament unterstützt deshalb einen sogenannten Jugendmodus ohne Werbung und mit weniger suchtfördernden Elementen. Zum Sport. Der neue Fußball-Bundestrainer Jürgen Klopp hat 44 Spieler für die kommenden vier Länderspiele nominiert. In dem Doppelkader sind 16 WM-Teilnehmer, zahlreiche Rückkehrer wie Marc-André Ter Stegen oder Serge Gnabry und 16 Spieler, die noch nie für die Nationalmannschaft zum Einsatz kamen.
3: Ich würde mir oder uns gerne die Fahne zurückholen, wenn ich ganz ehrlich bin. Ich möchte, dass, wenn man sie schwingt, dass niemand denkt, was mit dir nicht in Ordnung, sondern dass man einfach nur das Gefühl hat, ja, du bist happy und verstehst, dass du Glück hattest, dass du in diesem wundervollen Land geboren, aufgewachsen, zugezogen und wie auch immer, dass du hier lebst.
1: Die Gegner in den vier kommenden Nations League spielen: Holland, Serbien und zweimal Griechenland.
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4: Dieser Blues, der heißt Bluesgeschichte.

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1: Willkommen, liebe Beatkisten-Fans und solche, die es vielleicht noch werden wollen, zur Ausgabe 418 von Franks Beatkiste hier auf Radio Potsdam. Heute Teil 2 der Sendungen, die sich mit Vielfalt im Ostbeat beschäftigen. Vor 14 Tagen haben wir einen Blick auf verschiedene Spielarten des Ostbeat geworfen. Da waren Balladen, härtere Klänge, Pop und Disco oder Soul und Funk dabei. Schauen wir heute auf weitere Spielarten des Ostbeat, die es gab und immer noch gibt. Den Anfang hat die Blues-Geschichte von Stefan Diestemann gemacht, als ein Beispiel für die sehr rege und intensive Blues-Szene, die es im Osten gab. Sie war auch immer ein Stück Freiheit und der Versuch, sich über den Blues zu artikulieren, das hat Cäsar in seinem »Mein Bruder Blues« ganz wunderbar besungen. Und danach noch ein Beispiel einer ganz großen Bluesband aus dem Osten, nämlich Breakout, der erste Song ihrer 74er LP Kamenie. Und dann lauschen sie etwas progressiveren Klängen.

Die wunderbare Bluesband Breakout aus Polen aus dem Jahre 1974. Sie sind bei Franks Beatkiste Nummer 418 verschiedene Spielarten des Ostbeat. Kommen wir zu komplexeren Stücken, die im weitesten Sinne dem Progressive Rock oder Art Rock zuzuordnen sind. So wie diese B-Seite der ersten DT64 Musikstudio-Single aus dem Jahre, man glaubt es kaum, 1971.

0: ersten Single aus der Reihe DT64 Musikstudio. Das Dresden-Sextett, aus dem sich später die Gruppe Lift formierte, hat hier nach Themen von Robert Schumann ein wirkliches kleines Meisterwerk geschaffen, arrangiert von Gerhard Sacher, das beispielhaft für das steht, was es im Ostbeat eben auch gab und immer noch gibt: anspruchsvolle, experimentelle Komposition, die am ehesten dem Art Rock oder Progressive Rock zuzuordnen sind. Gerade in den 70er Jahren gibt es da ausgezeichnete Stücke, unter anderem auf den Hallo-Platten dokumentiert. Hier heute ein Stück von Elektra von ihrer ersten LP 1974, aber schon zwei Jahre vorher 1972 auf der Hallo Nummer 6 erschienen. Komponiert von Bernd Aust, getextet von Kurt Demmler. Einen kleinen Tag lang.
1: Einen kleinen Tag lang.

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Herzlich willkommen zurück zu Teil 2 von Franks Beatkiste Nummer 418 zu verschiedenen Spielarten des Ostbeat, wo wir nun nach Blues und progressiveren Vertretern bei elektronischen Klängen angekommen sind. An den soeben gehörten Planetenwind von der Gruppe Pond erinnert sich sicher noch so mancher. 1983 ein großer Hit in der DDR, ebenso die ein Jahr später erschienene gleichnamige LP. Ende der 70er Jahre war es vor allem Reinhard Lacomi, der da Vorreiter war, aber auch die Sternkombo Mais mit ihrem Keyboard-lastigen Sound. Die haben im Jahre 1978 das alte Schloss auf einer Single veröffentlicht, eine Adaption von Mussorgsky. Das führt uns dann gleich zu unserem nächsten Genre, nämlich Klassik-Adaptionen. Hier ist das alte Schloss.

Ja, unschwer zu erkennen, eine Hommage an Johann Sebastian Bach von Collegium Musicum aus der Tschechoslowakei, erschienen auf der Hallo Nummer 11 aus dem Jahre 1973. Zum Abschluss der Beatkiste noch zwei ganz wunderbare Klassik-Adaptionen aus dem Ostbeat. 1976 hat die Gruppe Elektra ihre zweite LP ausschließlich mit Adaptionen gefüllt und nannte die LP auch so, wir hören den türkischen Marsch. Und die Gruppe Scorpio aus Ungarn hat 1975 auf ihrer Debüt-LP die Rhapsodie in Blue adaptiert. Damit sage ich Tschüss. Ich hoffe, es war für Sie interessant. Vielfalt im Ostbeat. Wir hören uns nächste Woche wieder. Bleiben Sie gesund und passen Sie gut auf sich auf.

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1: Ich bin Uli Reitinger. Bundeskanzler Merz hat zum vereinten Kampf gegen Antisemitismus aufgerufen. Dieses Land muss sich dagegen wehren, sagte Merz bei einer Wahlkampfveranstaltung der Berliner CDU. Dort sprach er auch über die Beziehungen Deutschlands zu den USA.
2: Diese Zeit dieser unbedingten transatlantischen Freundschaft ist wahrscheinlich für längere Zeit vorbei. Wir sehen auf der anderen Seite des Atlantiks eine Veränderung der politischen Haltung, eine Veränderung auch der Einschätzung des transatlantischen Bündnisses, die wir so möglicherweise nicht für möglich gehalten hätten. Aber sie findet statt.
1: Es sei überfällig, dass wir jetzt mehr Verantwortung für uns selbst übernehmen, so Merz weiter. Die Bundesanwaltschaft hat in Brandenburg einen mutmaßlichen Islamisten festnehmen lassen, der Anschläge in Deutschland gegen vermeintlich Ungläubige geplant haben soll. Erstes Anschlagsziel sollte eine Kirche in Bremen sein, heißt es in einer Mitteilung der Bundesanwaltschaft. Sie wirft dem 24-jährigen Iraker unter anderem die versuchte Gründung einer terroristischen Vereinigung und die Vorbereitung einer schweren staatsgefährdenden Gewalttat vor. Bei den hohen Spritpreisen drückt Finanzminister Lars Klingbeil aufs Tempo. Nach einem Treffen mit dem VW-Konzernbetriebsrat in Wolfsburg forderte er eine schnelle Entscheidung über Entlastungen. Vor allem Pendler sollen schnell weniger fürs Tanken zahlen.
3: Die Entlastung ist jetzt das Richtige, damit die Bürgerinnen und Bürger das spüren. Aber wir müssen auch thematisieren, dass gerade Mineralölkonzerne die aktuelle Krise nutzen, um sich die Tasche voll zu machen. Deswegen werbe ich weiter für die Übergewinnsteuer. Es ist richtig, dass wir auch deutlich sagen, die, die sich die Taschen voll machen, die abzocken, die müssen ihren Teil dazu beitragen, dass die Entlastung der Bürgerinnen und Bürger gewährleistet ist.
1: Diesel kostete gestern im Tagesschnitt mehr als 2,45 Euro und übertraf damit den bisherigen Rekord aus dem April, meldet der ADAC. Benzin ist bereits seit Tagen auf Rekordniveau. Kanada ist trotz neuer Drohungen von US-Präsident Trump offen für die Idee einer Art EU-Sondermitgliedschaft. Europa und Kanada sind jeweils für sich stark, gemeinsam sind sie noch stärker, sagte Premierminister Carney vor dem EU-Parlament. EU-Kommissionspräsidentin von der Leyen hatte dafür geworben, Kanada zum ersten assoziierten Mitglied der Europäischen Union zu machen. US-Präsident Trump drohte daraufhin damit, hohe Zölle zu verhängen oder den Handel mit Europa in vielen Bereichen einzustellen.

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1: Ich bin Diana Kramer. Bundeskanzler Friedrich Merz sieht eine fundamentale Veränderung in den Beziehungen Deutschlands zu den USA. Die Zeit der unbedingten transatlantischen Freundschaft sei wahrscheinlich für längere Zeit vorbei, sagte der CDU-Chef bei einer Wahlkampfveranstaltung in Berlin. Aber dadurch würden sich laut Merz auch neue Chancen bieten.
2: Wir sehen auf der anderen Seite des Atlantiks eine Veränderung der politischen Haltung, eine Veränderung auch der Einschätzung des transatlantischen Bündnisses, die wir so möglicherweise nicht für möglich gehalten hätten. Aber sie findet statt. Nutzen wir doch die Chance, die sich jetzt ergibt, indem wir sagen, ja, es war überfällig, dass wir jetzt mehr Verantwortung für uns selbst übernehmen.
1: Bei seinem ersten und einzigen Auftritt im Berliner Wahlkampf rief Kanzler Friedrich Merz auch zum vereinten Kampf gegen Antisemitismus auf und erwarb für seinen Reformkurs. Diesel ist in Deutschland so teuer wie nie zuvor. Zuletzt kostete ein Liter im bundesweiten Schnitt 2,45 Euro. Auch Benzin erreichte mit 2,31 Euro pro Liter das fünfte Rekordhoch in Folge. Der Ruf nach Staatshilfen wird lauter.
3: Seit Beginn des Iran-Krieges Ende Februar sind die Spritpreise außergewöhnlich hoch. Diesel ist inzwischen über 70 Cent teurer als vor Kriegsbeginn, E10 knapp 54 Cent. Wegen der Preisrekorde wird in der Politik erneut über Entlastungen diskutiert. Im Gespräch sind etwa eine Senkung der Mehrwertsteuer oder des CO2-Aufschlags, ein Preisdeckel und Direktauszahlungen. Experten warnen allerdings vor pauschalen Preissenkungen und empfehlen gezielte Hilfen für besonders betroffene Gruppen. Auch für Spediteure und die Fischerei wird die Lage immer schwieriger. David Riemer, Berlin.
1: US-Präsident Donald Trump hat im festgefahrenen Iran-Krieg eine große Entscheidung angekündigt, ohne dabei zeitlich oder inhaltlich konkret zu werden. Die Entscheidung stehe bevor, sagte Trump dem Portal Axios. Es gehe darum, ob es Vernichtung geben werde oder nicht. Wen er genau damit meinte, sagte Trump nicht. Axios bezog das in dem Bericht auf die iranische Führung. Trump hatte in der Vergangenheit in dem Konflikt immer wieder mit Vernichtung gedroht. Zum Fußball. Die TSG Hoffenheim hat in der Europa League einen überraschenden Fehlstart hingelegt. Im Auswärtsspiel bei Außenseiter OFI Kreta verlor Hoffenheim auf der griechischen Urlaubsinsel mit 0:2.

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1: Ich bin Diana Kramer. Trotz neuer Drohungen von US-Präsident Donald Trump sucht Kanada die Nähe zu Europa. Premierminister Mark Carney zeigte sich offen für eine Art EU-Sondermitgliedschaft und sagte in Straßburg, eine große Mehrheit der Kanadier unterstütze engere Beziehungen zur EU.
2: Dass sich die Welt sicherheits- und handelspolitisch umorientiert, ist im Angesicht von Trumps aggressiver Zollpolitik und zunehmendem Isolationismus kein Wunder. Eine große Mehrheit der Kanadier kann sich eine engere Beziehung zu den Europäern gut vorstellen. Und der kanadische Premier Carney möchte aus der klassischen Handels- und Wertepartnerschaft eine strategische Allianz machen, in der Kanada und Europa wirtschaftlich, technologisch und sicherheitspolitisch enger zusammenrücken. Gemeinsam ist man stärker. Tena Eck, USA.
1: Während die EU also den Schulterschluss mit Kanada sucht, hat Bundeskanzler Friedrich Merz von einer fundamentalen Veränderung in den Beziehungen Deutschlands zu den USA gesprochen. Auch wenn er es so nicht für möglich gehalten hätte, die Zeit der unbedingten transatlantischen Freundschaft sei wahrscheinlich für längere Zeit vorbei. Das sagte Merz bei einer Wahlkampfveranstaltung in Berlin. Der Kanzler sprach davon, dass sich die US-Einschätzung des transatlantischen Bündnisses verändert hätte. Angesichts weiter steigender Spritpreise drückt Finanzminister Lars Klingbeil bei den angekündigten Entlastungen aufs Tempo. Nach einem Treffen mit dem VW-Konzernbetriebsrat in Wolfsburg forderte er eine schnelle Entscheidung, nicht nur für Autofahrer selbst.
3: Die Entlastung ist jetzt das Richtige, damit die Bürgerinnen und Bürger das spüren. Aber wir müssen auch thematisieren, dass gerade Mineralölkonzerne die aktuelle Krise nutzen, um sich die Tasche voll zu machen. Deswegen werbe ich weiter für die Übergewinnsteuer. Es ist richtig, dass in Zeiten, wo wir eine Krise haben, dass wir auch deutlich sagen, die abzocken, die müssen ihren Teil dazu beitragen, dass die Entlastung der Bürgerinnen und Bürger gewährleistet ist.
1: Bundesfinanzminister Klingbeil. Damit zum Sport. Jürgen Klopp macht seinen Start als Bundestrainer nach dem WM-Flop der deutschen Fußballnationalmannschaft im Sommer zu einer XXL-Sichtung. Der neue DFB-Chefcoach hat einen Kader in Rekordgröße für die ersten vier Länderspiele in der Nations League vorgestellt. Das Aufgebot umfasst 44 Akteure. Am 24. September startet die Nationalmannschaft gegen die Niederlande in die neue Länderspielsaison.

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1: Ich bin Diana Kramer. 3 Tage vor der Landtagswahl in Mecklenburg-Vorpommern hat die SPD dort laut einer ZDF-Umfrage die AfD überholt. Die Partei von Ministerpräsidentin Manuela Schwesig kommt im Politbarometer extra auf 37%. Die AfD mit Herausforderer Leif-Erik Holm liegt mit 36% nun knapp dahinter. Für die CDU dürfte es noch desaströser ausgehen als in Sachsen-Anhalt. Sie kommt nur noch auf 6%. Die mitregierende Linke steht bei 9%. Die Grünen müssen mit 5% um den Einzug in den Schweriner Landtag bangen. Das BSW verfehlt diesen laut der Umfrage mit 4%. EU-Kommissionspräsidentin von der Leyen will Kinder stärker vor Gefahren sozialer Medien schützen. Sie fordert strengere Altersgrenzen und will die Online-Anbieter stärker in die Verantwortung nehmen.
2: Die Vorschläge sind eigentlich simpel. Zugang zu Social-Media-Plattformen erst ab 13 Jahren, aber nur mit einem von den Eltern angelegten Account. Ab 15 Jahre dann eigene Konten, aber mit beschränkten Funktionen. Künftig sollen die Plattformen zunächst nachweisen müssen, dass sie sicher gestaltet sind. Das bedeutet, die Plattformen dürfen nicht süchtig oder abhängig machen. Das große Problem könnte die Altersverifizierung sein, denn man müsste dann ja das Alter aller Nutzer kontrollieren. Aus Brüssel, Dieter Ebeling.
1: In Russland hat die Parlamentswahl begonnen. Mehr als 110 Millionen Menschen im flächenmäßig größten Land der Erde sind bis Sonntag aufgerufen, ihre Stimme abzugeben. Überraschungen werden nicht erwartet. Jede Parlamentswahl in den vergangenen gut 20 Jahren wurde von der Regierungspartei Geeintes Russland gewonnen, die Präsident Putin unterstützt.
3: Für die Menschen hier in Russland ist es die erste Parlamentswahl seit Beginn des Angriffskrieges gegen die Ukraine. Tatsächlich ist die Stimmung im 5. Kriegsjahr aber gedrückt, weil viele unzufrieden sind. Benzin etwa ist knapp, Lebensmittel und Dienstleistungen werden immer teurer. Präsident Putin rief hier in Moskau zur Geschlossenheit auf. Und er setzt darauf, dass es bei der Abstimmung trotz aller Probleme eine klare Bestätigung für seinen Kriegskurs gibt. Aus Moskau, Ulf Mauder.
1: Und zum Fußball. Die TSG Hoffenheim hat in der Europa League einen überraschenden Fehlstart hingelegt. Im Auswärtsspiel bei Außenseiter OFI Kreta verlor Hoffenheim mit 0:2.

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1: Ich bin Diana Kramer. Bundeskanzler Friedrich Merz und US-Präsident Donald Trump haben in einem Telefonat über den Krieg in der Ukraine und die Lage im Nahen Osten gesprochen. Darüber hinaus ging es auch um die Anschläge vom 11. September, die sich in der vergangenen Woche zum 25. Mal gejährt haben. Laut Regierungssprecher Stefan Cornelius habe der Bundeskanzler die besondere Verbundenheit zwischen Deutschen und Amerikanern betont. Wenige Stunden zuvor hatte Merz in Berlin bei einem Wahlkampfauftritt vor der Landtagswahl am Sonntag für die Berliner CDU noch von einer fundamentalen Veränderung in den Beziehungen Deutschlands zu den USA gesprochen.
2: Diese Zeit dieser unbedingten transatlantischen Freundschaft ist wahrscheinlich für längere Zeit vorbei. Wir sehen auf der anderen Seite des Atlantiks eine Veränderung der politischen Haltung, eine Veränderung auch der Einschätzung des transatlantischen Bündnisses, die wir so möglicherweise nicht für möglich gehalten hätten.
1: Hierzulande gerät der Bundeskanzler weiter unter Druck. Vor der Landtagswahl in Mecklenburg-Vorpommern an diesem Sonntag ist die CDU laut dem neuen ZDF-Politbarometer auf 6% abgerutscht. Die SPD von Ministerpräsidentin Manuela Schwesig hingegen konnte weiter zulegen und hat laut der Umfrage die AfD nun überholt. Die Sozialdemokraten kommen auf 37%. Die AfD, die lange in Umfragen vorne lag, liegt nun bei 36%. Diesel ist in Deutschland so teuer wie nie zuvor. Zuletzt kostete ein Liter im bundesweiten Schnitt 2,45 Euro. Auch Benzin erreichte mit 2,31 Euro pro Liter ein neues Rekordhoch. Der Ruf nach Staatshilfen wird immer lauter.
3: Seit Beginn des Iran-Krieges Ende Februar sind die Spritpreise außergewöhnlich hoch. Diesel ist inzwischen über 70 Cent teurer als vor Kriegsbeginn. E10 knapp 54 Cent. Wegen der Preisrekorde wird in der Politik erneut über Entlastungen diskutiert. Im Gespräch sind etwa eine Senkung der Mehrwertsteuer oder des CO2-Aufschlags, ein Preisdeckel und Direktauszahlungen. Experten warnen allerdings vor pauschalen Preissenkungen und empfehlen gezielte Hilfen für besonders betroffene Gruppen. David Riemer, Berlin.
1: Und zum Fußball. Die TSG Hoffenheim hat in der Europa League einen überraschenden Fehlstart hingelegt. Im Auswärtsspiel bei Außenseiter OFI Kreta verlor Hoffenheim auf der griechischen Urlaubsinsel mit 0:2.

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1: Ich bin Diana Kramer. Historisch schlechte Umfragewerte für die CDU und der schlechteste jemals gemessene Zustimmungswert für einen amtierenden Bundeskanzler. Friedrich Merz bangt um seine politische Zukunft. Das bestätigt auch eine aktuelle YouGov-Umfrage. Darin rechnet fast die Hälfte der Befragten damit, dass der Kanzler noch in diesem Jahr abgelöst wird. Bei der anstehenden Landtagswahl in Mecklenburg-Vorpommern droht die CDU ihr historisch schlechtestes Wahlergebnis einzufahren. Sie liegt dort laut ZDF-Politbarometer nur noch bei 6%. Und bei der Abgeordnetenhauswahl in Berlin könnte die CDU Platz 1 an die Linke verlieren.
2: Je nach Ausgang der Wahlen könnte für Kanzler Merz nach nichtmals anderthalb Jahren im Amt Schluss sein. Spätestens seit dem Wahldebakel vor 2 Wochen in Sachsen-Anhalt steht Merz heftig unter Druck. Am Sonntag werden sich möglicherweise viele in der CDU fragen, stützen oder stürzen. Aus Berlin, David Riemer.
1: US-Präsident Donald Trump hat im festgefahrenen Iran-Krieg eine große Entscheidung angekündigt, ohne dabei zeitlich konkret zu werden. Diese Entscheidung stehe bevor, sagte Trump dem Portal Axios. Es gehe darum, ob es Vernichtung geben werde oder nicht. Wen er genau damit meinte, sagte Trump nicht. Axios bezog das in dem Bericht auf die iranische Führung. Trump hat in der Vergangenheit in dem Konflikt immer wieder dem Iran mit Vernichtung gedroht. OpenAI meldet wieder Probleme mit seiner künstlichen Intelligenz. Nach Angaben des ChatGPT-Entwicklers hat sich die KI in Tests mehrfach unerwartet und besorgniserregend verhalten, nicht zum ersten Mal.
3: Die KI macht sich öfter mal selbstständig und versucht clever zu schummeln. Das macht den Entwicklern große Sorge. Bei ChatGPT etwa hatte ein KI-Modell im Test selbst erstellte Dateien ins Netz hochgeladen und diese dann als Quellen verkauft. Die KI hatte auch Daten erfunden, wenn sie Informationen nicht finden konnte und versuchte das dann zu vertuschen. Manchmal gab die Software auch gleich an.